0: Da sind nur wenige Wolken unterwegs gerade. Es ist kühl, 12 bis 9 Grad nur noch. Tagsüber gibt es dann freundliches Wetter, viel Sonne dabei, kein Regen bis 26 Grad. Und am Samstag genauso, nur ein Ticken wärmer bis 28 Grad.
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2: Zurzeit liegen uns keine Meldungen vor. Wir wünschen allen unterwegs gute Fahrt.
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0: Und in diesen sehr, sehr, sehr, sehr, sehr, sehr frühen Freitag, das waren viele Sehrs, in diesen sehr, sehr frühen Freitag starten wir mit den 90ern. Das ist All That She Wants, Ace of Base. Kommt gut durch die Nacht mit uns. Schön, dass ihr zuhört.

0: So Leute, was war es denn bei euch? Ring im Champagnerglas oder Ring im Nachtisch versteckt? Sascha Fassbeiner ist da, hallo.
1: Hi.
0: Wie hast du denn deiner Frau den Antrag gemacht?
1: Ganz klassisch am Strand.
0: Oh, das ist aber auch schön.
1: Ja,
0: aber ich muss sagen, ich hatte da mehr von dir erwartet. Du hättest ruhig so ein bisschen Action machen können. Andere Leute klettern das Empire State Building hoch, okay?
1: Ja, andere Leute sind aber auch schwer bekloppt.
0: Das stimmt.
1: Aber du hast recht, da ist ein Pärchen jetzt das Empire State Building in New York hoch und oben gab es dann auch wirklich so einen richtigen Heiratsantrag. Ich kriege schon feuchte Hände, wenn ich nur in diese Höhe denke.
0: Ja, ich auch.
1: Die Polizei fand es nicht so romantisch. Das ist nämlich natürlich illegal. Die beiden wurden jetzt festgenommen.
0: Na, immerhin haben sie jetzt eine Story zum Erzählen, die knallt.
1: Oh ja.
0: Und solche völlig irren Heiratsanträge gab es schon zuhauf.
1: Ja, in einer Nachrichtensendung hat Wettermann Trent Eric Nachrichtensprecherin JC Bird mit einem Heiratsantrag vor laufenden Kameras überrascht.
0: Boah, das finde ich super unangenehm, ne?
1: Ja.
0: Naja, in solchen Situationen ist es auch immer für alle Anwesenden gut, wenn dann auch so ein Ja-Ich-Will zurückkommt.
1: Mhm. Vergangene Woche gab es einen Antrag während eines Konzerts vor 6000 Leuten in Amsterdam und da kam dann ein Nein.
0: Ah.
1: Und sie hat danach auch noch so ganz unangenehm vor allen Leuten das Nein auf der Bühne erklärt und so.
0: Oh nein, das ist erschrecklich. Ja. Geil, er so, willst du mich heiraten? Und sie so,
2: ach nee, lass mal. Nee, bin da nicht so für.
0: Nee.
1: Ja, das hier ist dann schon deutlich schöner abgelaufen. Er schenkt ihr Flugtickets, was
0: schon mal schön.
1: Nicht wusste, ja, auf jeden Fall. Was sie nicht wusste, er fliegt das Flugzeug von Melbourne nach Los Angeles.
0: Angeber.
1: Genau, und macht dann über die Bordansage, hier dieses Mikrofon im Flugzeug, einen Heiratsantrag.
0: Ja gut, aber auch ein bisschen drüber, ne?
1: Mhm, drüber, über den Wolken, auf jeden Fall, ja.
0: So, du hast noch was aus NRW.
1: Genau, ja, aus Bocholt. Da hat ein Mann das Auto seiner Freundin geliehen und wurde geblitzt mit einem Schild hinter der Frontscheibe. Auf dem Schild steht die Frage, klar, willst du mich heiraten?
0: Ah, und weil er ist ja ihr Auto und da hat sie auch den Bußgeldbescheid bekommen.
1: Ganz genau, clever mit dem Foto drauf und so. Ja, sehr clever, sehr romantisch auch. In Lüdenscheid gab es den gleichen Fall auch nochmal. Aber um unserer journalistischen Sorgfaltspflicht natürlich nachzukommen, bitte fahrt nicht so schnell mit dem Auto.
0: Ja, und klettert nicht aufs Empire State Building einfach so. Übrigens, der krasseste Antrag war so ein Typ, der hat seinen eigenen Verkehrsunfall vorgetäuscht, damit seine Freundin merkt, wie ein Leben ohne ihn wäre. Und dann hat sich rausgestellt, alles nur gefaked. Und dann hat er sie gefragt.
1: Meine Antwort wäre ein Nein gewesen.
0: Ich hätte dem schlichtweg eine geschallert und wäre dann gegangen.
1: Krank.
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0: Das Wetter.
1: Ein paar Wölkchen ziehen durch jetzt gerade in der Nacht, die sind aber harmlos und es gibt keinen Regen, 12 bis 9 Grad. Tagsüber heute dann bis 26 Grad, dazu viel Sonne und trocken. Und so geht's auch am Samstag weiter, da dann bis 28 Grad.
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2: Zurzeit liegen uns keine Meldungen vor. Wir wünschen allen unterwegs gute Fahrt.
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1: Guten Morgen. Und ich habe jetzt zwei Powerfrauen für euch. Gleich gibt's die neue von Olivia Dean für euch, So Easy to Fall in Love. Und vorher noch The One and Only, Adele, mit Set Fire to the Rain. Einen schönen frühen Freitag wünsche ich euch.

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0: 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Manchmal, also ich gebe es echt zu, manchmal vergesse ich, dass dieser geile Song hier aus Deutschland ist. Fury in the Slaughterhouse sind das, machen seit 40 Jahren Musik und am Freitag ist ihr neues Album Changes rausgekommen. Und wir hatten Kai und Christoph von Fury in the Slaughterhouse zu Besuch bei uns und sie haben uns erzählt, dass auf ihren Konzerten immer noch super viele, auch junge, neue Fans dazukommen.
1: Weil sie ihre Eltern dazu gezwungen haben.
2: Ja, ich glaube auch. Oder weil ihre Eltern sie zu uns gezeugt haben.
1: Ja, genau, das ist auch der Fall, ja. Nein, wir haben neulich eine Autogrammstunde gemacht und da waren noch ein paar Butchis dabei, die meine Söhne hätten sein können. Und die haben auch gesagt, nee, das haben mir meine Eltern früher immer vorgespielt und ich kenne alle eure Songs und ich finde die alle total super.
0: Mega schön. Über KI haben wir auch mit ihnen gesprochen. Da sind die Jungs von Fury in the Slaughterhouse nämlich auch, ich sag mal, sehr, sehr kritisch.
1: Finde ich scheiße. Ich weiß nicht, ob man das auf dem Sinne sagen durfte,
2: doch,
1: aber finde ich totale Scheiße.
2: Mal ganz ehrlich, es ist der größte Urheberrechtsraub, der auf dieser Welt je stattgefunden hat, weil sie nehmen unsere Musik, das nehmen die Musik von allem, sie nehmen das Schaffen der ganzen gesamten Menschheit, lassen es von irgendwelchen Digitalsklaven auf irgendwelche Festplatten ballern, nehmen gigantisch viel Energie, um das Ganze neu durchzuquirlen und verkaufen es als ihre eigene Idee.
0: Ja, das neue Album übrigens, das entstand noch ganz klassisch per Hand in einem kleinen schönen Ferienhaus in Dänemark und da kam auch der Song Fix This Crack zustande.
1: Es geht darum, dass man mit Geld eine Menge Sachen kaufen kann. Man kann sich vielleicht das Leben auch hier und da mal angenehmer machen, aber die Sachen, um die es wirklich geht, kannst du dem Kohle nicht kaufen.
2: Ist nicht zu bezahlen.
1: Das ist nämlich sowas wie Liebe und Glück und da wird es dann ein bisschen schwierig mit der Bezahlbarkeit. Da muss ja jeder schon mal durch, oder?
0: Hören wir mal rein in die neue Single.
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1: Ich bin Katrin Müller. Nach monatelangem Ringen hat sich die Bundesregierung auf eine Steuerreform geeinigt. Entlastet werden sollen kleine und mittlere Einkommen. Mehr Steuern soll im Gegenzug bezahlen, wer besonders viel verdient. Bundeskanzler Friedrich Merz sieht darin einen wichtigen Baustein beim Weg aus der Krise. Wirtschaftsverbände und Opposition sind dagegen wenig begeistert.
2: Eine Familie mit 2 Kindern und einem Jahreseinkommen von 60.000 Euro soll durch die Reform 600 Euro pro Jahr mehr übrig behalten, auch durch mehr Kindergeld. 10 Milliarden Euro kostet das unterm Strich, finanziert durch höhere Steuersätze für Spitzenverdiener, mehr Steuern auf Minijobs und dass Handwerkerrechnungen weniger stark von der Steuer abgesetzt werden können. Diese Reform ist viel zu klein und bringt letztlich nichts, sind sich Steuerzahlerbund, AfD und Grüne einig. Jan-Henner Reitze, Berlin.
1: Zum ersten Mal seit Mai hat Superbenzin der Sorte E10 im bundesweiten Tagesschnitt wieder mehr als 2 Euro gekostet. Am Dienstag, direkt nach dem Ende des Tankrabatts, schlug ein Liter des Kraftstoffs im Schnitt mit gut 2 Euro zu Buche. Das hat der ADAC jetzt mitgeteilt.
3: Auch wenn es nur 17 Cent pro Liter waren, die der Tankrabatt ausgemacht hat, dass jetzt wieder eine 2 vor dem Komma steht, ist bitter für Autofahrer. Im Vergleich zu Dienstag stiegen die Preise für E10 damit nach dem Tankrabatt um gut 9, Diesel um 10 Cent. Das ist zwar deutlich weniger als der weggefallene Steuerrabatt, allerdings hatten die Preise auch schon vorher zugelegt. Diana Kramer, Nachrichtenredaktion.
1: Die Gewerkschaft Verdi ruft in den laufenden Tarifverhandlungen im Handel wieder zu bundesweiten Warnstreiks auf. In Dortmund, Berlin, Wiesbaden, Hannover, Oldenburg, Braunschweig und Hamburg sind den Tag über zentrale Streikkundgebungen geplant. Welche Handelsunternehmen bestreikt werden, teilte Verdi nicht mit. Zuletzt standen unter anderem Kaufland und IKEA im Mittelpunkt. Die Auswirkungen der Ausstände bleiben für Kunden häufig überschaubar. Zum Sport. Nach dem WM aus der deutschen Nationalmannschaft soll die DFB-Spitze laut einem Medienbericht Julian Nagelsmann den Rücktritt nahegelegt haben. Die Bild berichtet über ein mehrstündiges Gespräch des Bundestrainers mit den Spitzenfunktionären des Verbands. Nagelsmann habe sich demnach Bedenkzeit erbeten. Der Deutsche Fußballbund äußerte sich dazu bislang nicht. Und bei der WM hat das Europameister Spanien ins Achtelfinale geschafft. Das Team gewann in Los Angeles 3:0 gegen Österreich.
4: Das Wetter.
5: In der Nacht ist es leicht bewölkt, Regen soll es aber keinen geben. Die Werte gehen runter auf 12 bis 9 Grad. Am Tag gibt es dann Sonne und Wolken im Wechsel und maximal 26 Grad.
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6: Zurzeit liegen uns keine Meldungen vor. Wir wünschen allen unterwegs gute Fahrt.
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5: Hallo zusammen, Johanna Tänzer ist hier, wünsche euch eine ganz schöne Nacht mit uns. Schön, dass ihr dabei seid. Und wir starten in diese Stunde mit einem gepflegten Oe, Oe. Okay, Shakira kann das besser.

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0: Molly Caris mit Lie to Me. Eine schöne Nacht mit uns. Hi. 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
2: Das ist schon die 7. Sendung und ja, so langsam laufe ich mich warm. Anders als die deutsche Nationalmannschaft bin ich denn in der Lage, so ein Turnier auch zu Ende zu spielen. Yourself Alive. Wenn jetzt viele sagen, war das wirklich Queen? Ja, Leute, ey, zieht's euch rein. Das war die Debütsingle 1973 von Queen. Das muss man drauf haben, ist klar. Thunderstruck. Ja, nie werde ich's vergessen. 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

0: Das Wetter.
1: In der Nacht ziehen ein paar Wolken durch, es bleibt aber trocken. Die Temperaturen liegen runter auf 12 bis 9 Grad. Am Tag wechseln sich dann Sonne und Wolken ab. Dazu wird's 26 Grad warm.
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2: Zurzeit liegen uns keine Meldungen vor. Wir wünschen allen unterwegs gute Fahrt.
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1: Hallo zusammen, einen sehr frühen guten Morgen wünsche ich euch an diesem Freitag. Johanna Tänzer ist hier und das Motto für diese Nacht liefert uns die Hermes House Band. I will survive.

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1: Ich bin Katrin Müller. Arbeitsverträge sollen länger befristet werden dürfen, Regeln zum Kündigungsschutz werden gelockert. Das sind Teile der Reformen, auf die sich Union und SPD geeinigt haben. Außerdem will die Bundesregierung Regelungen zu Krankschreibungen verschärfen. Wer sich krank meldet, soll schon ab dem ersten Tag eine Bescheinigung vom Arzt vorlegen. Die Krankschreibung per Telefon fällt weg. Ärztevertreter und Opposition sind empört.
2: Wer hustet, gehört ins Bett und nicht ins Wartezimmer einer Arztpraxis, um sich krankschreiben zu lassen. Ob Kassenärztliche Bundesvereinigung, Hausärzteverband oder Grüne und Linkspartei, die offizielle Krankschreibung ab dem ersten statt wie bisher ab dem vierten Krankheitstag wird als Schikane kritisiert. Geändert werden soll die Vorgabe dazu im Entgeltfortzahlungsgesetz. Arbeitgebern und Gewerkschaften die Möglichkeit bleiben, etwa in Tarifverträgen weiter die alte Regelung zu vereinbaren. Unklar ist noch, ab wann die Änderung genau greifen soll. Jan-Henna Reitze, Berlin.
1: Die Gewerkschaft Verdi ruft in den laufenden Tarifverhandlungen im Handel auch heute wieder zu bundesweiten Warnstreiks auf. In Dortmund, Berlin, Wiesbaden, Hannover, Oldenburg, Braunschweig und Hamburg sind demnach zentrale Streikkundgebungen geplant. Welche Handelsunternehmen bestreikt werden, teilte Verdi nicht mit. Zuletzt standen unter anderem Kaufland und IKEA im Mittelpunkt. Staualarm auf Autobahnen. Mit Bremen, Niedersachsen, Sachsen, Sachsen-Anhalt, Schleswig-Holstein und Thüringen starten die nächsten Bundesländer in die Sommerferien. Die Autoclubs ACE und ADAC rechnen mit der nächsten großen Reisewelle. Schon ab dem Mittag kann es voll werden.
3: Von den Küsten zu den Alpen bis runter zum Mittelmeer. Ohne Stau kommt an diesem Wochenende keiner durch, warnt der ADAC. Für den Nachmittag bis in den Abend hinein dürften Autofahrer viel Geduld brauchen. Neben dem Feierabendverkehr sorgen auch die mehr als 1000 Dauerbaustellen für Probleme. Hinzu kommen zusätzliche Sperrungen, etwa durch Blow-ups durch die Hitzewelle von letzter Woche. Tanja Wagner, Nachrichtenredaktion.
1: Zum Fußball. Bei der WM hat sich Portugal gegen Kroatien mit 2:1 durchgesetzt und steht im Achtelfinale. Dort trifft das Team auf Europameister Spanien. Die Spanier hatten im 16. Finale zuvor 3:0 gegen Österreich gewonnen.
4: Das Wetter.
5: Die Nacht zum Freitag ist leicht bewölkt, Regen ist aber keiner dabei und es ist angenehm frisch bei 12 bis 9 Grad. Am Tag gibt es dann Sonne und Wolken im Mix bei Höchstwerten bis zu 26 Grad.
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6: Zurzeit liegen uns keine Meldungen vor. Wir wünschen allen unterwegs gute Fahrt.
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5: Hallo, hallo, herzlich willkommen im Freitag. Jo, ihr seid die Ersten, ihr habt es schon fast ins Wochenende geschafft. Johanna Tänzer ist hier. Ich spiele euch jetzt die aktuelle Single von Kygo, Khalid und Griffin, allen M-Song mit Save My Love.

0: du trägst keine Liebe in dir. Aber ganz schön viel geflirtet wird während der WM. Die Dating-App Tinder, die haben jetzt offizielle Zahlen bekannt gegeben und es gab einfach 60% mehr Matches auf Tinder jetzt während dieser WM als normalerweise. Und am meisten wurde sich in Mexiko gematcht. Leute, Leute, ich bin sehr gespannt, wie viele WM-Babys es geben wird. Aber auf die Statistik müssen wir wohl noch 9 Monate warten.
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0: Das Wetter.
1: In der Nacht ist es leicht bewölkt, Regen soll es aber keinen geben. Die Werte gehen runter auf 12 bis 9 Grad. Am Tag gibt es dann Sonne und Wolken im Wechsel und maximal 26 Grad.
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2: Zurzeit liegen uns keine Meldungen vor. Wir wünschen allen unterwegs gute Fahrt.
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1: Hallo zusammen, guten Morgen. Johanna Tänzer ist hier an diesem sehr, sehr frühen Freitag. Und wenn ihr ein bisschen Motivation für diesen Tag, für diesen frühen Tag braucht, kein Problem.

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1: Ich bin Katrin Müller. Mit Steuerentlastungen von 10 Milliarden Euro, flexibleren Arbeitsverträgen und massivem Abbau von Bürokratie wollen Union und SPD Deutschland aus der Krise führen. Im Koalitionsausschuss verständigten sich die Spitzen der Regierungsparteien auf ein Reformpaket mit 34 Punkten, das auch die bereits in die Wege geleiteten Reformen in den Bereichen Rente und Gesundheit umfasst. Kanzler Friedrich Merz hat dazu im ZDF Stellung bezogen.
2: Wir haben damit einen Kompromiss gemacht. Das haben ja auch viele gesagt, die in diesem Bereich verdienen. Macht das, das können wir bezahlen. Wir entlasten dafür die unteren und mittleren Einkommen.
1: Merz hofft, dass die Konjunktur auch durch die Reformen wieder Fahrt aufnimmt und das Wachstum im kommenden Jahr mehr als 1% beträgt. Der Deutsche Wetterdienst hat den vorläufigen Temperaturrekord der jüngsten Hitzewelle nach oben korrigiert. Demnach wurden am vergangenen Samstag in Möckern-Drewitz in Sachsen-Anhalt 41,8 Grad gemessen und damit 0,1 Grad mehr als zunächst im brandenburgischen Koschen-Neiße-Münde. Grund ist nach Angaben des DWD eine nachträglich entdeckte Messlücke. Das Aus von Julian Nagelsmann als Bundestrainer der Fußballnationalmannschaft rückt offenbar näher. Wie die Bild berichtet, soll die DFB-Spitze Nagelsmann in einer dreistündigen Sitzung in Frankfurt einen Rücktritt nahegelegt haben. Das DFB-Team war bei der WM Anfang der Woche im 16. Finale an Paraguay gescheitert.
3: Julian Nagelsmann soll sich Bedenkzeit erbeten haben, aber alles klingt danach, als ob seine Ablösung beschlossene Sache ist. Das meldet auch die Frankfurter Rundschau. Angeblich soll bis zum Wochenende alles durch sein. Vom DFB kam bisher keine Erklärung dazu. Nagelsmanns Vertrag läuft noch bis 2028. Als möglicher Nachfolger wird ja Jürgen Klopp heiß gehandelt. Thomas Thonfeld, Sportredaktion.
1: Bei der WM hat sich Portugal gegen Kroatien mit 2:1 durchgesetzt und steht damit im Achtelfinale. Dort trifft das Team auf Europameister Spanien. Die Spanier hatten im 16. Finale zuvor 3:0 gegen Österreich gewonnen. Zum Tennis. Alexander Zverev steht beim Tennisturnier in Wimbledon in der dritten Runde. Der French Open-Sieger gewann gegen den Franzosen Valentin Royer in 3 Sätzen. Ebenfalls weiter ist Jan-Lennard Struff. Er setzte sich in 5 Sätzen gegen den US-Amerikaner Brandon Nakashima durch.
0: Das Wetter.
4: In der Nacht ziehen ein paar Wolken durch, es bleibt aber trocken. Die Temperaturen liegen runter auf 12 bis 9 Grad. Am Tag wechseln sich dann Sonne und Wolken ab. Dazu wird es 26 Grad warm.
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5: Zurzeit liegen uns keine Meldungen vor. Wir wünschen allen unterwegs gute Fahrt.
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4: Hallo, guten Morgen zusammen. Johanna Tänzer hier, wünsche euch einen schönen Start in diesen Freitagmorgen. Und ich weiß es doch, ihr wollt das hören, dieses eine Lied. Ja, dann spiele ich euch halt ein Lied von Mark Forster. Bitte schön.

0: Alvaro Soler mit Machia. Guten Morgen.
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0: Das checken wir jetzt mit Kollege Robert Jans.
2: Hallo.
0: Heute wird auf jeden Fall weiter diskutiert, ne, über das Reformpaket der Bundesregierung.
2: Genau, insbesondere um die geplanten Regeln zur AU. Wir müssen uns da ja auf strengere Regeln einstellen. Die schwarz-rote Koalition plant nämlich deutlich schärfere Vorgaben, die hohe Fehlzeiten in den Unternehmen eindämmen sollen. Bald soll als gesetzliche Regel gelten, dass man schon vor dem ersten Fehltag an eine ärztliche Bescheinigung braucht, statt eben am vierten Tag, so wie wir das kennen. Mhm. Krankschreibungen per Telefon sollen auch nicht mehr möglich sein. Und dazu haben wir Reaktionen eingeholt und die hören wir heute Morgen bei uns.
0: Und ihr hört bei uns auch immer die Verkehrslage, ja. Na klar. Und da könnte es heute ein bisschen voller werden auf den Straßen, nicht?
2: Ja, genau, weil passend zum schönen Wetter gehen die Sommerferien los, zumindest in manchen Bundesländern. Es gibt ja auch schon Bundesländer, da laufen sie bereits, fällt mir gerade so ein. Jetzt mit Bremen, Niedersachsen, Sachsen, Sachsen-Anhalt, Schleswig-Holstein und Thüringen starten auf jeden Fall heute die nächsten Bundesländer in die Sommerferien. Und der ADAC rechnet also mit der nächsten großen Reisewelle dementsprechend. Schon ab dem Mittag kann es heute also voller werden auf den Autobahnen.
0: Ich will auch Ferien, Robert.
2: Ja, ich auch.
0: Okay. Leider
2: ja.
0: Nein.
2: Ja, geht aber nicht.
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0: Das Wetter.
1: Die Nacht zum Freitag ist leicht bewölkt, Regen ist aber keiner dabei und es ist angenehm frisch bei 12 bis 9 Grad. Am Tag gibt es dann Sonne und Wolken im Mix bei Höchstwerten bis zu 26 Grad.
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2: Zurzeit liegen uns keine Meldungen vor. Wir wünschen allen unterwegs gute Fahrt.
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1: Hallo, guten Morgen zusammen. Johanna Tänzer ist hier. Kommt gut in diesen Freitagmorgen.

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0: 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Breakfast at Tiffany's. Hallo, guten Morgen, schönen Freitag euch. Wetter soll ja sehr gut werden wieder. Und bei dem Wetter sind natürlich auch viele auf dem Motorrad unterwegs. Und es gibt ja sehr viele, sehr coole Strecken hier bei uns in NRW. Und an diesem Wochenende gibt es für manchen Biker vielleicht ein Ziel, das erstmal ungewöhnlich klingt.
1: Augenblick mal unterwegs.
2: Was für ein Sound, der geht bestimmt bei vielen durch den Magen und wird morgen hundertfach zu hören sein bei einer Motorradwallfahrt. Jede Menge Motorräder und jede Menge unterschiedlicher Menschen.
3: Da ist tatsächlich der lederbekluftete, wenn man das so möchte, Hardbiker bei. Ja, da ist aber auch der pensionierte Studienrat bei, die ein Thema eint. Das ist das Motorrad, das ist das Unterwegssein und da freuen wir uns drauf.
2: Sagt Bastian Rütten, Pastoralreferent im niederrheinischen Marienwallfahrtsort Kevela, kümmert sich dort um die traditionelle Motorradwallfahrt. Ab morgen Mittag kommen die Biker an und dann wird es aber erstmal ganz ruhig.
3: Wir haben erst immer eine ganz ergreifende Andacht, wo es auch um die Menschen geht, die auf der Straße ums Leben gekommen sind. Übrigens nicht nur auf Motorrädern, sondern im Straßenverkehr.
2: Anschließend gibt es natürlich auch noch das laute Hubkonzert, die Vorbeifahrt an der Gnadenkapelle, an der Trösterin der Betrübten, am Abend eine große Party.
3: Unendlich viele Kerzen, die angezündet werden und Leute, die sich auch Raum für Stille nehmen. Dass es beides gibt, ist typisch für eine Wallfahrt, das war immer schon so. Also, dass sehr viel Leben und Lebendigkeit mit sehr viel Einkehr und Besinnung zusammenkommt, das zeichnet den Ort ja seit hierher aus.
2: Denn nicht nur Kevela, sondern auch die Motorradwallfahrt mit Mensch und Maschine hat eine lange Tradition. Bastian Rütten.
3: Ganz, ganz wichtig ist allen die Segnung der Fahrzeuge, wobei ich dann auch immer sage, ein Fahrzeug segnen heißt ja nicht, dass man danach die Haftpflichtversicherung kündigt, sondern das heißt, dass egal was passiert, wir unter Gottes Schutz fahren. Und dafür gibt es eine große Offenheit an diesem Tag.
2: Und alle Infos bei uns auf augenblickmalonline.de. Stefan Klinkhammer von der katholischen Kirche für Augenblick mal.
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1: Mit Malte Albrecht. Guten Morgen.
2: Wir müssen jetzt Veränderungen haben, damit vieles so bleibt, wie wir es in den letzten Jahrzehnten erarbeitet haben.
1: Bundeskanzler Merz war das gestern Abend im ZDF. Der hat ja noch einmal das große Reformpaket der schwarz-roten Koalition erklärt und verteidigt. Man dürfe das Paket nicht wieder zerreden und sich in Klein-Klein-Debatten verlieren. Gesprochen hat der Kanzler unter anderem über die geplante Steuerreform. Sie sei ein Kompromiss, sagte er. Mehr sei nicht möglich gewesen. Die zur Gegenfinanzierung angekündigte Erhöhung der Reichensteuer nannte er akzeptabel.
2: Das haben ja auch viele gesagt, die in diesem Bereich verdienen. Macht das, das können wir bezahlen. Wir entlasten dafür die unteren und mittleren Einkommen. Ich sag mal, für eine Familie mit 60.000 Euro Einkommen, zwei Kindern sind das 600 Euro im Jahr.
1: Natürlich sind nicht alle damit glücklich. Kritik kommt zum Beispiel vom Chef des Münchner IFO-Instituts Fust. Der sagte dem Spiegel, dass vor allem Mittelständler belastet würden. Das sei ein Signal, noch weniger in Deutschland zu investieren. Und auch die geplanten Verschärfungen bei Krankschreibungen im Job sorgen für viel Ärger. Darauf wollte Merz im ZDF aber gar nicht groß eingehen. Man müsse nicht am ersten Tag in die Arztpraxis, sondern müsse vom ersten Tag eine Arbeitsunfähigkeitsbescheinigung haben, sagte er, ohne weitere Erläuterung. Generell hofft Merz jetzt auf mehr Schwung für die angeschlagene Koalition.
2: Wir haben da auch in der Koalition zu einem neuen Miteinander gefunden. Wir mussten uns ja auch zunächst einmal ein bisschen aneinander gewöhnen. Das hat Zeit gebraucht und mit dem gestrigen Tag, denke ich, haben wir jetzt wirklich einen großen Schritt getan, der in die richtige Richtung zielt.
1: Der letzte ARD-Deutschland-Trend hatte den großen Vertrauensverlust in die Bundesregierung sehr deutlich gezeigt. Da kam die Union nur noch auf 22%, die SPD nur noch auf 12%. Und jetzt weitere Themen in Kurzform. US-Präsident Trump hat mal wieder gegen Deutschland und andere NATO-Verbündete ausgeteilt. Auf seiner Online-Plattform bezeichnete er deren Beiträge für das Verteidigungsbündnis als lächerlich. Damit baut Trump Druck auf vor dem NATO-Gipfel kommende Woche in Ankara. Europameister Spanien steht im Achtelfinale der Fußball-WM. Die Spanier haben im 16. Finale gegen Österreich mit 3:0 gewonnen. Portugal besiegte Kroatien mit 2:1. Die Partie Schweiz gegen Algerien läuft zur Stunde noch. Die Weltgesundheitsorganisation hat den tödlichen Hunter-Virus-Ausbruch auf dem Kreuzfahrtschiff Hondius offiziell für beendet erklärt. Die letzte Kontaktperson sei negativ getestet worden und habe die Quarantäne nun verlassen können, sagte WHO-Chef Tedros. Seit Ende Mai gab es keine neuen Fälle mehr. Das Hunter-Virus war im April während einer Reise von Argentinien zu den Kapverden ausgebrochen. Insgesamt wurden 13 Infektionen bestätigt, 3 Passagiere starben, darunter auch eine Deutsche. Und das waren die Nachrichten mit Malte Albrecht.
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4: Schönen guten Morgen. Am Freitag kann sich sehen lassen. Heute gibt es Sommerwetter zum Genießen, kann man sagen. Es gibt viel Sonne, ein paar Wolken. Es soll trocken bleiben und es wird später angenehm warm mit 21 bis maximal 24 Grad. Heute Morgen noch schön frisch, auch zum Durchlüften in Euskirchen 11 Grad. Dahlem sogar einstellig 9 Grad.
5: Ja, morgen wird es dann ganz ähnlich. Wir kriegen so einen Mix aus Sonne und Wolken. Dazu noch ein bisschen wärmer als heute. Dann sind so 24 bis 27 Grad drin. Manchmal fühlt es sich ein bisschen kühler an, weil so ein paar kräftige Windböen dazukommen. Am Sonntag, da sind dann ein paar mehr Wolken unterwegs. Vereinzelt kann es auch ein bisschen Regen geben, aber die Sonne, die hat auch noch Chancen, sich durchzusetzen.
4: Danke dir. 3:06, der schnellste Verkehrsservice für Eifel und Rheinland. Ja, da sieht's gut aus. Uns wird auch nichts gemeldet. Ihr kommt staufrei durch. Wenn ihr was habt, Staus, Blitzer oder Gefahrenstellen, dann ruft gerne kurz an oder schreibt uns eine WhatsApp. Geht ja auch per Sprachnachricht. Ist alles an dieselbe Nummer. 02251 für Euskirchen 95 77 00. Gute Fahrt.
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4: Euer Freitagsteam Jana Ulrich und Markus Steinacker.
5: Guten Morgen.
4: Ja, und es gibt da so Termine, also so Reportertermine, da denkst du, oh nee, gar keinen Bock drauf. So eine komplizierte Stadtratssitzung oder irgendwas anderes, was sehr, ich sag mal, hardfactig ist. Ja, na, jetzt muss ich tatsächlich sagen, es gibt aber auch so Termine, da geht man hin und da war ich jetzt auf deinen Termin sehr, sehr neidisch. Ich sag nur Freibad und Pommes.
5: Was gibt's besser, oder? Ja, ich hab gedacht, ich besuche einfach mal den Farid, der macht nämlich Pommes im Freibad und ich guck mal, was der so kann. Und Teaser, der kann so einiges.
4: Geil, hören wir gleich mal. Ich habe jetzt schon Hunger auf Pommes. Um 4 Minuten nach 6, wundervoll.

0: gleich 10 nach 6. Schönen guten Morgen. Es gibt Sachen, die schmecken, je nachdem, wo ihr sie esst oder trinkt, einfach anders. Sangria zum Beispiel schmeckt, klar, am Ballermann anders als zu Hause. Und Pommes schmecken im Freibad doch auch tausendmal besser als woanders, oder? Einer, der diese Theorie sofort bestätigt, ist Farid. Farid ist als Pommesmann bekannt und hat mit unserer Reporterin Jana Ulrich darüber gequatscht.
1: Wie oft am Tag hörst du denn so, eine Pommes bitte?
2: Boah, schon bestimmt am Tag 200 bis 300 Mal, ne? Da musst du immer fragen, klein oder groß?
1: Und die Antwort ist vermutlich meistens groß, ne?
2: Ja, aber die Kinder schwimmen auch sehr viel, da kriegen auch ziemlich viel Hunger. Die müssen dann wieder Kräfte kriegen, die müssen ja weiter schwimmen, ne?
1: Für dich ist es vermutlich aber auch stressig, dann so ein 30 Grad. Tag, oder?
2: Ja, aber ich mag das ja gerne. Wenn du so ein kleines Kind siehst und dann so ein Eis hingibst, dann sind sie die ganze Zeit am Strahlen. Ne? Schöne Sachen erlebt man hier. Da war so ein kleines Mädchen, die ist hier letztes Mal zu uns gekommen und die hatte sein Sparschwein dabei gehabt, ein Pommes bestellt. Die ist mit 1 Cent und 20 Cent hingekommen. Ne? Hat die damit bezahlt. Wir hatten eine Schlange gehabt vor 50 Metern. Ne? Die Schlange war ziemlich groß. Ja, aber da muss man dafür auch Geduld haben. Ne? Das sind ja Kinder.
1: Du hast ja gerade gesagt, du machst es auch wirklich schon lange. Du hast ja wahrscheinlich auch viele Kiddies oder Familien einfach auch aufwachsen sehen. So, oder?
2: Viele Kinder kennst du gar nicht mehr, wenn die groß sind, da grüßen die dich immer, ja, du bist doch der Pommesmann. Und das ist wirklich so, auch wenn ich manchmal in die Stadt laufe, ne? Wenn die Kinder mich sehen, sagen, ah, bist du nicht der Pommesmann? Dann gucke ich wieder und sage, ja, das bin ich.
0: Das ist mega schön. Und ja, ich weiß, es geht mir jetzt genauso, ich habe jetzt auch Hunger auf Pommes.
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0: Schönen guten Morgen, 6.17 Uhr bei Radio Euskirchen. Und wir gucken mal eben auf die Temperaturen, Jana. Wir sind stellenweise einstellig bei uns, ne?
1: Ja, zumindest noch ganz knapp. Dahlem kommt auf 9 Grad. Hellenthal ist knapp drüber mit 10 Grad. 11 sind es immerhin schon in Nettersheim und in Blankenheim und auch in Schleiden, in Kall und in Bad Münstereifel kommen wir auf 11 Grad. Und Mechernich-Zülpich, Weilerswist und Euskirchen, das sind schon 12 Grad.
0: Schön frisch aktuell zum Durchlüften. Wird auch heute nicht allzu anstrengend mit den Temperaturen. Schön warme 21 bis 24 Grad maximal. Ja, und heute so ein richtiger Tag auch zum Genießen. Ne? Viel Sonne, nur ein paar Wolken und es soll trocken bleiben. Und das Wochenende, ja, wird stellenweise ähnlich. Nur morgen gibt es hier und da mal so einen kleinen Tropfen Regen dazu. Können wir mal gut mitarbeiten. Schönen Start in den Freitag.

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1: Guten Morgen. Taxifahren im Kreis Euskirchen wird bald teurer. Der Kreistag hat jetzt eine Erhöhung der Taxitarife beschlossen. Die neuen Preise sollen nach der Veröffentlichung der neuen Tarifordnung gelten. Jana Ulrich aus unseren Lokalnachrichten, was heißt das denn jetzt konkret?
2: Ja, die Grundgebühr bei den Taxen im Kreis, die steigt dann von 4,50 Euro auf 5 Euro an. Auch der Kilometerpreis und die Wartezeit werden um rund 10% teurer. Als Gründe nennt der Kreis unter anderem den gestiegenen Mindestlohn, die Spritpreise sowie höhere Energie- und Betriebskosten. Wieder eingeführt wird außerdem auch der Zuschlag für Fahrgäste, die im Rollstuhl sitzend befördert werden müssten. Den hatte der Kreis vor 5 Jahren eigentlich gestrichen. Nach Angaben der Kreisverwaltung soll die Erhöhung der Taxiunternehmen wirtschaftlich absichern. Gleichzeitig falle sie aber deutlich geringer aus als ursprünglich von der Branche gefordert.
1: Die ungelösten Mordfälle, sogenannte Cold Cases, begegnen uns immer wieder. Jetzt wird so ein Fall in Köln neu aufgerollt. Der Mord geschah vor 30 Jahren. Jetzt werden Zeugen gesucht. Jana, was ist das für ein Fall?
2: Ja, im Jahr 1996 wurde ein 31-jähriger Mann mit Messerstichen getötet und seine Leiche mit Benzin übergossen und angezündet. Der Mann war Besitzer eines Kiosks und eines Sonnenstudios. Spaziergänger hatten seine Leiche damals auf einem Waldweg am Alter Deutzer Postweg in Köln-Ostheim entdeckt. Die Hintergründe der Tat, die sind immer noch unklar, aber es gibt jetzt nach 30 Jahren eben neue Ermittlungsansätze und auch neue Methoden, den Täter zu finden. Und weitere Hinweise soll jetzt eben auch der Zeugenaufruf bringen. Die Kölner Ermittler erhoffen sich so entscheidende Hinweise.
1: Und wer am Wochenende mit dem Auto Richtung Köln fahren will, muss sich auf einen Umweg einstellen, zumindest wenn es eigentlich über die A1 bzw. 61 gehen sollte.
2: Der Grund dafür ist, dass die Strecke zwischen dem Kreuz Bliesheim und Erftstadt in beide Richtungen voll gesperrt wird. Die Sperrung, die startet heute Abend um 21 Uhr und gilt dann bis zum frühen Montagmorgen gegen 5 Uhr. In dieser Zeit finden Bauarbeiten an der neuen Brücke in dem Bereich statt. Am Wochenende sollen hier Elemente der zukünftigen Brücke eingehoben und montiert werden, heißt es. Eine Umleitung ist laut der Autobahn GmbH habe ausgeschildert. Und mehr aktuelle Infos, die findet ihr auch mal online bei uns auf radioeuskirchen.de.
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1: Schönen guten Morgen nach Zülpich, 12 Grad messen wir bei euch, und schönen guten Morgen nach Mechernich, auch 12 Grad hier. Das wird ein schöner Tag und nicht zu heiß. Angenehme Höchstwerte 21 bis 24 Grad. Ja, und es gibt viel Sonne, nur ein paar Wolken, soll trocken bleiben, können wir mit arbeiten. Jana, morgen ist es ähnlich, ne?
2: Genau, es wird ein bisschen wärmer sogar noch, bis zu 27 Grad sind dann drin, aber sonst sieht es ganz ähnlich aus, so ein Mix aus Sonne und Wolken. Ein paar Windböen sind mit dabei, die bringen morgen aber noch sonst keinen Stress mit. Sonntag gibt es dann ein bisschen Regen und sind ein paar mehr Wolken unterwegs. Aber die Sonne kann sich teilweise auch noch durchsetzen.
1: Ich dachte, du sagst jetzt, Sonntag gibt es Stress.
2: Da gibt es immer Stress, hallo?
1: Nein, ein entspanntes Wochenende. Wir gucken auf die Autobahnen im schnellsten Verkehrsservice für Eifel und Rheinland. Da gibt es auch noch keinen Stress. Bisschen stockenden Verkehr haben wir auf der 555 Richtung Köln an altbekannter Stelle zwischen Rodenkirchen und Kreuzköln-Süd. Gerade 1 Kilometer stocken, 2 Minuten plus da. Gute Fahrt.
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1: So, damit ihr keinen Stress bei der Urlaubsbuchung bekommt, da sprechen wir gleich mal über eine neue, ziemlich dreiste Betrugsmasche, nämlich bei booking.com. Müssen wir vorsichtig sein, wenn wir da buchen wollen. Gleich dazu mehr Infos von unserem

0: Radio Euskirchen mit Steini um gleich 20 vor 7. Schönen guten Morgen. Vielleicht habt ihr auch diese dubiose SMS von Booking.com bekommen. Darin werdet ihr aufgefordert, eine bereits gebuchte Reise schnell zu bezahlen, da sie sonst verfallen würde. Diese Nachricht kommt aber gar nicht von Booking.com, sondern von Betrügern. Und da sprechen wir jetzt mal genauer drüber. Radio Euskirchen-Reporter Thorsten Ortmann, das ist eine neue fiese Masche. Wie läuft die denn genau ab?
1: Ja, die Täter sind über einen Hack bei Booking.com an echte Buchungsdaten gekommen, inklusive der Buchungsdetails wie Name, Ziel und Datum der Reise. Was fehlt, ist die Kontoverbindung und darum kommt die SMS mit einem Link. Dazu Aytin Öksüz von der Verbraucherzentrale.
2: Ziel ist es, dass ich auf einen Link klicke und über diesen Link Kreditkartendaten von mir oder Zahlungsinformationen nochmal verifizieren soll. Und sobald ich das mache, gelangen die Kriminellen eben an meine Zahlungsdaten, an meine Kreditkartendaten.
1: Also, wenn solche SMS mit Link kommen, einfach ignorieren und immer direkt in der App selbst checken, ob es wirklich ein Problem mit der gebuchten Reise gibt.
0: Und das ist aber nicht die einzige Masche, Thorsten. Auch auf anderen Plattformen gibt es Betrügereien mit Ferienhäusern und Apartments, ne?
1: Das sind zum Beispiel Ferienimmobilien, die es gar nicht gibt. Die werden dann besonders günstig auf verschiedenen Buchungsplattformen, aber auch auf Social Media angeboten. Oder es werden eben echte Ferienimmobilien angeboten. Da haben Betrüger eben die Seiten der echten Anbieter gehackt und dann nutzen sie die Daten und Bilder der Wohnung, um sie im Netz unter falschem Namen anzubieten.
0: Das ist krass. Wie kann ich mich davor schützen?
1: Man sollte im Netz checken, ob es die Ferienimmobilie überhaupt gibt, zum Beispiel mit Google Maps. Man kann auch über die Bilderrückwärtssuche bei Google gucken, ob Fotos der jeweiligen Immobilie schon mal bei einem Betrug aufgefallen sind. Die Seite sollte ein vollständiges Impressum haben und Vorsicht bei Vorauszahlungen. Nochmal Aytin Öksüz von der Verbraucherzentrale.
2: Grundsätzlich sollte man versuchen, so weit wie möglich vor Ort Bezahlung auszuwählen. Wenn das nicht möglich ist, dann, dass ich nur eine Anzahlung leisten muss, aber Am wichtigsten wäre, dass man eben die Bezahlung immer über die Plattform, also sozusagen im gesicherten Rahmen, abwickelt.
0: Also aktuell gibt es Betrugsmaschen auf verschiedenen Buchungsplattformen für Ferienhäuser und Wohnungen, zum Beispiel gefälschte SMS von Booking.com. Darin werdet ihr aufgefordert, eine bereits gebuchte Reise schnell zu bezahlen, da die sonst verfallen würde. Das ist aber Quatsch. Also lasst euch nicht betuppen und seid vorsichtig beim Buchen. Am besten nur über die Apps oder echten Seiten der Anbieter buchen.

0: 12 Minuten vor 7. Atze Schröder ist ja, muss man sagen, immer gut in Form. Und er sagt ja selbst, weil ich aus beruflichen Gründen gezwungen bin, enge T-Shirts zu tragen. Naja, deshalb leidet er emotional mit, wenn einer der Kollegen mal ein bisschen aus dem Leim geht. Knossi hat er zum Beispiel in seinem aktuellen Podcast ein ganzes Kapitel gewidmet.
1: Wart eine Woche. Der persönliche Podcast von und mit Atze Schröder.
2: Ja, nee, ist klar.
3: Ja, jetzt ist es soweit. Knossi ist ein bisschen fett geworden. Knossi kennt ihr doch, oder? Jens Knossalla, YouTube-Star, feiner Kerl, immer am Lachen, wie so ein Honigkuchenpferd. Ja, und genau das ist auch sein Problem. Knossi heiratet bald und jetzt passt der Hochzeitsanzug nicht mehr, weil er zu viel süßen Kram reinhaut. Unter anderem nachts gern mal eine ganze Packung Ballisto. Das habe ich übrigens nie verstanden, warum man nachts aufsteht und irgendeinen Mist futtert. Was soll das? Glaubt ihr, die Kalorien, die man in der Dunkelheit isst, die zählen nicht? Weil, was man nicht sieht, setzt auch nicht an? Ja, seht ihr selbst, wohin das bei Knossi geführt hat. Hochzeitsanzug zu Spack. Jetzt hast du ja in so einer Situation drei Möglichkeiten. Abnehmen, einen größeren Anzug kaufen oder das Sinnvollste tun, die Hochzeit abblasen und als Single weiterfristen. Spaß. Knossi, hart wie er ist, quält sich natürlich und hungert sich zurück in den Anzug. Und es gibt ja auch keine bessere Zeit zum Abnehmen als jetzt. Ständig über 30 Grad, also Tauwetter für Dicke. An Essen ist doch eh nicht zu denken, also tagsüber. Nachts kann man sich dafür stundenlang vor den Kühlschrank setzen und kartonweise Ballistos fressen. Ja, was denn? Irgendwas muss man ja essen, sonst kühlt der Körper. Kann man sich dafür stundenlang vor den Kühlschrank setzen und

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1: Mit Malte Albrecht, guten Morgen. Der Sommer der Reformen, da ist er jetzt wohl. Seit gestern wissen wir, was bei Steuern, Arbeit und Bürokratieabbau auf uns zukommt. Ein Punkt, der für besonders viele Diskussionen sorgt, ist das Thema Krankschreibungen im Job. Danny Hoppe aus dem News-Team. Am Abend hat sich Vizekanzler Klingbeil dazu nochmal bei RTL geäußert und gesagt, man arbeite hier an vernünftigen Lösungen.
2: Ja, man brauche hier vor allem eine pragmatische Umsetzung, sagte er. Man müsse das Ganze jetzt so hinbekommen, dass niemand, der krank sei, dann auch wirklich zum Arzt gehen müsse, also zum Beispiel mit 40 Grad Fieber oder wenn er sich alle paar Minuten übergibt. Was das aber jetzt genau heißt, ist weiter unklar. Auch Kanzler Merz hat die neuen Regeln am Abend nochmal relativiert. Man müsse nicht am ersten Tag in die Arztpraxis, sondern man müsse nur vom ersten Tag an eine Arbeitsunfähigkeitsbescheinigung haben. Aber auch er hat das nicht weiter erläutert, sondern die verschärften Regeln verteidigt. Man müsse die hohen Krankenstände in Deutschland herunterbringen.
1: Was auch noch kommen könnte, ist die Einführung von Teilkrankschreibungen.
2: Ja, da arbeitet Bundesgesundheitsministerin Wagen ja schon dran. Das heißt, wenn Beschäftigte länger krank sind, sollen sie sich auch nur teilweise krank schreiben lassen können, und zwar zu 25%, 50% oder 75% der üblichen Wochenarbeitszeit. Voraussetzung dafür ist, dass der Beschäftigte und der Arbeitgeber das wollen. Das findet der Chef der Krankenkasse DRK Gesundheit Storm auch gut und sinnvoll. Damit lasse sich ein hoher Krankenstand wirksam reduzieren und man bekomme mehr Flexibilität. Das zeigten Erfahrungen aus Skandinavien, sagt er. Die Abschaffung der telefonischen Krankschreibung und eine Bescheinigung ab dem ersten Tag kritisiert aber auch Storm scharf und warnt vor überfüllten Praxen.
1: Dankeschön, Danny Hoppe. Und jetzt weitere Nachrichten kurz und kompakt. Die Mieten in den 40 größten deutschen Städten sind in den letzten 10 Jahren um 51% gestiegen. Das zeigt eine Auswertung des Deutschen Gewerkschaftsbundes. Der DGB fordert deshalb mehr sozialen Wohnungsbau und schärfere Regeln gegen Mietwucher. Portugal steht im Achtelfinale der Fußball-WM. Das Team mit Superstar Cristiano Ronaldo hat sein 16. Finale gegen Kroatien mit 2:1 gewonnen. In der nächsten Runde trifft Portugal auf Europameister Spanien. Die Spanier hatten Österreich mit 3:0 besiegt. Außerdem gewann eben die Schweiz mit 2:0 gegen Algerien. So sauber wie gedacht sind Europas Badegewässer wohl doch nicht. Die Europäische Umweltagentur hatte zwar den meisten Badestellen eine ausgezeichnete Wasserqualität bescheinigt, das Recherchezentrum Korrektiv warnt jetzt aber, für die offizielle Bewertung würden nur 2 bestimmte Fäkalbakterien untersucht. Andere mögliche Risiken blieben außen vor, zum Beispiel Blaualgen, Pestizide oder PFAS-Chemikalien. Dabei liegen für viele dieser Stoffe Messdaten vor. Die Europäische Umweltagentur verweist auf die EU-Badegewässerrichtlinie, die schreibe eben nur den Test auf Fäkalbakterien vor. Und das waren die Nachrichten mit Malte Albrecht.
3: Das Wetter. Heute am Freitag ist es richtig schönes Sommerwetter zum Genießen. Wir kriegen viel Sonne, ein paar Wolken, die durchziehen. Es soll trocken bleiben und es wird angenehm warm. Echt nicht zu heiß. 21 bis 24 Grad maximal. Ja gut, die Hälfte haben wir schon. 2 mal 12 Grad. Aktuell in Schleiden und in Bad Münstereifel.
4: Ja, morgen wird es dann sogar noch mal ein bisschen wärmer. Dann kriegen wir bis zu 27 Grad in der Spitze. Dazu sonst recht ähnliches Wetter, also ein Mix aus Sonne und ein paar Wolken. Am Sonntag sind dann ein paar mehr Wolken unterwegs und die können vielleicht auch mal so ein bisschen Regen mitbringen. Aber die Sonne, die setzt sich teilweise auch noch durch.
3: 3 nach 7, der schnellste Verkehrsservice für Eifel und Rheinland. Fahrt bitte vorsichtig, wenn ihr gerade auf der A1 unterwegs seid. Euskirchen, Fahrt Richtung Köln. Und zwar zwischen dem Kreuz Köln-West und Bocklemünd. Da hat es einen Unfall gegeben auf dem Standstreifen direkt am Tunneleingang. Und ein bisschen stockenden Verkehr haben wir auf der 555 gerade Richtung Köln-Rhein. Zwischen Rodenkirchen und Kreuz Köln-Süd ist aber nur 1 Kilometer. Seid ihr in 2 Minuten durch. Gute Fahrt.
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3: Und wir steuern Richtung Wochenende. Gucken wir natürlich gleich mal auf die Veranstaltungstipps. Was ist alles gebacken? Jana und Steini sind hier.
4: Guten Morgen.
3: Hello.

0: Marshmallow, Pink und Sting mit Dreaming. Wir träumen uns ins Wochenende, beziehungsweise wir müssen gar nicht träumen. Wir haben harte Fakten. Ihr habt noch nichts vor fürs Wochenende, kein Plan. Das können wir ändern. Jana hat ein paar Tipps und du startest mit einem Event, in dem wohlplatzierte Worte die Hauptrolle spielen. Mhm.
1: Auf Vogelsang in der Eifel, da treten nämlich mehrere Poetry-Slammerinnen und Poetry-Slammer gegeneinander an. Die Texte von denen, die sind ganz unterschiedlich, mal lustig, mal ernst oder auch mal emotional. Mhm. Jeder hat 6 Minuten Zeit, um die Zuschauer zu begeistern. Und am Ende entscheidet dann ihr, also das Publikum, wer am meisten überzeugt hat.
0: Ja, oder ihr schaut am Wochenende mal bei der Kirmes in Hellenthal-Hecken vorbei. Da wird 3 Tage lang ordentlich gefeiert. Heute Abend startet die Kirmesparty mit DJ Mark. Morgen gibt es dann den Kirmesball mit der Band Too Old For You. Jana, du hast noch einen Tipp für Sonntag. Dann gibt es Live-Jazz im Kurpark Gmünd.
1: Ja, da präsentiert die Band Jazz for Fun dann eine Mischung aus Swing, Bossa Nova und bekannten Klassikern wie Fly Me to the Moon zum Beispiel.
0: The Moon. Let me play. Geil.
1: Das ist herrlich. Lange nicht mehr gehört, aber
0: ja,
1: irgendwie,
0: voll.
1: Ne?
0: Süß, auf jeden Fall. Voll.
1: Ja, los geht's da im Kurpark in Gmünd am Sonntag um 16 Uhr und der Eintritt da, der ist auch frei.
0: Oder ihr gönnt euch am Wochenende einfach einen Kinoabend. Den haben wir im Scheunenkino Nettersheim.
1: Ja, und da gibt es am Wochenende gleich 5 Filme zur Auswahl. Wenn ihr lachen wollt, dann sind Extrawurst oder Ohlala 2 genau das Richtige. Mhm. Familien, die können sich auf die 3 Fragezeichen und die Toteninsel freuen. Und etwas fürs Herz gibt's mit Ticket ins Leben. Und für Fantasy-Fans, da gibt's auch noch den Film Woodwalkers 2. Die Vorstellungen, die starten freitags um 20 Uhr. Samstags und sonntags gibt's den Familienfilm um 17 Uhr. Und die Abendvorstellung dann um 20 Uhr. Und der Eintritt, der kostet immer 8 Euro.
0: 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Zum Beispiel findet ihr hier auch den Dorftrödel in Müggenhausen. Oder auch das Feuerwehrfest der Freiwilligen Feuerwehr Kleinbüllesheim. Viel Spaß am Wochenende.

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1: Schönen guten Morgen. Von der Geburtstagsparty oder dem Polterabend im Nachbarort nach Hause. Für diesen Weg nutzen auch viele von uns im Kreis Euskirchen natürlich ganz klassisch das Taxi. Diese Fahrten werden bald teurer. Jana Ulrich aus den Lokalnachrichten. Der Kreistag hat jetzt neue Taxitarife beschlossen.
2: Ja, und konkret steigt dabei die Grundgebühr von 4,50 Euro auf 5 Euro. Auch der Kilometerpreis wird angehoben. Tagsüber von 2,70 Euro auf 3 Euro. Nachts und an Sonn- und Feiertagen von 2,90 Euro auf 3,20 Euro. Eine Fahrt über etwa 12 Kilometer, zum Beispiel von Euskirchen bis nach Zülpich, würde damit in Zukunft rund 4 Euro mehr kosten als bisher. Der Kreis, der begründet die Erhöhung mit gestiegenen Kosten für Personal, Energie und den laufenden Betrieb der Taxiunternehmen. Nach Angaben der Verwaltung soll die Anpassung die Taxiunternehmen wirtschaftlich absichern. Gleichzeitig falle sie aber deutlich niedriger aus als ursprünglich von der Branche gefordert.
1: Mähroboter sind praktisch, für Igel können sie aber zur tödlichen Gefahr werden. Und deshalb appelliert der Kreis Euskirchen jetzt nochmal an alle Gartenbesitzer, ihre Mähroboter nur tagsüber fahren zu lassen.
2: Ja, denn vor allem in der Dämmerung und Nacht sind Igel auf Futtersuche unterwegs. Treffen sie dann auf einen Mähroboter, rollen sie sich bei Gefahr zusammen, anstatt wegzulaufen. Die Geräte erkennen sie dann oft nicht als Hindernis. Schwere Verletzungen oder eben sogar der Tod des Igels können dann die Folge sein. Betroffen sind aber auch andere Wildtiere wie Frösche, Kröten oder auch junge Hasen. Der Kreis empfiehlt deshalb, Mähroboter möglichst nur zwischen 9 und 17 Uhr laufen zu lassen. Schon diese kleine Umstellung könne einen wichtigen Beitrag zum Schutz der heimischen Tierwelt leisten, heißt es.
1: Und wer am Wochenende mit dem Auto in Richtung Köln fahren will, der muss sich auf einen Umweg einstellen. Zumindest, wenn es eigentlich über die A1 bzw. A61 gehen soll.
2: Ja, denn die Strecke zwischen dem Kreuz Bliesheim und Erftstadt, die wird am Wochenende in beide Richtungen voll gesperrt. Die Sperrung, die startet heute Abend um 21 Uhr und gilt dann bis zum frühen Montagmorgen gegen 5 Uhr. In dieser Zeit finden Bauarbeiten an der neuen Brücke in dem Bereich statt. Am Wochenende sollen hier Elemente der zukünftigen Brücke eingehoben und montiert werden. Eine Umleitung ist laut der Autobahn GmbH ausgeschildert. 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
2: Das ist heute richtig schön. Wir haben viel Sonne den ganzen Tag, sind nur so ein paar Wölkchen mit dabei, die bringen aber keinen Regen mit. Es soll heute den ganzen Tag trocken bleiben und es wird auch ja ziemlich angenehm warm. Bis zu 24 Grad maximal kriegen wir heute. Da sind wir noch nicht ganz, bei der Hälfte sind wir gerade in Nettersheim, da haben wir 12 Grad. Bei Laswist haben wir schon 14 Grad.
1: Ja, morgen ist es ähnlich. Es gibt Sonne und Wolken gemixt. Dazu wird es sogar ein bisschen wärmer. 24 bis maximal 27 Grad. Ein paar kräftige Windböen sind noch dabei. Sonntag wird Stand jetzt wieder ein bisschen durchwachsener. Es sind ein paar mehr Wolken unterwegs und vereinzelt gibt es ein bisschen Regen. Aber die Sonne kriegt dann auch noch ein paar Chancen. 7 Uhr gleich 33, der schnellste Verkehrsservice für Eifel und Rheinland. Da sieht's entspannt aus. Wir haben nur ein bisschen Stau gerade auf der 555 nach Köln rein. Zwischen Rodenkirchen und Kreuz Köln Süd ist nur 1 Kilometer lang, seit den 6 Minuten durch. Gute Fahrt!
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1: So, die Bundesregierung fordert Krankmeldung ab dem ersten Krankheitstag. Ja, schön, Misstrauen inkludiert. Aber was sagen denn die Ärzte dazu? Hören wir gleich mal, wir haben mit einer gesprochen. Euch einen schönen Start in diesen Freitag.

0: Und ich will zurück zur alten Regelung. Schönen guten Morgen, Steini hier bei Radio Euskirchen, 20 vor 8. Ja, seit gestern liegt das neue Reformpaket der schwarz-roten Koalition vor. So, vor allem die neuen Regelungen zur Krankschreibung sorgen für heftige Reaktionen. Wir brauchen künftig ab dem ersten Krankheitstag eine AU vom Arzt. Und die telefonische Krankschreibung wird auch abgeschafft. Man will sich gar nicht vorstellen, was in den Hausarztpraxen demnächst dann abgeht. Elke Krämer vom Hausärzteverband Nordrhein hat kein Verständnis für die Vorschläge.
1: Also mein erster Gedanke war, das ist wieder so ein typisches Sommerloch-Thema. Tatsächlich ist es ja so, dass wir in der Pandemie auch schon gemerkt haben, dass diese telefonische Krankschreibung uns in den Praxen enorm hilft. Es ist natürlich ein Thema, was eben vorgebracht wurde, dass diese telefonischen AUs missbräuchlich verwendet worden sind. Dieses Risiko besteht natürlich immer, wenn es sich um Patienten handelt, die man in der Praxis nicht kennt. Wohingegen aber alle die Patienten, die bei mir in kontinuierlicher hausärztlicher Betreuung sind, die muss ich nicht zwangsläufig persönlich sehen, um zu wissen, ob sie eine Krankmeldung benötigen oder nicht.
0: Auch die Regelung, dass ab dem ersten Tag die Krankschreibung vom Arzt vorliegen muss, macht keinen Sinn aus Ihrer Sicht.
1: Wenn jemand einen Erkältungsinfekt hat mit Fieber, Kopfschmerzen, Husten, Schnupfen, dann ist er ja nicht zwangsläufig so krank, dass man ihn genau an diesem Tag dann auch sehen muss. Er ist ja nicht lebensbedrohlich erkrankt. Das heißt, diese Person kann sich zunächst mal mit Hausmitteln oder mit einem normalen Grippemittel aus der Apotheke ja ausreichend helfen.
0: Ja, und sie fürchtet auch, dass die Notarztpraxen dann noch mehr belastet werden.
1: Und dann bleibt auch die Frage, was passiert denn mit Patienten, die im Schicht- und Wochenenddienst arbeiten, dann feststellen, dass sie in der sprechstundenfreien Zeit arbeitsunfähig erkranken, die werden uns alle zusätzlich in den Notdienst gespült. Nicht um sie zu behandeln, sondern einfach nur um diesen gelben Schein, also den ehemals gelben Schein, auszustellen.
0: Elke Krämer, Vorsitzende des Hausärzteverbandes zu den neuen Regelungen der Bundesregierung. Wer krank ist, muss bald wieder persönlich zum Arzt, um sich krankschreiben zu lassen, und zwar ab dem ersten Tag. Liebe Bundesregierung, danke für gar nichts.

0: Morgen, gleich 10 vor 8.
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0: Und macht mal bei euch auf der Arbeit einen kleinen Test. Fragt mal eure Kolleginnen und Kollegen, woran sie beim Stichwort Freibad denken. Und ich wette, 9 von 10 sagen auch Pommes. Freibad und Pommes gehören einfach zusammen, oder?
3: Die Pommes sind immer frisch frittiert, die schmecken besonders gut. Und Pommes gehören einfach, finde ich, zu so einem Freibadbesuch dazu. So wie die Christbaumkugel zum Weihnachtsbaum.
4: Weil das so nach Pommes riecht und die Sonne scheint und ja, alle irgendwie Pommes essen.
5: Man hier auch sehr schnell hungrig wird nach dem langen Schwimmen. Man will ja was für den Magen tun, der knurrt ja und der hat dann ja Hunger. Und man will was Vernünftiges essen und nicht so ein Eis.
3: Ich glaube, es gibt immer Leute, die gerne einen Salat essen oder was Leichtes, so ein Stück Melone oder so bei dem Wetter. Aber generell mag der Mensch einfach sehr gerne Pommes.
0: Das würde ich auch sagen, gerade im Freibad, ne? Frittierte Sonnenstrahlen.
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1: Mit Nico Hartmann. Spanien und Portugal sind bei der WM ins Achtelfinale eingezogen und treffen nun im direkten Duell aufeinander. Während die Spanier beim 3:0 gegen Österreich keine Mühe hatten, gewann Portugal auf dramatische Weise mit 2:1 gegen Kroatien. Ein Tor in der Nachspielzeit durch Ramos entschied die Partie. Ein Treffer der Kroaten kurz vor Schluss wurde wegen Abseits einkassiert. Außerdem erreichte die Schweiz am frühen Morgen ebenfalls das Achtelfinale. Die Eidgenossen besiegten Algerien mit 2:0.
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2: Mit Malte Albrecht. Guten Morgen. Jetzt im Sommer zieht es viele von uns wieder ans Meer, an den See, den Fluss oder den Kanal. Und die Europäische Umweltagentur hatte ja auch erst Mitte Juni grünes Licht gegeben und gesagt, von den 22.000 Badestellen in den 27 EU-Staaten, Albanien und der Schweiz hätten rund 85% eine exzellente Wasserqualität. Danny Hopper aus den Nachrichten, das Medienhaus Korrektiv sagt jetzt aber, das stimmt so nicht.
3: Nein, Korrektiv sagt, die Bewertung der Europäischen Umweltagentur beziehe sich nur auf die Messwerte zu zwei Fäkalbakterien. Dutzende andere Erreger und chemische Schadstoffe würden dagegen überhaupt nicht berücksichtigt, wie etwa Blaualgen, Pestizide, Mineralöle oder PFAS. Und das, obwohl der Agentur auch diese Werte vorlägen, kritisiert Korrektiv. Demnach gelten fast 7.900 Badestellen als sauber, obwohl die Gewässer mit chemischen Schadstoffen belastet sind. Und besonders viele solcher Badestellen gibt es laut Korrektiv in Deutschland, aber auch in Italien, Dänemark, Frankreich und Ungarn.
2: Was sagt die EU zu den Vorwürfen?
3: Die EU-Kommission hat da auch Probleme eingeräumt, und zwar schon im vergangenen Jahr. Da hatte sie in ihrem Bericht geschrieben, dass die Weltgesundheitsorganisation dazu aufgerufen habe, verstärkt auch auf Cyanobakterien in Badegewässern zu achten, also Blaualgen. Das sei vor allem auch mit Blick auf den Klimawandel wichtig, denn dieser Erreger werde eben auch durch höhere Temperaturen begünstigt. Und auch Toxikologen von der Uniklinik Kiel sagen, dass die aktuelle Bewertung nicht ausreiche. Ein Gewässer könne die Grenzwerte von chemischen Stoffen sprengen und dennoch als exzellent eingestuft werden. Das sei irreführend, sagen sie.
2: Danke, Danny. Und jetzt weitere Themen in der Zusammenfassung. Vizekanzler Klingbeil hat die geplanten Verschärfungen bei Krankschreibungen im Job verteidigt und betont, dass die Regierung eine praktikable Lösung bei der Umsetzung anstrebe. Niemand, der krank sei, müsse am ersten Tag wirklich zum Arzt gehen, sagte er am Abend bei NTV. Weiter erklärt hat er das aber nicht. Heftige Waldbrände wüten gerade in Südfrankreich. Besonders betroffen ist Saint-Marie-la-Mer, ein beliebter Familienferienort. Rund 3000 Menschen mussten am Abend in Sicherheit gebracht werden. Viele waren auf Campingplätzen. Die Entscheidung ist gefallen. Offenbar tritt Bundestrainer Julian Nagelsmann zurück. Das berichten Sky und Bild übereinstimmend. Der 38-Jährige soll sich gestern nach einer mehrstündigen Krisensitzung in der DFB-Zentrale dazu entschieden haben. Die deutsche Fußballnationalmannschaft war im WM-16-Finale im Elfmeterschießen an Paraguay gescheitert. Kurz nach diesem desaströsen Ausscheiden hatte Nagelsmann einen Rücktritt noch ausgeschlossen. Bei dem Treffen in Frankfurt soll ihm die DFB-Spitze aber diesen Schritt nahegelegt haben. Als Nachfolger ist seit Tagen der frühere BVB- und Liverpool-Trainer Jürgen Klopp im Gespräch. Und das waren die Nachrichten mit Malte Albrecht.
4: Das Wetter, das ist doch wunderbar und herrlich. Und ja, ich meine das Wetter. Es sieht heute richtig gut aus. Es gibt viel Sonne, nur ein paar Wolken. Es soll trocken bleiben und wird angenehm warm. 21 bis 24 Grad maximal. Und langsam wird es ein bisschen milder. Blankenheim bei 13 Grad, Hellenthal bei 14 Grad. Jana, morgen ist es ähnlich, ne?
5: Ja, es wird sogar noch ein bisschen wärmer. Dann kriegen wir bis zu 27 Grad. Sonst aber, wie gesagt, ganz ähnlich. Viel Sonne, ein paar Wolken sind mit dabei. Ein paar kräftige Windböen sind auch unterwegs. Am Sonntag, da gibt es dann ein paar mehr Wolken als noch heute oder morgen. Und die können vereinzelt auch mal so ein paar Regentropfen mitbringen. Aber die Sonne, die kann sich hier und da auch nochmal zeigen.
4: Der schnellste Verkehrsservice für Eifel und Rheinland. Relativ entspannt auch auf den Straßen. Wir haben nur ein bisschen stockenden Verkehr. Einmal auf der 4, Aachen Richtung Köln. Zwischen Kreuz Köln-West und Köln-Eiffeltor. 1 Kilometer stockender Verkehr, 1 Minute plus. Die 4 in Gegenrichtung von Köln nach Aachen. Zwischen Dreieck Heumar und Kreuz Köln-Süd 4 Kilometer stockend. Und die 555 in Richtung Köln. Zwischen Godorf und Kreuz Süd 2 Kilometer Stau seid ihr in 6 Minuten durch. Gute Fahrt.
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4: Wir versprechen es, Jana Ulrich und Markus Steinacker, wir werden nicht zurücktreten. Wir werden für euch Die Bundesmorgenmoderatorin, ihr wisst, was wir meinen.
5: Aber wir werden auch nicht Bundestrainer, oder?
4: Nee, um Gottes Willen. Das wird, nee, würdest du das machen wollen?
5: Nee. Siehste?
4: Nee, um
5: Gottes Willen. Kannst es nur falsch machen. So,
4: ja, ist also. So, ne? Es sei denn, du heißt Jürgen Klopp. Naja,
5: ja, gut.
4: Das ist alles passiert. Also, Nagelsmann tritt zurück. Mal gucken, was sonst noch so in der Fußballwelt los ist. Es gibt ja noch diese hier, wie heißt das? Weltmeisterschaft.
5: So.
4: Ne? Sprechen wir gleich drüber.

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0: Schönen guten Morgen, 7:45 bei Radio Euskirchen.
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0: Und bei der WM haben in der Nacht Spanien und Portugal das Achtelfinale erreicht. Allerdings waren das zwei völlig unterschiedliche Partien. Nico Hartmann im WM-Studio, kommen wir erstmal zu den Portugiesen. Das war ein echtes Drama gegen Kroatien.
2: Ja, dramatischer hätte es wirklich nicht sein können. Es war eine unglaubliche zweite Hälfte, in der Kroatien durch Perisic zunächst in Führung ging. Dann kam CR7. Erst wurde sein Ausgleich wegen Abseits zurückgenommen. Dann traf er per Elfmeter nach VAR-Entscheidung, bevor es dann wirklich zur Sache ging in der Nachspielzeit. Ramos traf zunächst zum 2:1 für Portugal per Kopf. Doch in der 13. Minute der Nachspielzeit erzielten die Kroaten das 2:2. Scheinbar. Aber das Tor von Guardiol wurde nach minutenlangen Diskussionen einkassiert. Hauchdünn war es am Ende. Die Kroaten weinten und die Reise für Portugal und CR7 geht weiter.
0: Ja, Portugal trifft nun auf Spanien im Achtelfinale.
2: Ja, es ist natürlich schade, dass eine der beiden großen Fußballnationen am Montagabend nach Hause fahren muss. Dieses Duell kommt einfach viel zu früh. Gegen Ralf Rangnicks Österreicher ließen die Spanier nichts anbrennen. 23:5 Torschüsse, 64% Ballbesitz. Das sagt schon viel aus. Der Baske Oyarzabal traf vor der Pause herrlich zum 1:0 und danach spielten es die Spanier gekonnt herunter. Porro und wieder Oyarzabal machten alles klar. Spanien kommt immer besser in Fahrt, hat noch kein Tor bei dieser WM kassiert. Für die Österreicher war es eine tolle Erfahrung, aber gegen die Spanier war man am Ende chancenlos.
0: Danke für die Infos, Nico. Und aktuell läuft noch die Partie Schweiz gegen Algerien. Da steht es 2:0 für die Schweiz. Und noch eine Entscheidung ist ja gefallen. Unser Bundestrainer Julian Nagelsmann hängt ja an den Nagel. Er will dann aufhören. Mehr dazu dann demnächst auch bei uns hier.
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1: Guten Morgen. Taxifahren im Kreis Euskirchen wird bald teurer. Der Kreistag hat jetzt eine Erhöhung der Taxitarife beschlossen. Die neuen Preise sollen nach der Veröffentlichung der neuen Tarifordnung gelten. Jana Ulrich aus unseren Lokalnachrichten, was heißt das jetzt konkret?
2: Ja, die Grundgebühr bei den Taxen im Kreis, die steigt dann von 4,50 Euro auf 5 Euro. Und auch der Kilometerpreis und die Wartezeit werden um rund 10% teurer. Als Gründe nennt der Kreis unter anderem den gestiegenen Mindestlohn, die Spritpreise sowie höhere Energie- und Betriebskosten. Wieder eingeführt wird außerdem ein Zuschlag für Fahrgäste, die im Rollstuhl sitzend befördert werden. Den hatte der Kreis vor 5 Jahren eigentlich gestrichen. Nach Angaben der Kreisverwaltung soll die Erhöhung die Taxiunternehmen wirtschaftlich absichern. Gleichzeitig falle sie aber deutlich geringer aus als ursprünglich von der Branche gefördert.
1: Die ungelösten Mordfälle, sogenannte Cold Cases, begegnen uns immer wieder. Jetzt wird so ein Fall in Köln neu aufgerollt. Der Mord geschah vor 30 Jahren. Jetzt werden Zeugen gesucht. Jana, was ist das für ein Fall?
2: Ja, im Jahr 1996 wurde ein 31-jähriger Mann mit Messerstichen getötet und seine Leiche mit Benzin übergossen und angezündet. Der Mann war Besitzer eines Kiosks und eines Sonnenstudios. Spaziergänger hatten seine Leiche damals auf einem Waldweg am Alter Deutzer Postweg in Köln-Ostheim entdeckt. Die Hintergründe der Tat, die sind immer noch unklar, aber es gibt jetzt nach 30 Jahren neue Ermittlungsansätze und auch neue Methoden, Täter zu finden. Und weitere Hinweise soll jetzt eben auch der Zeugenaufruf bringen. Die Kölner Ermittler erhoffen sich so entscheidende Hinweise.
1: Und im Berufsverkehr rund um Euskirchen könnte es heute Morgen teilweise was länger dauern, denn die Stadtwaldkreuzung, also die Kreuzung zwischen der L119 und der B51 bei Euskirchen, die ist gerade gesperrt.
2: Ja, laut einer Polizeisprecherin hat es hier vorhin einen Unfall gegeben. Ein Auto war wohl auf der L115 von Stotzheim kommend unterwegs und wollte geradeaus über die B51 drüberfahren. Hier war gleichzeitig ein anderer Wagen von Reda in Richtung Euskirchen unterwegs und auf der Kreuzung kam es dann zum Zusammenstoß der beiden Wagen. Was genau der Grund dafür war, also ob einer der beiden beispielsweise über Rot gefahren ist, das ist laut Polizei noch unklar und muss jetzt ermittelt werden. Bei dem Unfall wurden auch Personen verletzt und die beteiligten Autos müssen jetzt auch noch abgeschleppt werden. Deswegen ist auch noch nicht klar, wie lange die Kreuzung noch gesperrt bleibt, so die Polizei. Und mehr aktuelle Infos, die könnt ihr auch mal bei uns online finden auf radioeuskirchen.de.
0: Das Wetter.
2: Das wird heute richtig schön, richtig angenehmes Sommerwetter. Wir haben viel Sonne, es sind nur so ein paar Wolken mit unterwegs, die bringen aber keinen Regen mit. Es bleibt den ganzen Tag trocken und es wird auch richtig angenehm warm, also auch nicht zu heiß. 24 Grad kriegen wir heute maximal. Aktuell ist es noch ein bisschen kühler, bei euch in Kall, da haben wir 15 Grad. Hier in Euskirchen, da sind wir schon bei 17 Grad.
1: Ja, morgen wird es noch ein bisschen wärmer. Es geht rauf auf 24 bis 27 Grad. Ähnliches Bild, aber es gibt viel Sonne, so ein paar Wolken im Mix. Ein paar kräftige Windböen sind auch noch dabei und am Sonntag dann mehr Wolken unterwegs, vereinzelt wahrscheinlich auch ein bisschen Abkühlung mit Regen, aber die Sonne kriegt auch da noch ein paar Chancen. 8.33 Uhr, der schnellste Verkehrsservice für Eifel und Rheinland. Ja, wie eben gehört, die Stadtwaldkreuzung in Euskirchen ist nach dem Unfall aktuell voll gesperrt. Fahrt da am besten weit drumherum, wenn es geht. Und wir gucken auf die Autobahnen, da ist es verhältnismäßig entspannt. Wir haben gerade nur Stau auf der 4. Aachen fahrt Richtung Köln, zwischen Eiffeltor und Köln-Poll 2 Kilometer Stau, eine Viertelstunde plus. Und die 555 nach Köln, zwischen Godorf und dem Kreuz Köln-Süd, 3 Kilometer Stau und 9 Minuten extra. Kommt gut durch.
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1: Am Freitag. Und lasst euch nicht betuppen. Es gibt gerade eine fiese Betrugsmasche mit Booking.com. Sprechen wir gleich ausführlich drüber nochmal.

0: 20 vor 9 jetzt gleich bei Radio Euskirchen mit Steini. Schönen guten Morgen. Ja, das ist schon richtig, richtig fies. Gerade jetzt in der Zeit so kurz vorm Urlaub. Und vielleicht habt ihr diese dubiose SMS auch schon bekommen von Booking.com. Beziehungsweise angebliche SMS von Booking.com, muss man ja sagen. In dieser SMS wird man aufgefordert, eine bereits gebuchte Reise schnell zu bezahlen, da sie sonst verfallen würde. Aber diese Nachricht ist nicht von Booking, die kommt von Betrügern. Kollege Thorsten Ortmann, wie läuft diese Betrugsmasche denn genau ab?
1: Ja, die Täter sind über einen Hack bei Booking.com an echte Buchungsdaten gekommen, inklusive der Buchungsdetails wie Name, Ziel und Datum der Reise. Was fehlt, ist die Kontoverbindung und darum kommt die SMS mit einem Link. Dazu Aytin Öksüz von der Verbraucherzentrale.
2: Ziel ist es, dass ich auf einen Link klicke und über diesen Link Kreditkartendaten von mir oder Zahlungsinformationen nochmal verifizieren soll. Und sobald ich das mache, gelangen die Kriminellen eben an meine Zahlungsdaten, an meine Kreditkartendaten.
1: Also, wenn solche SMS mit Link kommen, einfach ignorieren und immer direkt in der App selbst checken, ob es wirklich ein Problem mit der gebuchten Reise gibt.
0: Das ist aber nicht die einzige Masche, Thorsten. Auch auf anderen Plattformen gibt es ja Betrügereien mit Ferienhäusern oder Apartments.
1: Das sind zum Beispiel Ferienimmobilien, die es gar nicht gibt. Die werden dann besonders günstig auf verschiedenen Buchungsplattformen, aber auch auf Social Media angeboten. Oder es werden eben echte Ferienimmobilien angeboten. Da haben Betrüger eben die Seiten der echten Anbieter gehackt und dann nutzen sie die Daten und Bilder der Wohnung, um sie im Netz unter falschem Namen anzubieten.
0: Wie kann ich mich denn generell davor schützen vor so Betrügereien?
1: Man sollte im Netz checken, ob es die Ferienimmobilie überhaupt gibt, zum Beispiel mit Google Maps. Man kann auch über die Bilderrückwärtssuche bei Google gucken, ob Fotos der jeweiligen Immobilie schon mal bei einem Betrug aufgefallen sind. Die Seite sollte ein vollständiges Impressum haben und Vorsicht bei Vorauszahlungen. Nochmal Aytin Öksüz von der Verbraucherzentrale.
2: Grundsätzlich sollte man versuchen, so weit wie möglich vor Ort Bezahlung auszuwählen. Wenn das nicht möglich ist, dann, dass ich nur eine Anzahlung leisten muss. Aber am wichtigsten wäre, dass man eben die Bezahlung immer über die Plattform, also sozusagen im gesicherten Rahmen, abwickelt.
0: Aktuell gibt es Betrugsmaschen auf verschiedenen Buchungsplattformen für den Urlaub, für Ferienhäuser und Wohnungen. Also wenn ihr Urlaub buchen wollt, dann am besten ausschließlich nur über diese jeweiligen Plattformen buchen.

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1: Mit Malte Halbricht. Guten Morgen. Der Rücktritt von Julian Nagelsmann als Bundestrainer steht offenbar kurz bevor. Das berichten mehrere Medien übereinstimmend heute Morgen. Der 38-Jährige war nach dem vorzeitigen WM-Aus schwer in die Kritik geraten. Nico Hartmann in unserem WM-Studio. Wie hat man sich den heutigen Tag beim DFB vorzustellen?
2: Ja, ich würde sagen, das Zauberwort ist hektische Betriebsamkeit. Gestern saßen die DFB-Spitzen zusammen mit Julian Nagelsmann und legten ihm nach einer Bestandsaufnahme des WM-Desasters einen Rücktritt nahe. Nach einer Nacht soll sich nun Nagelsmann, so berichten Bild und Sky, dazu entschlossen haben, darauf einzugehen. Beim DFB wird nun heute das Ganze kommunikativ vorbereitet. Eine Schlüsselrolle fällt nun Rudi Völler zu, der zuletzt von Nagelsmann, seinem Kandidaten, ja abrückte. Nach dem, was zuletzt von Insidern zu hören war, soll Rudi Völler aber nach derzeitigem Stand bereit sein, weiterzumachen und auch mit einem Nachfolger, möglicherweise Jürgen Klopp, zusammenarbeiten wollen. Klopp gilt als Wunschlösung, müsste aber aus seinem Vertrag bei Red Bull, der bis 2029 gilt, heraus ausgekauft werden. Dazu die Millionenabfindung für Nagelsmann und das Gehalt für den Nachfolger. Die Folgen der Personalie Nagelsmann werden den DFB teuer zu stehen kommen.
1: Dankeschön, Nico Hartmann, für die Infos. Und jetzt weitere Themen in Kurzform. Die schwarz-rote Koalition will ihr Reformpaket so durchziehen wie geplant. Das hat Bundeskanzler Merz am Abend im ZDF klargestellt. Sein Vize Klingbeil warnte davor, das Paket zu zerreden und sich in Klein-Klein-Debatten zu verlieren. Arbeitgeberverbände hatten die geplanten Reformen gelobt. Von Gewerkschaften und Sozialverbänden kam dagegen scharfe Kritik. Die Hitzewelle in Teilen der USA hat erste Temperaturrekorde gebracht. In Washington wurden gestern knapp 39 Grad gemessen, so viel wie noch nie an einem 2. Juli. In Teilen New Yorks stiegen die Temperaturen auf Rekordwerte von 40 Grad. Die Metropole hat unter anderem die Öffnungszeiten von Schwimmbädern verlängert und Freiwillige entsandt, die gefährdete Einwohner besuchen. Bahnpendler rund um Wuppertal brauchen auch heute Morgen wieder starke Nerven. Zwischen Wuppertal-Oberbarmen und Hagen geht aktuell gar nichts mehr. Das hat die Bahn mitgeteilt. S-Bahnen und Regionalzüge fallen aus oder werden weiträumig umgeleitet. Grund dafür ist diesmal eine defekte Weiche, die repariert werden muss. Die Bahn versucht, Ersatzbusse einzusetzen, kann aber noch nicht sagen, wann die Strecke wieder frei ist. Damit reiht sich eine Panne an die nächste. In den letzten zwei Wochen hatten schon mehrere Stellwerkstörungen den Bahnverkehr rund um Wuppertal lahmgelegt. Und das waren die Nachrichten mit Malte Albrecht.
3: Das Wetter. Ja, die gute Nachricht, beim Wetter gibt es keine Störungen. Heute schönes Sommerwetter zum Genießen. Es gibt viel Sonne, ein paar Wölkchen, soll trocken bleiben und es wird angenehm warm. 21 bis 24 Grad maximal. Wir bewegen uns langsam auf diese 20 Grad Marke zu. Bad Münstereifel jetzt bei 17 Grad, Dahlem bei 16 Grad.
4: Ja, morgen wird es dann ganz ähnlich. Wir haben so einen Mix aus Sonne und Wolken und es wird sogar noch mal ein bisschen wärmer. Dann kriegen wir bis zu 27 Grad in der Spitze. Sonntag sind dann ein bisschen mehr Wolken unterwegs. Die können dann hier und da vielleicht auch mal so einen kleinen Regentropfen mitbringen. Aber die Sonne, die setzt sich zeitweise auch noch durch.
3: Und entspannt ist es auch auf unseren Straßen. Wir gucken auf den schnellsten Verkehrsservice für Eifel und Rheinland. Wir haben noch die Meldung vorab von der Polizei. Die meldet die Stadtwaldkreuzung in Euskirchen, also die L115 mit der B51. Die ist nach einem Unfall aktuell gesperrt. Fahrt da am besten weiter. Träume ich drumherum. Die Autobahnen haben wir auch noch im Blick. Da haben wir die A4, Aachen in Richtung Köln, zwischen Kreuz Köln Süd und Poll. 2 Kilometer Stau, seid ihr aber in 11 Minuten durch. Und die 555 in Richtung Köln Rhein, zwischen Godorf und Kreuz Köln Süd. Dasselbe, 2 Kilometer, 11 Minuten plus. Gute Fahrt.
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3: Mit Jana Ulrich und Markus Steinacker.
4: Guten Morgen.
3: Und natürlich wie am Freitag, wie immer, die Freizeittipps fürs Wochenende. Was geht, verraten wir euch gleich. Hier ist Amatizio an der Gitarre. Come along.

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1: Guten Morgen.
0: Ja, 8:15, da kann man behaupten, wir stehen schon mit einem Bein im Wochenende, oder?
1: Mindestens.
0: So. Ihr habt fürs Wochenende noch keinen Plan, das ist auch nicht schlimm, da können wir euch helfen. Jana hat nämlich ein paar Tipps dabei und du startest mit einem Event, in dem wohlplatzierte Worte die Hauptrolle spielen,
1: Jana. Auf Vogelsang in der Eifel treten nämlich mehrere Poetry-Slammerinnen und Poetry-Slammer gegeneinander an. Ihre Texte, die sind ganz unterschiedlich, mal lustig, mal ernst oder auch mal emotional. Jeder hat auf jeden Fall 6 Minuten Zeit, um die Zuschauer zu begeistern. Und am Ende entscheidet dann ihr, also das Publikum, wer euch am meisten überzeugt hat.
0: Wenn ihr ein bisschen mehr, Party haben wollt am Wochenende, dann könnt ihr bei der Kirmes in Hellenthal-Hecken vorbeigucken. Da wird auf jeden Fall 3 Tage lang gefeiert. Heute Abend startet die Kirmesparty mit DJ Mark. Morgen gibt es dann den Kirmesball mit der Band Too Old For You. Und Jana, wenn jemand jetzt Musik mag, der so ein bisschen entspannter ist, du hast einen Tipp für Sonntag. Es gibt Live-Jazz im Kurpark Gemünd.
1: Ja genau, da präsentiert die Band Jazz for Fun eine Mischung aus Swing, Bossa Nova und bekannten Klassikern wie zum Beispiel Fly Me to the Moon.
0: Ich liebe es.
1: Muss man schon so ein bisschen mitwippen, ne?
0: Das ist total cool. Sehr entspannt das Ganze, ja? Schön.
1: Ja, genau. Und los geht's da im Kurpark in Gemünd am Sonntag um 16 Uhr. Und der Eintritt, der ist auch frei.
0: Oder ihr gönnt euch am Wochenende einfach einen Kinoabend. Das geht im Scheunenkino Nettersheim.
1: Ja, und da gibt's am Wochenende gleich 5 verschiedene Filme zur Auswahl. Wenn ihr lachen wollt, dann sind Extrawurst oder Olala 2 das Richtige. Familien, die können sich auf die 3 Fragezeichen und die Toteninsel freuen. Was fürs Herz gibt's auch. Da gibt's den Film Ticket ins Leben. Und für Fantasy-Fans ist noch der Film Woodwalkers 2 mit dabei. Die Vorstellungen, die starten freitags um 20 Uhr, samstags und sonntags gibt es den Familienfilm um 17 Uhr und die Abendvorstellung dann nochmal um 20 Uhr und der Eintritt, der kostet immer 8 Euro.
0: Ja, noch mehr Tipps gibt es in unserer App und auf radioeuskirchen.de. Zum Beispiel findet ihr da auch den Dorftrödel in Mögenhausen oder auch das Feuerwehrfest der Freiwilligen Feuerwehr Klein-Büllesheim. Wir wünschen euch jetzt schon mal ein schönes Wochenende.

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1: Guten Morgen.
2: In den letzten Monaten haben sich einige Menschen aus dem Kreis Euskirchen über Probleme beim Netzbetreiber Westnetz beschwert. Jana Ulrich aus unseren Lokalnachrichten. Dabei ging es unter anderem um Probleme beim Zählerwechsel und Unklarheiten bei Abrechnungen und Einspeisevergütungen, etwa bei Photovoltaikanlagen.
3: Ja, genau. Und deswegen hat sich der CDU-Bundestagsabgeordnete aus dem Kreis, Detlef Seif, auch an die Bundesnetzagentur gewandt. Die hat jetzt auf die Anfrage reagiert und die Probleme grundsätzlich bestätigt. Nach Einschätzung der Behörde handelt es sich dabei auch nicht nur um Einzelfälle, sondern um strukturelle Schwierigkeiten, unter anderem nach einer größeren IT-Umstellung bei Westnetz. Die Bundesnetzagentur, die ist demnach schon seit Monaten mit dem Unternehmen im Gespräch und hat auch ein Aufsichtsverfahren gestartet. Ziel sei es, die Probleme Schritt für Schritt in den Griff zu bekommen und die Situation für die Betroffenen Kundinnen und Kunden zu verbessern. Auch die Westnetz selbst reagiert jetzt und bietet seit dieser Woche immer dienstags eine Sprechstunde im Mechanischer Trauzimmer an. Ihr könnt ohne Anmeldung hin, bringt aber am besten Bilder von eurem Zähler mit. Die Sprechstunden sind jetzt erstmal bis Ende Juli geplant. Betroffene können sich bei Problemen aber auch direkt an die Bundesnetzagentur wenden. Die entsprechende E-Mail-Adresse, die findet ihr auf radioeuskirchen.de.
2: Von der Geburtstagsfeier oder dem Polterabend im Nachbarort nach Hause oder eben zum Krankenhaus. Für diese Wege nutzen auch viele von uns im Kreis Euskirchen ganz klassisch das Taxi. Diese Fahrten werden bald teurer. Jana, der Kreistag hat jetzt neue Taxitarife beschlossen.
3: Ja, konkret steigt die Grundgebühr von 4,50 Euro auf 5 Euro und auch der Kilometerpreis wird angehoben. Tagsüber von 2,70 Euro auf 3 Euro, nachts und an Sonn- und Feiertagen von 2,90 Euro auf 3,20 Euro. Eine Fahrt über etwa 12 Kilometer, zum Beispiel von Euskirchen nach Zülpich, würde damit in Zukunft rund 4 Euro mehr kosten als bisher. Der Kreis, der begründet die Erhöhung mit gestiegenen Kosten für Personal, Energie und den laufenden Betrieb der Taxiunternehmen. Nach Angaben der Verwaltung soll die Anpassung die Taxiunternehmen wirtschaftlich absichern. Gleichzeitig falle sie aber deutlich niedriger aus als ursprünglich von der Branche gefordert.
2: Und im Berufsverkehr rund um Euskirchen, dort dauert es heute Morgen teilweise ein bisschen länger, denn die Stadtwaldkreuzung, also die Kreuzung zwischen der L119 und der L194 bei Euskirchen, ist weiter gesperrt.
3: Ja, laut einer Polizeisprecherin hat es hier heute Morgen einen Unfall gegeben. Ein Auto war wohl auf der L115 von Stotzheim kommend unterwegs und wollte geradeaus über die L194 drüberfahren. Hier war gleichzeitig ein anderer Wagen von Reda in Richtung Euskirchen unterwegs und auf der Kreuzung kam es dann zum Zusammenstoß. Was genau der Grund dafür war, also ob einer der beiden beispielsweise über Rot gefahren ist, das ist laut Polizei noch unklar. Bei dem Unfall wurden auch Personen verletzt und die beteiligten Autos mussten abgeschleppt werden. Deswegen ist auch noch nicht ganz klar, wie lange die Kreuzung noch gesperrt bleibt. Und mehr aktuelle Infos, die gibt's auch mal online bei uns auf radioeuskirchen.de.
0: Das Wetter.
2: Damit können wir arbeiten. Sieht schön aus heute. Wir kriegen viel Sonne, ein paar Wölkchen. Es soll trocken und angenehm warm bleiben mit maximal 21 bis 24 Grad. In Schleiden haben wir jetzt 17, in Zülpich 18 Grad.
3: Ja, morgen wird es sogar noch mal ein bisschen wärmer, dann kriegen wir so 24 bis 27 Grad in der Spitze. Dazu sonst ganz ähnliches Wetter wie heute, so ein Mix aus Sonne und ein paar Wolken. Am Sonntag, da sind dann ein paar mehr Wolken mit dabei. Die können dann vereinzelt auch ein bisschen Regen mitbringen, aber die Sonne, die kriegt auch noch ein paar Chancen, sich zu zeigen.
2: Der schnellste Verkehrsservice für Eifel und Rheinland um 9.33 Uhr. Haben wir noch ein bisschen stockenden Verkehr gerade auf der 1 von Köln nach Euskirchen. Zwischen Erftstadt und Kreuz-Bliesheim in der Baustelle 2 Kilometer stockend, 4 Minuten plus. Und die 555 nach Köln-Rhein zwischen Godorf und Kreuz-Süd, 2 Kilometer Stau und 7 Minuten plus. Gute Fahrt.
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2: Und euch einen schönen Freitag jetzt mit Train und Drive-By.

0: Na gut, woran halt die Lehen? Das ist natürlich immer so die Frage. Ich sag natürlich immer, woran halt die Lehen? Das fragt man sich nachher natürlich immer, woran die Lehen hat.
1: Ja, und am Ende stehst du dann da und musst dann auch sagen, wir tauschen einmal unsere WM-Fußballshow aus dem Deutschen Fußballmuseum in Dortmund gegen die Raus ins Rheinland Freizeitshow. 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Wobei, Sven, gekickt hast du ja auch, ne?
2: Ja, aber unterklassig. Also da, wo einer immer den Kasten Bier mit auf den Trainingsplatz nimmt.
1: Oh ja.
2: Wären wir nicht ausgeschieden, hätten wir ja aus dem Deutschen Fußballmuseum gesendet.
1: Ja.
2: Du hast es angesprochen, aber auch so nehme ich euch mit in dieses Museum, das wirklich ein Besuch wert ist. Ja, also für alle, die sich für die Nationalmannschaft interessieren, vor allem aber auch für die Bundesliga-Geschichte. Außerdem stellen wir euch ein Crossover vor. Musik trifft Wissenschaft. 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Es geht da um die Frage, wie Musik unser Gehirn beeinflusst. Das Projekt nennt sich Noten und Neuronen und wir stellen es vor.
1: Spannend. Jetzt bei Jax Jones würde ich zum Beispiel sagen, breathe. Ich atme ein und aus. Funktioniert. So, morgen die Raus ins Rheinland Freizeitshow mit Kollege Sven Jaborek. Wir freuen uns.

0: Radio Euskirchen geht hier gleich weiter mit Kollegin Laura Potting. Und ja, Laura, der Eilmeldung des Morgens.
1: Wir gucken natürlich auch auf die Personalie Nagelsmann. Klar, Medienberichten zufolge wird er ja zurücktreten. Die Entscheidung ist also offenbar gefallen.
0: Ja, meine auch. Ich bin Steini und raus für heute. Wünsche euch ein schönes Wochenende. Wir hören uns.

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1: Mit Nico Hartmann. Die Amtszeit von Julian Nagelsmann als Bundestrainer wird nach 3 Jahren in Kürze enden. Der 38-Jährige hat sich nach einem Gespräch mit den DFB-Spitzen entschieden, zurückzutreten, melden verschiedene Medien übereinstimmend. Nagelsmann musste sich nach dem vorzeitigen Aus der deutschen Nationalelf gegen Paraguay scharfer Kritik stellen. Das Aus von Nagelsmann soll schon bald kommuniziert werden. Ein Nachfolger ist noch nicht bestimmt. Einer der wahrscheinlichsten Kandidaten ist der frühere Dortmunder und Liverpooler Trainer Jürgen Klopp.
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2: Mit Malte Albrecht, guten Morgen. Seit 5 Jahren sind Einwegplastikteile in der EU verboten, also zum Beispiel Besteck oder Strohhalme. Trotzdem kann man solche Artikel im Internet immer noch auf verschiedenen Webseiten kaufen und das ärgert die deutsche Umwelthilfe. Danny Hopper aus dem News-Team, sie fordert, dass Online-Händler, die weiterhin Einwegplastik verkaufen, bestraft werden.
3: Ja, die Umwelthilfe sagt, das sei ein politisches Armutszeugnis, dass da nichts passiere. Auch das Bundesumweltministerium hat sich dazu geäußert. Das sagt, dass es sich bei den Artikeln, die da noch im Umlauf sind, auch noch um alte Lagerbestände handeln könnte. Und die dürften noch verkauft werden. Da gäbe es keine zeitlichen Fristen. Die deutsche Umwelthilfe hält das aber für Quatsch. Sie glaubt nicht, dass Einwegbesteck und Teller, Trinkhalme oder andere Wegwerfartikel, die jetzt noch verkauft würden, aus Lagerbeständen von 2021 seien. Sie geht eher davon aus, dass sich bestimmte Firmen weiter Nachschub besorgen und einfach sagen, dass es sich noch um alte Artikel handelt. Damit Einwegplastik weiter verschwindet, sehen die Umweltschützer den Staat stärker in der Pflicht. Sie fordern einheitliche Mehrweg- und Rückgabesysteme. Vorgeschlagen werden Pfandautomaten in Supermärkten, in die man Mehrweg-Essensboxen oder Becher zurückbringen kann. Das wäre ein Gamechanger, sagt die Umwelthilfe. Auch Abgaben auf Einwegartikel könnten aus ihrer Sicht helfen. Als Beispiel wird hier Tübingen genannt. Dort kommen 50 Cent auf Einwegbecher, Essensboxen und Besteck drauf. Dadurch gäbe es dort pro Kopf das größte Mehrwegangebot in der Gastronomie in ganz Deutschland.
2: Danke, Danny. Und nun weitere Nachrichten, kurz und kompakt. Vizekanzler Klingbeil hat die geplanten Änderungen bei Krankschreibungen relativiert. Die konkrete Ausgestaltung sei noch offen, sagte er bei NTV. Man müsse das Ganze so hinbekommen, dass niemand, der krank sei, wirklich zum Arzt gehen müsse. Gleichzeitig verteidigte Klingbeil die Beschlüsse als politischen Kompromiss. US-Präsident Trump hat mal wieder gegen Deutschland und andere NATO-Verbündete ausgeteilt. Auf seiner Online-Plattform nannte er deren Beiträge für das Verteidigungsbündnis lächerlich. Damit baut Trump Druck auf vor dem Gipfeltreffen kommende Woche in Ankara. Das Verhältnis zwischen den USA und den anderen NATO-Verbündeten ist schon seit längerem angespannt. Nach dem Auffinden einer toten Frau auf einer Straße in Brilon hat die Polizei einen Tatverdächtigen festgenommen. Nach Angaben der Staatsanwaltschaft Arnsberg sitzt der 36-jährige Deutsche schon in Untersuchungshaft. Das Motiv für die Tat könnte ein Streit um die Rückzahlung eines geliehenen Geldbetrages gewesen sein. Die Weltgesundheitsorganisation hat den tödlichen Hunter-Virus-Ausbruch auf dem Kreuzfahrtschiff Hondius offiziell für beendet erklärt. Die letzte Kontaktperson sei negativ getestet worden und habe die Quarantäne nun verlassen können, sagte WHO-Chef Tedros. Demnach gab es seit Ende Mai keine neuen Fälle mehr. Das Hunter-Virus war im April während einer Reise von Argentinien zu den Kapverden ausgebrochen. Insgesamt wurden 13 Infektionen bestätigt, 3 Passagiere starben, darunter auch eine Deutsche. Hunter-Viren werden meist von Nagetieren übertragen und können schwere Atemwegserkrankungen auslösen. Und das waren die Nachrichten mit Malte Albrecht.
4: Das Wetter.
5: Das ist heute ein richtig schöner Sommertag. Die Sonne kommt oft raus, dazu kriegt ihr bis 26 Grad. Morgen gibt's dann ein paar mehr Wolken, die können auch mal Regen bringen, aber vor allem im Nordosten. Ansonsten ist es nämlich bei uns im Land oft sonnig, morgen bis 28 Grad. Am Sonntag dann bis 27 Grad, dazu mehr Wolken und vereinzelt Regen möglich.
0: NRW Verkehr.
5: Hier kommen die Staus ab 5 Minuten Zeitverlust. Die A1 Köln-Euskirchen zwischen dem Dreieck Erftal und dem Kreuz Bliesheim, 4 Kilometer Stau. Ihr braucht hier 5 Minuten länger. Die A3 Oberhausen-Köln zwischen dem Kreuz Hilden und Solingen, 2 Kilometer Stau, 8 Minuten plus. Die A4 Köln-Aachen zwischen dem Kreuz Köln-Gremberg und Köln-Eiffeltor, 4 Kilometer Stau, 6 Minuten. Die A45 Hagen-Dortmund zwischen dem Kreuz Hagen und dem Westhofener Kreuz, 2 Kilometer Stau, 5 Minuten plus. Und die A57 Köln-Nimwegen zwischen dem Kreuz Meerbusch und Krefeld-Gartenstadt, 6 Kilometer Stau, 16 Minuten plus. Gute Fahrt!
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5: Einen wunderschönen Freitag zusammen. Ihr habt es gerade gehört, das Wetter passt. Bedeutet, wir leiten hier ganz entspannt, so ganz langsam, das Wochenende ein. Wir setzen uns gleich zusammen ans Klavier mit Joshua Caddison und Jesse. Und vorher gibt's für euch Katy Perry mit Firework. Und mein Name ist Laura Potting. Ich freue mich sehr, dass ihr zuhört. Hallo zusammen.

0: Jetzt ist der Druck also tatsächlich zu groß geworden. Julian Nagelsmann soll laut übereinstimmenden Medienberichten bald von seinem Amt als Bundestrainer zurücktreten. Die Entscheidung ist offenbar gefallen.
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0: Nico Hartmann aus unserem WM-Studio ist da. Hallo.
2: Hi.
0: Nico, wir hatten ja tatsächlich gestern schon über die Personalie Julian Nagelsmann gesprochen. Wie hat sich das Ganze jetzt entwickelt?
2: Ja, es waren und sind hektische Tage beim DFB. Gestern der Gipfel mit den Bossen und Nagelsmann selbst, der sich sehr kritischen Fragen stellen musste. Die Antworten waren wohl auch nicht so überzeugend. Ähnlich schon wie bei den TV-Interviews nach dem Ausscheiden. Und im Anschluss sollen alle Beteiligten dem etwas bockig wirkenden 38-Jährigen nahegelegt haben, zurückzutreten. So hat sich nun Nagelsmann nach einer Nacht für den Rücktritt entschieden. Bei anderen Nationen, siehe den Niederlanden, hatten die Trainer die Größe, nach der verpatzten WM zurückzutreten. Hier geschah es, ich sag's mal, auf sanftem Druck.
0: Das hast du schön formuliert. Julian Nagelsmann wird also gehen. Eine Schlüsselrolle, muss man sagen, kommt jetzt Rudi Völler zu.
2: Genau, der hat noch einen Vertrag bis 2028 und wollte den eigentlich mit Julian Nagelsmann gemeinsam erfüllen. Aber auch der Weltmeister von 1990, einer der größten Fußballidole Deutschlands, hat nun eingesehen, dass Nagelsmann sich verrannt hatte. Der DFB wird Rudi Völler aufgrund seiner Verdienste natürlich niemals vor die Tür setzen. Die Frage ist, ob der 66-Jährige nun mit einem Nachfolger bis zur EM weiterarbeiten will. Es ist nicht offiziell, aber nach allem, was ich aus sehr gut informierten Kreisen gehört habe, wird Rudi Völler weitermachen und seinen Vertrag erfüllen. Da geht es jetzt darum, mit wem.
0: So, der Wunschkandidat bleibt Jürgen Klopp bei vielen. Wann wird da Kontakt aufgenommen? Ist da Kontakt aufgenommen worden? Was meinst du?
2: Das wird zeitnah erfolgen, ist vielleicht auch schon inoffiziell erfolgt. Ich kann mir sehr gut vorstellen, dass sich Jürgen Klopp mit nun 59 Jahren es sich nicht nehmen lassen wird, diesen Job anzutreten mit all seinen Schwierigkeiten. Aber er hat ja in Mainz, Dortmund und Liverpool bewiesen, dass er Aufbauarbeit leisten kann. Mhm. Es wird aber teuer. Er muss aus seiner Tätigkeit bei RB losgeeist werden. Dann haben wir die Abfindung für Nagelsmann und das Gehalt für Klopp. Also der DFB muss richtig löhnen. Und mit Rudi Völler wäre ja trotz einiger Differenzen eine Zusammenarbeit vorstellbar. Völler Klopp, wie hat es Völler während der WM ja formuliert, eine Tasse Kaffee zusammen trinken? Das sollte doch möglich sein.
0: Das finde ich aber auch. Die müssen jetzt alle zusammenreißen. Also der deutsche Fußball braucht einen Neuanfang und es scheint sich etwas zu tun, das können wir so sagen. Danke dir, Nico, für die Infos.
2: Gerne.
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1: Ich bin Jana Ulrich. Schönen guten Tag. Für Kundinnen und Kunden der Westnetz im Kreis Euskirchen gibt es jetzt zumindest eine kleine Aussicht auf Besserung. Die Bundesnetzagentur hat Probleme bei dem Netzbetreiber bestätigt und sieht dahinter offenbar mehr als nur einzelne Pannen. Dabei geht es unter anderem um verzögerte Netzanschlüsse, Probleme beim Zählerwechsel und Abrechnungen und Einspeisevergütungen, etwa für Photovoltaikanlagen. Darüber hatten sich in den letzten Monaten auch viele Westnetzkunden im Kreis beschwert. Nach Angaben der Bundesnetzagentur hängen die Schwierigkeiten unter anderem mit einer größeren IT-Umstellung bei Westnetz zusammen. Die Behörde steht deshalb seit Monaten mit dem Unternehmen in Kontakt und hat inzwischen auch ein Aufsichtsverfahren eingeleitet. Westnetz selbst bietet seit dieser Woche immer dienstags eine offene Sprechstunde im Trauzimmer in Mechernich an. Dort können Betroffene ihre Anliegen ohne Anmeldung klären, am besten mit Fotos des Stromzählers. Die Sprechstunden sind zunächst bis Ende Juli geplant. Mähroboter sind praktisch, für Igel können sie aber auch zur tödlichen Gefahr werden. Deshalb appelliert der Kreis jetzt nochmal an alle Gartenbesitzer, ihre Mähroboter nur tagsüber fahren zu lassen. Denn vor allem in der Dämmerung und nachts sind Igel auf Futtersuche unterwegs. Treffen sie dann auf einen Mähroboter, rollen sie sich bei Gefahr zusammen, anstatt wegzulaufen. Die Geräte erkennen sie dann oft nicht als Hindernis. Schwere Verletzungen oder eben sogar der Tod des Igels können die Folge sein. Betroffen sind aber auch andere Wildtiere wie Frösche, Kröten oder junge Hasen. Der Kreis empfiehlt deshalb, Mähroboter möglichst nur zwischen 9 und 17 Uhr laufen zu lassen. Schon diese kleine Umstellung könne einen wichtigen Beitrag zum Schutz der heimischen Tierwelt leisten, heißt es. Wer jetzt am Wochenende mit dem Auto in Richtung Köln fahren will, der muss sich auf einen Umweg einstellen. Zumindest, wenn es eigentlich über die A1 bzw. A61 gehen sollte. Grund dafür ist, dass die Strecke zwischen dem Kreuz Bliesheim und Erftstadt in beide Richtungen voll gesperrt wird. Die Sperrung startet heute Abend um 21 Uhr und gilt dann bis zum frühen Montagmorgen gegen 5 Uhr. In dieser Zeit finden Bauarbeiten an der neuen Brücke in dem Bereich statt. Am Wochenende sollen hier Elemente der zukünftigen Brücke eingehoben und montiert werden. Eine Umleitung ist laut der Autobahn GmbH ausgeschildert. Und mehr aktuelle Infos, die findet ihr auch immer online auf radioeuskirchen.de.
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1: Das wird heute ein richtig schöner Sommertag. Es ist viel Sonne unterwegs, nur so ein paar Wölkchen sind mit dabei. Es soll aber den ganzen Tag trocken bleiben. Und es wird auch richtig angenehm warm, nicht zu heiß. 21 bis 24 Grad kriegen wir maximal. Aktuell haben wir die 20-Grad-Marke noch nicht geknackt, aber in Weilerswiste haben wir schon 19 Grad. 17 Grad sind es bei euch in Dahle. Jetzt der schnellste Verkehrsservice für Eifel und Rheinland. Da haben wir eine Warnmeldung von der A1 in Richtung Euskirchen. Zwischen Erftstadt und dem Kreuz Bliesheim liegt ein Kennzeichen auf dem rechten Fahrstreifen. Da bitte auch besonders vorsichtig fahren. Und da haben wir noch eine Staumeldung, die kommt von der A1 in Richtung Euskirchen. Da staut sich auf 4 Kilometern. Zwischen Hürth und dem Kreuz Bliesheim braucht ihr so 10 Minuten länger durch. Allen unterwegs eine gute Fahrt.
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2: In den USA wird morgen am Unabhängigkeitstag eine Zeitkapsel in so einem Stahlzylinder vergraben. Das Ding soll dann 250 Jahre später erst geöffnet werden. Mit drin sind typische US-Objekte, unter anderem ein iPhone, eine Colaflasche, eine Aufnahme der Nationalhymne und eine von KI erstellte Zukunftsprognose. Also, ich fasse nochmal zusammen. KI, ein Smartphone und eine Cola. Das sind also Dinge, die typisch sind für die Gesellschaft. Bin ich die Einzige, die das ganz schön traurig findet? Laura Potting hier, hallo zusammen.

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0: You make me feel an eurem Freitagvormittag. Hallo zusammen.
1: Wer sind Sie?
2: Oh, tut mir
3: leid. Elle Woods, willkommen.
0: Elle Woods, da war doch was. Da platzt im Kopf direkt so ein kleiner rosa Ballon. Das ist die Rolle, durch die Reese Witherspoon vor 25 Jahren bekannt geworden ist. Der Film dazu hieß natürlich Blond und jetzt gibt es auf Prime Video eine neue Serie, in der diese Elle Woods erneut auftaucht. Film- und Streaming-Experte Jörg Albrecht.
4: Ja, und diese Serie heißt kurz und knapp Elle und in ihr wird die Vorgeschichte von Natürlich Blond erzählt. Das heißt, wir sehen Elle Woods als 16-Jährige. Gespielt wird sie jetzt von Lexi Mindtree, die absolut perfekt ist als junge Ausgabe von Reese Witherspoon. Die Handlung startet 1995 mit einem Umzug von Los Angeles nach Seattle. Für Elle ein Umzug vom Himmel in die Hölle.
5: Ich kann's gar nicht sagen. Seattle.
6: Wir werden jeden Tag anrufen und wir kommen dich besuchen.
5: Ja, dein Leben ist nicht vorbei, es ist nur anders.
4: Mhm. Wie anders? Das zeigt sich auf der Highschool. Seattle steht in den 90ern für Grunge, Nirvana, Pearl Jam und die Foo Fighters kommen aus der Stadt. Ja, und genauso sehen auch sämtliche Schüler aus. Für sie alle ist Elle ein strohblondes Alien in Pink.
7: Ich habe gehört, dass hier die coolsten aus der Abschlussklasse sitzen. Eigentlich bin ich ein Jahr jünger, aber geistig bin ich älter.
0: Gut, also ich bin ja der Meinung, Leute, hört einfach auf mit diesen ganzen Sequels und Prequels und denkt euch verdammt nochmal was Neues aus. Ich habe aber tatsächlich gehört, die Serie macht Spaß.
4: Das tut sie auch, wobei es für meinen Geschmack immer noch ein Tick witziger, überdrehter und vielleicht auch ein bisschen überraschender hätte sein dürfen. Dass das nicht so ist, liegt aber vielleicht auch daran, dass es nun wirklich nicht ein Prequel von Natürlich Blond gebraucht hätte.
0: Braucht es denn eine weitere Fortsetzung zu Enola Holmes mit Millie Bobby Brown als Sherlock Holmes kleine Schwester? Netflix war ja offenbar der Meinung.
4: Naja, auch hier hätte es einen dritten Teil nicht unbedingt gebraucht, aber immerhin tut er auch nicht weh. Enola steht kurz davor zu heiraten, wofür Bruder Sherlock offenbar kein Verständnis hat.
8: Du gibst deinen Namen auf, deine Stellung als Detektivin.
9: Ich werde weiterarbeiten.
8: Du übernimmst einen Titel und Tradition, die dir nichts sagen, nichts.
4: Aber die Hochzeit muss ohne ihn warten, denn Sherlock wird entführt und Enola hat einen neuen Fall zu lösen. Unterhaltsam ist auch dieser dritte Teil, aber die ersten beiden, die waren definitiv besser.
0: Enola Holmes 3 auf Netflix und die Serie Elle bei Prime Video. Zweimal frisches Streaming-Futter für euch. Danke, Jörg.
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2: Mit Malte Heilbricht. Guten Tag. Es bleibt dabei, der Straßenverkehr hängt noch immer stark von fossilen Energien ab. Er ist für etwas mehr als ein Fünftel der gesamten deutschen CO2-Emissionen verantwortlich. Das zeigen neue Zahlen des Statistischen Bundesamtes. Danny Hopper aus dem News-Team, damit hat sich in den letzten Jahren nicht viel getan, was den Ausstoß im Straßenverkehr angeht.
3: Nein, die gute Nachricht ist, wir liegen inzwischen zwar rund 11% unter dem Höchststand aus dem Jahr 2019. Mit der Corona-Pandemie ging der Energieverbrauch auf den Straßen dann stark zurück. Seit 2021 tut sich da aber nichts mehr. Die Zahlen stagnieren seitdem. Und es sind immer noch 155 Millionen Tonnen CO2, für die der Straßenverkehr jedes Jahr verantwortlich ist. Dazu kommen noch Luftschadstoffe wie Kohlenmonoxid, Stickoxid und Feinstaub. Und das zeigt das Problem. Es gibt inzwischen zwar immer mehr E-Autos auf den Straßen, aber immer noch viel zu wenig. Sieht man auch, wenn man sich die Kraftstoffe anschaut. Diesel macht hier rund 60% des Verbrauchs aus, Benzin und Bioethanol 37% und Strom- und Gaskraftstoffe gerade mal jeweils 1%. Also immer noch extrem wenig. Und dadurch stockt die Verkehrswende in Deutschland weiterhin. Der Verkehrssektor verfehlt ja seit Jahren seine Klimaziele. Deshalb kritisieren Umweltverbände und der Expertenrat für Klimafragen immer wieder das Zögern der Politik bei Sofortmaßnahmen, wie zum Beispiel bei einer Einführung eines Tempolimits.
2: Danny, vielen Dank. Und nun weitere Themen in der Zusammenfassung. Die Mieten in den 40 größten deutschen Städten sind in den letzten 10 Jahren um 51% gestiegen. Das zeigt eine Auswertung des Deutschen Gewerkschaftsbundes. Spitzenreiter ist Rostock mit einem Plus von 83%. Der DGB fordert deshalb mehr sozialen Wohnungsbau und schärfere Regeln gegen Mietwucher. Bei russischen Luftangriffen auf die Ukraine sind in der vergangenen Nacht 4 Menschen ums Leben gekommen. Nach Behördenangaben traf eine Drohne in der Grenzregion Sumy ein Mehrfamilienhaus. Getötet wurden 2 Frauen, ein Mann und ein Kleinkind. Der Arbeitsmarkt für IT-Berufe in Deutschland hat sich eingetrübt. Laut der Bundesagentur für Arbeit gibt es mit rund 1,15 Millionen Beschäftigten zwar so viele IT-Fachkräfte wie noch nie, gleichzeitig ist aber die Zahl der offenen Stellen zurückgegangen. Als Gründe werden die schwächelnde Wirtschaft und der Strukturwandel durch Digitalisierung und den Einsatz von KI genannt. In den nächsten Tagen dürfte es ziemlich oft um uns herum summen. Warme Sommertage und ab und zu Regen sind ideal für Stechmücken in Deutschland. Im Moment gestaltet es sich aus Sicht der Mücke super, weil Regen in Sicht ist, heißt es vom Leibniz-Zentrum für Agrarlandschaftsforschung. Feuchtes und warmes Klima seien optimale Bedingungen für Mücken. Besonders lästig könnte die asiatische Tigermücke werden. Sie braucht nur kleinste Pfützen in Blumentopfuntersetzern oder Vogeltränken, um sich zu vermehren. Die Experten raten deshalb, Regentonnen abzudecken und stehendes Wasser regelmäßig zu entfernen. Nach Einschätzung der Experten könnte sich außerdem das West-Nil-Virus weiter ausbreiten, das in Deutschland schon vorkommt. Das Virus kann grippeähnliche Beschwerden auslösen und in seltenen Fällen sogar tödlich verlaufen. Und das waren die Nachrichten mit Malte Albrecht.
4: Das Wetter.
5: Viel Sonne, kein Regen. So sieht das heute aus. Dazu bis 26 Grad. So startet man doch gerne ins Wochenende. Morgen dann zeitweise mehr Wolken, vor allem so in Ostwestfalen. Da kann es auch mal regnen. Ansonsten ist es aber sonnig bei uns im Land bis 28 Grad. Der Sonntag, der wird dann wieder wechselhafter. Mehr Wolken, stellenweise Regen bis 27 Grad.
0: NRW Verkehr.
5: Und das sind die längeren Staus mit längeren Wartezeiten. Die A1 Köln-Euskirchen zwischen Hürth und dem Kreuz Bliesheim. 4 Kilometer Stau, ihr braucht hier 6 Minuten länger. Die A3 Köln-Oberhausen zwischen Leverkusen-Opladen und dem Kreuz Hilden. 5 Kilometer Stau, 23 Minuten plus. Die A3 Oberhausen-Köln zwischen dem Kreuz Hilden und Solingen. 2 Kilometer Stau, ihr müsst hier 6 Minuten mehr einplanen. Die A45 Hagen-Dortmund zwischen dem Kreuz Hagen und dem Westhofener Kreuz. 4 Kilometer Stau, 25 Minuten plus. Und die A57 Krefeld-Köln zwischen Köln-Worringen und dem Kreuz Köln-Nord. 2 Kilometer Stau, 5 Minuten plus. Gute Fahrt!
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5: Es ist alles so aufregend, mir platzt der Kopf. Nicht. Die Hochzeitsfeierlichkeiten von Taylor Swift und Travis Kelce haben offenbar begonnen. Und zwar haben sie für ihre Location offenbar einfach mal eine ganze Arena klar gemacht, nämlich den New Yorker Madison Square Garden. Ja, und offensichtlich soll es schon ein Abendessen gegeben haben im engeren Familienkreis mit 100 Leuten. Engerer Familienkreis, natürlich. Wobei zur echten Hochzeit sollen dann angeblich rund 1000 Leute kommen heute. Also ganz ehrlich, 1000 Leute, das ist doch bekloppt. Du hast doch nichts von deinen Gästen, das ist doch viel zu viel. Mich würde das nur stressen, aber gut, ich bin auch nicht Taylor Swift. Vielleicht geht es kleiner einfach nicht, wenn du so viel Kohle hast, keine Ahnung. Für mich klingt das auf jeden Fall alles ziemlich furchtbar und aufgebautscht. Hier ist sie, mit Opalite. Vielleicht hat sie aber auch Spaß an der ganzen Sache. Es sei ihr gegönnt. Ich bin Laura Potting, hallo zusammen. 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

0: Wie oft habt ihr in diesem Sommer schon Urlaub gemacht? Also jetzt nicht direkt einen Strandurlaub mit Flug und Hotel und allem. Ich meine so einen kleinen Eintagesurlaub für zwischendurch, so direkt vor der Haustür.
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0: Das geht nämlich auch und das natürlich am besten am Badesee. Ja, und davon gibt's einige hier in NRW. Und damit ihr nicht ewig nach dem Schönsten suchen müsst, testen wir hier im Moment einen See nach dem anderen für euch und stellen die euch vor. Und heute ging's für unseren Reporter Stefan Räg zum Auesee nach Wesel-Flüren.
3: Ich bin jetzt die letzten 500 Meter zu Fuß zum See unterwegs. Man kann hier aber auch direkt mit dem Auto parken. Dann verpasst man zwar den wunderschönen Weg hierhin, aber man muss nicht weit laufen. Gehen wir mal rein. Ich bin auf dem Gelände angekommen und ich bin echt ein bisschen überwältigt, wie weitläufig hier alles ist. Man blickt hier vom Eingang direkt auf den See und der wird rechts und links eingeschlossen von zwei richtig großen Wiesen. Auf der rechten Seite hat man einen Kinderspielplatz und genug Platz, um zum Beispiel Volleyball oder Fußball zu spielen. Und auf der linken Seite ist alles so ein bisschen naturbelassener. Da sind richtig viele kleine Buchten, die durch so alte Trauerweiden voneinander abgetrennt sind. Und ich glaube, da pflanze ich mich jetzt erstmal hin. Mein Handtuch ist ausgebreitet, ich liege unter einer wunderschönen alten Trauerweide und vor mir, direkt im Wasser, schwimmt gerade eine Gänsefamilie an mir vorbei. Da gehe ich einfach mal hinterher für den obligatorischen Wassertest. Wie ist das Wasser so?
4: Angenehm, perfekt. Super schön.
3: Ja. Zum Trocknen bin ich jetzt einfach 2 Meter weitergezogen. Hier ist nämlich schon wieder direkt pralle Sonne. Und hier döse ich jetzt erstmal ein bisschen. Und wenn man genug entspannt hat, so wie ich jetzt, dann muss man einfach nur hier auf den Rundweg gehen entlang des Sees. Ich habe zum Beispiel schon eine Minigolfanlage gesehen, aber auch einen Basketballplatz, einen kleinen Fußballplatz. Also hier kann man wirklich auch gut Sport treiben.
5: Moin.
3: Darf ich dich fragen, was du hier bei der Hitze trainierst?
5: Zum Aufwärmen joggen und dann Calisthenics, Klimmzüge, Liegestütze, Dips.
3: Gleich noch abkühlen?
5: Abkühlen auf jeden Fall auch noch, ja. Zwischendurch.
3: Und natürlich wäre kein Badeseetest komplett ohne den Imbiss zu testen. Und da gehe ich jetzt hin. Ich habe mich für eine Pommes mit Mayo entschieden. Die ist auch top. Und damit ist mein Badetag hier am Auesee wirklich eine 10 von 10. Besser geht's nicht.
0: Eine 10 von 10, das ist auch mal eine Ansage, lieber Stefan. Und noch kurz zur Parksituation, das ist ja auch gar nicht so unwichtig. Es gibt einige Parkplätze vor Ort. Bedeutet, auch wenn es richtig warm ist, solltet ihr eigentlich einen Platz für euer Auto finden. Easy ist ja vor allem für Familien mit Kindern eine wichtige Info. Die haben ja im Zweifel immer viel Zeug dabei. Der Parkplatz dort kostet allerdings 1,20 Euro pro Stunde. Da könnt ihr maximal 10 Stunden stehen.
6: Dafür ist aber der Eintritt zum Badesee frei.
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1: Ich bin Jana Ulrich. Schönen guten Tag. Wer am Wochenende einen Ausflug aus dem Kreis Euskirchen nach Köln plant, der sollte sich auf viele Menschen und einige Verkehrsbehinderungen einstellen, kann sich aber gleichzeitig auch auf eine ziemlich bunte Stadt freuen. Denn in Köln ist am Wochenende rund um den Christopher Street Day richtig viel los. Höhepunkt ist der große CSD-Aufzug am Sonntag mit zehntausenden Teilnehmenden und noch mehr Zuschauerinnen und Zuschauern entlang der Strecke. Los geht's da gegen 11:30 in Deutz. Danach zieht die Parade durch die Innenstadt. Die Polizei rechnet deshalb in der Innenstadt und in Deutz mit spürbaren Verkehrsproblemen und auch im Kölner Norden, denn hier findet parallel das Summer Jam Festival am Fühlinger See statt. Die Polizei ist wegen der Veranstaltung das ganze Wochenende mit vielen Einsatzkräften im Stadtgebiet unterwegs und setzt auf ein bewährtes Sicherheitskonzept, heißt es. Ziel sei, dass die Veranstaltungen friedlich und ohne größere Störungen ablaufen können. Für Kundinnen und Kunden der Westnetz im Kreis Euskirchen gibt es jetzt zumindest eine kleine Aussicht auf Besserung. Die Bundesnetzagentur hat Probleme bei dem Netzbetreiber bestätigt und sieht dahinter offenbar mehr als nur einzelne Pannen. Dabei geht es unter anderem um verzögerte Netzanschlüsse und Probleme beim Zählerwechsel sowie Abrechnungen und Einspeisevergütungen, etwa bei Photovoltaikanlagen. Darüber hatten sich in den letzten Monaten auch viele Westnetzkunden im Kreis beschwert. Nach Angaben der Bundesnetzagentur hängen die Schwierigkeiten unter anderem mit einer größeren IT-Umstellung bei Westnetz zusammen. Die Behörde steht deshalb seit Monaten mit dem Unternehmen in Kontakt und hat inzwischen auch ein Aufsichtsverfahren eingeleitet. Westnetz selbst bietet seit dieser Woche immer dienstags eine offene Sprechstunde an, und zwar im Trauzimmer in Mechernich. Dort können Betroffene ihre Anliegen ohne große Anmeldung klären, am besten mit Fotos ihres Stromzählers. Die Sprechstunden sind erstmal bis Ende Juli geplant. Mähroboter sind praktisch, für Igel können sie aber zur tödlichen Gefahr werden. Deshalb appelliert der Kreis jetzt nochmal an alle Gartenbesitzer, ihre Mähroboter nur tagsüber fahren zu lassen. Denn vor allem in der Dämmerung und nachts sind Igel auf Futtersuche unterwegs. Treffen sie dann auf einen Mähroboter, rollen sie sich bei Gefahr zusammen, anstatt wegzulaufen. Die Geräte erkennen sie dann oft nicht als Hindernis. Schwere Verletzungen oder sogar der Tod des Igels können die Folge sein. Betroffen sind aber auch andere Wildtiere wie Frösche, Kröten oder junge Hasen. Der Kreis empfiehlt deshalb, Mähroboter möglichst nur zwischen 9 und 17 Uhr laufen zu lassen. Schon diese kleine Umstellung könne einen wichtigen Beitrag zum Schutz der heimischen Tierwelt leisten, heißt es. Und mehr aktuelle Infos, die gibt's auch mal in der App von Radio Euskirchen.
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1: Es wird ein richtig schöner Tag heute. Wir haben viel Sonne, nur ein paar Wolken, und die bringen auch keinen Regen mit. Dazu wird es angenehm warm. 21 bis 24 Grad kriegen wir maximal. Aktuell zum Beispiel schon 19 Grad in Zülpich, 16 sind es noch in Blankenheim. Jetzt der schnellste Verkehrsservice für Eifel und Rheinland. Achtung auf der A1 Euskirchen in Richtung Blankenheim. Zwischen Nettersheim und Blankenheim ist ein Auto liegen geblieben und da sind auch Reifenteile auf der Fahrbahn verteilt. Da bitte besonders vorsichtig fahren. Und dann gucken wir noch auf die A1 in Richtung Euskirchen. Zwischen Hürth und dem Kreuz Bliesheim stockt es auf 4 Kilometern. Da braucht ihr gerade 10 Minuten länger. Gute Fahrt!
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2: Und zu diesem sommerlichen Start ins Wochenende spielen wir euch natürlich auch die passende Mucke Sommer und Enrique Iglesias. Das geht zusammen wie Minze, Sekt und Holundersirup. Hier ist Subime la Radio und ich bin Laura Potting. Jetzt ein Hugo, ne? Und dann kannst du mich den Rest des Tages in die Ecke stellen, wirklich. Ich werde einfach auch älter. Ist schlimm.

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0: So, es ist noch nicht ganz Mittagszeit auf der Arbeit. Jetzt also noch kurz so einen leckeren kleinen Marathon für davor. Heute vor 128 Jahren gab es den ersten Marathon in Deutschland. In Leipzig sind damals 13 Läufer angetreten. Wobei ich muss sagen, dann noch lieber ein Firmenlauf. Der ist meistens nämlich nicht ganz so lang.
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2: Firmenläufe sind eine gute Sache, klar. Allerdings kommt es auch ein bisschen darauf an, wie ernst die Führungsetage das nimmt. Wenn der Chef oder die Chefin Läufer sind, ja, dann hast du die Startpistole auf der Brust. Da ersetzt so ein Firmenlauf auch gerne mal ein Beurteilungsgespräch. Ja komm, der Björn aus der Buchhaltung, der hat bei der Bilanz von Q2-Ausgaben mit Einnahmen verwechselt. Aber hey, der läuft 6 Kilometer unter 20 Minuten. Der Mann gehört befördert. Und dann gibt's ja auch immer noch die, die mitlaufen, weil sie gehört haben, dass die Getränke auf Chef seinen Nacken gehen. Ich finde, eigentlich sollte es auf jeden Fall mal Prämien geben für alle, die mitmachen. Punkt 1, weil man ja mit Werbung von der Firma rumläuft, ist sozusagen eine wandelnde Litfaßsäule. Steuerlich könnte man doch bestimmt was dealen. Mal so ein Malle-Trip auf Firmenkosten als Werbungsausgabe zum Beispiel. Ja, und eigentlich sollte es auch Schmerzensgeld geben. Ja, nicht wegen Muskelkater. Für seine Tiere ist jeder selbstverantwortlich. Aber diese Firmenshirts, ey, die sehen immer aus wie aus einem Batikkurs für Einsteiger. Ja, oder als hätte der Chef Stress mit der Grafikabteilung gehabt. Und immer dran denken, wo ihr seid, ist vorne. Und wenn ihr hinten seid, ist hinten vorne.
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3: Mit Malte Albrecht, schönen guten Tag. Es könnte ein Sommer der Wetterextreme werden, zumindest in vielen Regionen der Welt. Davor warnt die Weltorganisation für Meteorologie in ihrem neuen Bericht. Der Grund dafür ist das Wetterphänomen El Niño. Es wird wohl jetzt in der Zeit von Juli bis September besonders stark durchschlagen. Danny Hopper aus dem News-Team erklärt doch nochmal kurz, was passiert da eigentlich genau.
4: Also El Niño ist zu Beginn nur ein warmer Meeresstrom. Er erhöht die Wassertemperatur vor der Pazifikküste Lateinamerikas um einige Grad und das führt zu weltweiten Veränderungen der Winde, des Luftdrucks und auch der Niederschläge. El Niño wird in 4 Stufen unterteilt: schwach, moderat, stark oder sehr stark. Und in diesem Jahr sieht die Weltmeteorologieorganisation ihn auf der zweithöchsten Stufe. In den nächsten Monaten dürfte er relativ schnell an Stärke gewinnen, heißt es. Die Organisation warnt deshalb vor Trockenheit und Hitzewellen, gleichzeitig aber auch vor starken Regenfällen in vielen Regionen. Betroffen davon sind vor allem Südamerika, Nord- und Mittelamerika, Asien und Afrika. In Europa sind die direkten Wetterauswirkungen von El Niño vergleichsweise gering oder kommen stark verzögert an. Die spürbarsten Auswirkungen betreffen bei uns eher die Wirtschaft. Denn durch schwere Dürren und Starkregen in Südamerika, Indien und Südostasien kann es weltweit zu massiven Ernteausfällen kommen. Und das führt dann wiederum zu höheren Lebensmittelpreisen. Wie zuletzt zum Beispiel bei Kaffee, Kakao, Zucker oder Reis.
3: Danny Hoppe, vielen Dank für die Infos. Und nun unser Überblick mit weiteren Nachrichten. Die hohen Spritpreise und die staatliche Kaufprämie haben auch im Juni für einen deutlichen Anstieg der Neuzulassungen von E-Autos gesorgt. Rund 84.000 reine Elektroautos wurden neu zugelassen. Das sind gut 78% mehr als vor einem Jahr, teilte das Kraftfahrtbundesamt mit. Bei einem Busunglück in Pakistan sind mindestens 40 Menschen ums Leben gekommen, 8 weitere wurden verletzt. Der Bus war im Südwesten des Landes von der Straße abgekommen und mehr als 20 Meter tief in eine Schlucht gestürzt. Die Polizei geht davon aus, dass der Fahrer zu schnell unterwegs war. Der Aufsichtsrat und die Gesellschafter des DFB beraten derzeit über Bundestrainer Julian Nagelsmann. Nach dpa-Infos geht es dabei auch um die Zukunft von Sportdirektor Rudi Völler und Geschäftsführer Andreas Rettig. Nach dem frühen WM-Aus will Nagelsmann laut übereinstimmenden Medienberichten seinen Rücktritt in Kürze bekannt geben. In NRW müssen Autofahrer jetzt am Wochenende teilweise viel Geduld mitbringen und das ausgerechnet zum Ferienstart in mehreren Bundesländern. Gleich 2 wichtige Autobahnabschnitte werden gesperrt. Laut der Autobahn GmbH ist die A2 in Richtung Hannover zwischen dem Kamener Kreuz und Hamm von heute Abend 21 Uhr bis Montag früh dicht. Dort wird lärmmindernder Asphalt eingebaut. Gleichzeitig ist auch die A1 A61 zwischen Erftstadt und dem Kreuz Bliesheim wegen Brückenarbeiten gesperrt. Großräumige Umleitungen sind ausgeschildert. Unter anderem in Bremen, Niedersachsen, Sachsen-Anhalt und Schleswig-Holstein beginnt das erste Ferienwochenende. Hessen, Rheinland-Pfalz und das Saarland haben schon Ferien. Viele Reisende werden durch NRW kommen. Bei uns starten die Ferien in 2,5 Wochen. Und das waren die Nachrichten mit Malte Albrecht.
5: Das Wetter.
6: Das ist heute ein richtig schöner Sommertag. Die Sonne kommt oft raus, dazu kriegt ihr bis 26 Grad. Morgen gibt's dann ein paar mehr Wolken, die können auch mal Regen bringen, aber vor allem im Nordosten. Ansonsten ist es nämlich bei uns im Land oft sonnig, morgen bis 28 Grad. Am Sonntag dann bis 27 Grad, dazu mehr Wolken und vereinzelt Regen möglich.
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6: Und das sind die Staus ab 9 Minuten Zeitverlust. Die A3 Köln-Oberhausen zwischen Duisburg-Wedau und Oberhausen-Lierich, 3 Kilometer Stau, 9 Minuten plus. Die A4 Aachen-Köln zwischen dem Grenzübergang Fettschau und dem Kreuz Aachen, 1 Kilometer Stau, auch hier 9 Minuten Zeitverlust. Die A30 Osnabrück-Amsterdam, da steht ihr zwischen Hörstel und Rheine-Nord im Stau, 5 Kilometer lang, ihr braucht so circa eine Viertelstunde länger. Die A45 Hagen-Dortmund zwischen dem Kreuz Hagen und dem Westhofener Kreuz, 6 Kilometer Stau, 28 Minuten plus. Und die A445 Arnsberg Richtung Hamm zwischen Werl Zentrum und Werl Nord, 1 Kilometer Stau, 11 Minuten plus. Gute Fahrt!
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6: In Karlsruhe haben sie das Thema Spaghetti-Eis jetzt auf jeden Fall zu Ende gespielt. In einer Eisdiele dort packen sie nämlich jetzt echte Nudeln ins Spaghetti-Eis. Und dazu gibt es Vanille-Eis und Kirschblüten-Holundersoße. Ja, und die Spaghetti, die werden dann eben beigemischt. Gut, Leute, also ich finde das absurd, die Vorstellung, aber wenn wir schon über echte Nudeln im Eis reden, dann frage ich mich, wann kommt dann mein Spaghetti-Bolognese-Eis und über Schnitzeleis müssen wir dann eigentlich auch noch sprechen. Ich bin Laura Potting, hallo zusammen.

0: Ja, da haben wir jetzt vor dem Wochenende ordentlich was zu diskutieren. Die neuen Regelungen zur Krankschreibung von der Bundesregierung. Ihr habt davon gehört, die bringen viele von euch auf die Palme. Ich fasse nochmal zusammen. Krankschreibung nötig ab dem ersten Tag, so der Plan. Und Krankschreibung per Telefon soll abgeschafft werden. Claudia Löhr aus der Redaktion ist da. Hallo.
1: Hallo.
0: Die Reaktionen sind heftig.
1: Ja, genau. Wir wissen ja alle, die Hausarztpraxen sind eh schon krass überfüllt. Und wenn sich jetzt einfach alle Patienten, ob Schnupperkind oder Magen-Darm, im Wartezimmer tummeln, dann kann das nur im Chaos enden. Das hat uns Erika Krämer gesagt. Sie ist Vorsitzende des Hausärzteverbandes Nordrhein.
2: Es ist ein Drama, wenn eine ältere Dame, deren Herz-Kreislauf-Zustand sowieso schon wackelig ist, sich in unserem Wartezimmer mit irgendeinem doofen Virus infiziert. Das ist alles nicht notwendig.
0: Man muss ja sagen, die telefonische Krankmeldung soll abgeschafft werden, weil die Politiker sagen, wir Deutschen seien zu häufig krank. Was ist denn da dran?
1: Ja, also die Zahl der Krankentage in Deutschland ist gestiegen seit 2021, aber es gibt Statistiken und Untersuchungen, die belegen, dass die telefonische Krankschreibung damit nichts zu tun hat.
0: Toll!
1: Dominik von Stillfried vom Zentralinstitut für kassenärztliche Versorgung.
3: Das bedeutet, dass der große Sprung in den AU-Meldungen, der 2021/22 beobachtet wurde, mit ganz großer Wahrscheinlichkeit auf die elektronische AU zurückzuführen ist. Also die digitale Meldung von der Arztpraxis zum Arbeitgeber.
1: Heißt also, es melden sich nicht mehr Leute krank, die Krankmeldungen werden einfach nur zuverlässiger erfasst.
0: Aha, so. Mhm. Das Ganze ist ja jetzt erstmal nur ein Vorschlag, muss man sagen. Mhm. Die Reaktionen in der Bevölkerung sind heftig, aber wie geht's jetzt weiter?
1: Naja, die Koalition versucht, die Aufregung so ein bisschen einzufangen jetzt. Man hat gemerkt, das wird
0: kommt
1: eng.
0: Nicht so gut an.
1: Nee. SPD-Chef Lars Klingbeil sagt, man wolle ja schließlich auch nicht, dass sich die Leute jetzt krank zum Arzt schleppen. Man sucht nach einer vernünftigen Lösung. Dr. Barmann Afzali, mit dem habe ich gesprochen, der ist Hausarzt in Köln-Ossendorf und der ist einfach für mehr Digitalisierung.
4: Also ich glaube, dass vor allem, wenn man dann irgendwie die ganze Nacht mit so einem Brechdurchfall dann zu Hause gelegen hat, dann möchte man ungern am nächsten Tag sich dann noch in die Praxis schleppen. Für diese Patienten müssen wir dann die Videosprechstunde anbieten. Und dann können sie halt zu Hause sich weiter genesen. Zu Hause zu warten auf den Termin ist natürlich auch viel einfacher, als wenn man sich auf den Weg in die Praxis macht.
0: Ja, so Brechdurchfall ist auch so ein schönes Stichwort. Ne? Stell mal vor, nicht nur in der Nacht, sondern stell mal vor, du wachst auf und hast einfach Norovirus.
1: Nein.
0: Dann gehst du nicht zum Arzt.
1: Nein.
0: Dann gehst du auch die nächsten Stunden nirgendwo hin. Dann ist Armageddon erstmal. Und stell mal vor, du würdest dich da hinschleppen. Das wäre ja auch ansteckend. Naja, wir warten mal ab, was da weiterhin passiert. Danke, Claudia.
1: Gerne.
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1: Ich bin Jana Ulrich. Schönen guten Tag. Wer am Wochenende Lust auf einen Ausflug nach Köln hat, der ist damit wohl nicht alleine, denn wegen des Christopher Street Days und des Summer Jam Festivals werden zehntausende Besucher in der Domstadt erwartet. In der Innenstadt wird am Wochenende der Christopher Street Day gefeiert. Höhepunkt ist der große CSD-Umzug am Sonntag, der gegen 11:30 in Deutz startet und dann durch die Innenstadt zieht. Gleichzeitig steigt im Kölner Norden am Fühlinger See auch noch das Summer Jam Festival. Die Polizei rechnet deshalb rund um Deutz, die Innenstadt und auch den Kölner Norden wegen der ganzen Veranstaltungen mit erheblichen Verkehrsbehinderungen. Sie ist das ganze Wochenende mit vielen zusätzlichen Einsatzkräften im Einsatz und setzt auf ein bewährtes Sicherheitskonzept, heißt es. Und wir bleiben noch beim CSD in Köln. Viele Menschen aus dem Kreis Euskirchen wollen wegen der Verkehrslage vermutlich wenn dann mit Bus und Bahn anreisen. Und da bietet der Verkehrsverbund Rhein-Sieg zusammen mit dem Aachener Verkehrsverbund wieder das CSD-Ticket an. Für 24 Euro könnt ihr von heute bis Sonntag 3 Tage lang im Rheinlandnetz mit den Öffis fahren. Das Ticket ist online erhältlich und gilt auch in Teilen der Vulkaneifel und im Landkreis Ahrweiler. Mähroboter sind praktisch, für Igel können sie aber zur tödlichen Gefahr werden. Deshalb appelliert der Kreis jetzt nochmal an alle Gartenbesitzer, ihre Mähroboter nur tagsüber fahren zu lassen. Denn vor allem in der Dämmerung und nachts sind Igel auf Futtersuche unterwegs. Treffen sie dann auf einen Mähroboter, rollen sie sich bei Gefahr zusammen, anstatt wegzulaufen. Die Geräte erkennen sie dann oft nicht als Hindernis. Schwere Verletzungen oder eben sogar der Tod des Igels können dann die Folge sein. Betroffen sind auch andere Wildtiere, wie zum Beispiel Frösche, Kröten oder junge Hasen. Der Kreis empfiehlt deshalb, Mähroboter möglichst nur zwischen 9 und 17 Uhr laufen zu lassen. Schon diese kleine Umstellung könne einen wichtigen Beitrag zum Schutz der heimischen Tierwelt leisten, heißt es. 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
1: Das wird ein richtig schöner, angenehmer Sommertag heute. Wir haben richtig viel Sonne heute den ganzen Tag, sind nur ein paar Wolken mit dabei und die bringen auch keinen Regen mit. Es soll trocken bleiben. Dazu wird es auch ja, richtig angenehm warm, nicht zu heiß. 21 bis 24 Grad kriegen wir maximal. Die 20-Grad-Marke haben wir noch nicht ganz geknackt. Hier in Euskirchen, da haben wir aber schon 19 Grad. 17 sind es bei euch in Dahlem. Jetzt der schnellste Verkehrsservice für Eifel und Rheinland. Es gibt einen Unfall auf der A1 in Richtung Euskirchen, da im Dreieck Erftal in der Überleitung zur A61. Da hat es einen Unfall gegeben und da steht das kaputte Auto auf dem Standstreifen. Da bitte besonders vorsichtig fahren. Dann haben wir 3 Kilometer Stop and Go auf der A1 Richtung Euskirchen, und zwar da zwischen Erftstadt und dem Kreuz Bliesheim. Dann haben wir noch einen dicken Stau auf der A61 in Richtung Koblenz. Zwischen Türnich und dem Dreieck Erftal staute sich auf 4 Kilometern, dauert eine halbe Stunde länger, wenn ihr da unterwegs seid. Und dann haben wir noch einen Stau auf der A555 in Richtung Köln. Da staut sich es auf 2 Kilometern zwischen Godorf und dem Kreuz Köln Süd. Dauert so 10 Minütchen länger. Allen unterwegs eine gute Fahrt.
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2: Hallo zusammen an diesem Freitagmittag. Wir starten zusammen ins Wochenende, jetzt mit einem Song, der passender nicht sein könnte. Es geht darum, das Leben zu genießen und es mal so richtig krachen zu lassen. Und falls es krachen zu lassen bei euch bedeutet, auf der Couch eine coole Serie zu gucken, dann ist das übrigens auch in Ordnung. Laura Potting hier, schönen Freitag euch. Das hier ist Sarah Larsson mit Lush Life.

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0: Hallo zusammen. 250 Jahre USA. Morgen ist der Unabhängigkeitstag dort, ja. Und wie wir die Amis kennen, fahren die da natürlich so richtig einen auf. 2 Wochen soll die ganze Party dauern dort mit Rodeo-Shows und Autorennen im Herzen von Washington und natürlich den obligatorischen Flugshows. Und da steht aber noch was anderes auf dem Plan. Und zwar vergraben die in den nächsten Tagen eine Zeitkapsel. Das ist ein Stahlzylinder und da kommen eben Sachen rein und der soll dann erst in 250 Jahren wieder geöffnet werden. Reinkommen sollen typische US-Objekte. Ich zähle mal ein paar auf, die schon feststehen. Es soll ein iPhone reinkommen, eine Cola-Flasche und eine Olympiamedaille. Naja, die Medaille finde ich ja okay, aber das iPhone, das ist doch Fritte in 250 Jahren. So ein Nokia 3210 hätte da zumindest noch Akku. Gut, es sollen aber ja amerikanische Objekte sein. Ist okay. Wir dachten uns, da ist aber trotzdem noch bestimmt noch Luft nach oben in dieser Zeitkapsel und deswegen haben wir euch gefragt, was würdet ihr denn reinpacken in diese Zeitkapsel?
1: Vielleicht einfach wirklich, wie es uns jetzt geht. Also eine Beschreibung der Erde, wie sie jetzt ist, wie wir die erlebt haben, ja, wie wir sie vielleicht auch erhalten.
2: Ich will gar nichts reinpacken, weil ich lebe im Hier und Jetzt.
3: Wenn es für die USA ist, ist das Grundgesetz von Deutschland, weil vielleicht könnt ihr noch was draus lernen.
4: Schwierig.
5: Schmuck.
6: Ein Bild von meiner Tochter.
7: Also ich würde in eine Zeitkapsel reinsetzen, dass ich hoffe, dass Frieden bleibt.
8: Wahrscheinlich ein Brief mit Sachen, die ich schon erlebt habe oder die auch gerade so aktuell passiert sind.
0: Finde ich eine schöne Idee. Ja, und gar nicht mal so einfach, ne? Die Entscheidung, was man reinpacken will. Kommt ja auch immer am Ende drauf an, wer die Kapsel wieder ausgräbt. Ich frage mich ja, kann man die Cola denn eigentlich noch trinken in 250 Jahren?
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1: Mit José Nachsiandi. Guten Tag. Was sich in den vergangenen Stunden immer mehr als Gerücht verdichtet hat, ist nun Fakt. Julian Nagelsmann ist nicht mehr Bundestrainer. Der Deutsche Fußballbund hat die Trennung von Nagelsmann in einer Presseerklärung offiziell gemacht. Nagelsmann hatte nach einer enttäuschenden WM und dem vorzeitigen Aus gegen Paraguay seinen Rücktritt erklärt. Nico Hartmann im WM-Studio, das ist aber nicht die einzige Personalie, die der DFB verkündet hat, ne?
2: Nein, denn ganz aktuell wird auch der Geschäftsführer Sport, Andreas Rettig, den Verband verlassen. Rettig kündigte bei der heutigen Sitzung der DFB-Gesellschaftervertreter und des Aufsichtsrates seinen Rückzug aus persönlichen Gründen zum Jahresende an. Der Vertrag des 62-jährigen früheren Bundesliga-Managers und DFL-Geschäftsführers läuft dann aus. Im Statement des DFB bedankte sich Nagelsmann unterdessen bei den Fans und den Verantwortlichen und betonte, dass ihm der Schritt alles andere als leicht gefallen sei. Sportdirektor Rudi Völler verwies auf die vertrauensvolle und freundschaftliche Zusammenarbeit mit Nagelsmann, während DFB-Präsident Neuendorf etwas kühl von hohem Engagement und außerordentlichem Ehrgeiz bei Nagelsmann sprach. Bleibt noch die Frage nach Rudi Völler. Er will prinzipiell weitermachen, doch die Frage ist, wie eine Zusammenarbeit mit Top-Kandidat Jürgen Klopp aussehen soll. Dass Klopp der Wunschkandidat ist, bestätigte der DFB sogar selbst. In den nächsten Tagen sollen die Gespräche mit dem früheren Dortmunder und Liverpooler Coach intensiviert werden.
1: Danke, Nico. Und diese Themen sind heute Mittag auch noch wichtig. Die hohen Spritpreise und die Kaufprämie haben im Juni dafür gesorgt, dass wieder mehr E-Autos zugelassen wurden. Es wurden etwas über 84.000 Elektroautos neu zugelassen. Das sind 78% mehr als im Vormonat. Diese Zahl kommt vom Kraftfahrtbundesamt in Flensburg. Eine Hitzewelle in den USA sorgt derzeit für Rekordtemperaturen. In New York wurden 38 Grad gemessen, in der Hauptstadt Washington knapp 39 Grad. In Washington wurde damit ein über 100 Jahre alter Rekord übertroffen. Angesichts der hohen Spritpreise haben in den vergangenen Tagen deutlich mehr Autofahrer als sonst die günstigere Benzinsorte Super E10 getankt. Laut Wirtschaftsverband für Kraftstoffe sei der Anteil sprunghaft auf rund 35% gestiegen. Die allermeisten Motoren würden diese Sorte ohne Probleme vertragen, heißt es vom Verband. In Deutschland gibt es so viel Jägernachwuchs wie noch nie. Im vergangenen Jahr haben etwa 18.400 Frauen und Männer die Prüfung bestanden. Und das ist laut Jagdverband Rekord. Die Zahl der bestandenen Jagdprüfungen ist damit in den vergangenen 20 Jahren um mehr als das Doppelte gestiegen. Dabei steigt auch der Frauenanteil. Er liegt jetzt bei etwa 29%. Als Gründe für den Anstieg nennt der Verband den Wunsch nach Naturerlebnissen, gefolgt vom Wunsch, zum Naturschutz beizutragen, und das Interesse an Wildfleisch als Lebensmittel. Und das waren die Nachrichten mit José Nachsiandi.
3: Das Wetter. Viel Sonne, kein Regen. So sieht das heute aus. Dazu bis 26 Grad. So startet man doch gerne ins Wochenende. Morgen dann zeitweise mehr Wolken, vor allem so in Ostwestfalen. Da kann es auch mal regnen. Ansonsten ist es aber sonnig bei uns im Land bis 28 Grad. Der Sonntag, der wird dann wieder wechselhafter. Mehr Wolken, stellenweise Regen bis 27 Grad.
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3: Und das sind die Staus ab 14 Minuten Zeitverlust. Die A3 Köln-Oberhausen, da steht ihr zwischen Duisburg-Wedau und Oberhausen-Lierich im Stau. 4 Kilometer lang, ihr braucht eine Viertelstunde länger. Die A30 Osnabrück-Amsterdam zwischen Ibbenbüren-West und Rheine-Nord. 6 Kilometer Stau, 26 Minuten. Die A44 Aachen-Mönchengladbach zwischen Jülich-West und Jülich-Ost. 1 Kilometer Stau, 16 Minuten plus. Die A45 Hagen-Dortmund zwischen dem Kreuz Hagen und dem Westhofener Kreuz. 6 Kilometer Stau, 14 Minuten plus. Und die A61 Mönchengladbach-Koblenz zwischen Türnich und dem Dreieck Erftal. 3 Kilometer Stau, eine Dreiviertelstunde kommt hier oben drauf. Gute Fahrt!
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3: US-Präsident Donald Trump möchte jetzt, dass mögliche Aktivitäten von Außerirdischen genauer untersucht werden. Ein Team von Fachleuten soll sich drum kümmern, haben sie jetzt zusammengestellt. Die sollen eben gucken, welche Risiken für die USA von etwaigen Außerirdischen ausgehen könnten. Ich würde ja sagen, die größten Risiken für die USA gehen aktuell von der eigenen Regierung aus, aber ich befürchte, Donald Trump wird das eventuell anders sehen. Laura Potting hier.

0: Hallo zusammen, Madonna hat neue Musik draußen. Und zwar direkt ein ganzes Album, Confessions 2 heißt das. Und ihr fragt euch jetzt natürlich alle zurecht, warum denn Confessions 2? Ja, weil das anknüpft an ihr Album von 2005, Confessions on a Dance Floor. Da war zum Beispiel der Song hier drauf. Hang up. Wir erinnern uns. Annick Manoukian aus der Musikredaktion. Warum denn ein Nachfolgeralbum von Confessions on a Dance Floor?
1: Einige sagen, weil sie auch an den Erfolg von damals anknüpfen möchte. Aber man merkt schon, dass Madonna sich in dieser Dance-Welt einfach musikalisch zu Hause fühlt. Viel mehr als zum Beispiel auf ihrem letzten Album, Madam X. Das ging ja eher so in die Latin-Pop-Richtung. Und sie hat einfach ihr Ding durchgezogen, ohne zu sehr auf Trends zu gucken. Zum Beispiel sind ganz viele Songs auf dem Album einfach mal über 4 Minuten lang. Obwohl heutzutage neue Songs ja gerade mal halb so lang sind. Und der italienischen Vogue hat Madonna gesagt, wenn man nur an Algorithmen und KI denkt, geht man keine Risiken ein, was das komplette Gegenteil von Kunstschaffen ist.
0: So, 16 Songs sind drauf auf dem Album. Klingt nach einer Stunde Party hart nonstop oder was?
1: Es ist definitiv ein Dance-Album. Es geht aber nicht permanent um Clubbesuche und durchtanzte Nächte. Ein Song hat sie zum Beispiel ihrem verstorbenen Bruder Christopher gewidmet, Fragile. Sie war im Studio, hat mit ihm telefoniert und da gemerkt, dass es wahrscheinlich bald passieren wird und hat daraufhin den Song geschrieben.
2: I was affected deeply by the death of my brother Christopher. I actually came to the studio and I spoke to my brother who was in a lot of pain on the phone and he was not in a good place and I knew that it was close to the end. And then I went upstairs and wrote a song.
0: So, das neue Album Confessions 2 von Madonna ist also draußen. Und wir hören jetzt mal rein. Wir hören Danceteria, ein Song vom Album, ein Ausflug in die New Yorker Clubs der 80er Jahre.
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1: Schönen guten Tag, ich bin Susanne Edel. Wer am Wochenende einen Ausflug nach Köln plant, der sollte sich auf noch mehr Menschen als sonst und gesperrte Straßen einstellen und kann sich gleichzeitig auch auf eine ziemlich bunte Stadt freuen. Denn in Köln ist am Wochenende rund um den Christopher Street Day richtig viel los. Höhepunkt ist der große CSD-Aufzug am Sonntag mit zehntausenden Teilnehmenden und noch mehr Leuten entlang der Strecke. Los geht es am späten Sonntagvormittag in Deutz, danach zieht die Parade durch die Kölner Innenstadt. Parallel findet auch noch das Summer Jam Festival am Fühlinger See statt. Die Polizei ist wegen der Veranstaltungen das ganze Wochenende mit vielen Einsatzkräften in Köln unterwegs und setzt auf ein bewährtes Sicherheitskonzept, heißt es. Bei Bad Münstereifel-Eicherscheid wird die Kolvenbachbrücke erneuert und das während der Sommerferien. Das hat die Kreisverwaltung mitgeteilt. Los geht es am 20. Juli. Dafür wird die Kreisstraße 36 voll gesperrt. Der Verkehr wird dann umgeleitet. Die Brücke muss neu gemacht werden, weil sie auf lange Sicht nicht mehr sicher ist. Die Linienführung der Kreisstraße habe im Brückenbereich eine zu enge S-Kurve. Außerdem hat die Flutkatastrophe vor 5 Jahren die Brücke stark in Mitleidenschaft gezogen. Sie wurde zwar provisorisch repariert, jetzt soll sie aber vollständig neu gebaut werden. Die Brücke soll zum Ende der Sommerferien fertig sein. Der Neubau kostet etwa 500.000 Euro. 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
1: Nur ein paar Wolken sind unterwegs. Der Freitag bleibt sonnig, allerdings mit kräftigen Windböen. Aktuell gibt es 21 Grad in Schleiden und 22 Grad in Euskirchen. Bis zu 27 Grad sind heute noch drin. Morgen früh kann es ein paar Regentropfen geben. Ansonsten wechseln sich am Wochenende Sonne und Wolken ab. Es bleibt angenehm warm, weiterhin mit Wind. Und hier ist noch der schnellste Verkehrsservice für Eifel und Rheinland. Ihr meldet uns einen Unfall an der Euskirchener Heide. Die Strecke ist dort gesperrt. A1 Euskirchen Richtung Köln zwischen Kreuz Biesheim und Dreieck Erftal. 1 Kilometer Stau, 4 Minuten Zeitverlust. A1 Köln Richtung Euskirchen zwischen Kreuz Köln West und Gläuel. 3 Kilometer stockend, auch 4 Minuten Zeitverlust. A4 Olpe Richtung Aachen zwischen Kreuz Köln Ost und Kreuz Köln Süd. 4 Kilometer Stau, plus von 13 Minuten hier. A61 Koblenz Richtung München-Gladbach zwischen Miel und Erftstadt. 5 Kilometer Stau, 11 Minuten dauert es länger. Und A61 München-Gladbach Richtung Koblenz zwischen Türnich und Dreieck Erftal. 3 Kilometer Stau, hier dauert es etwa 1 Stunde lang, weil da gibt es Bergungsarbeiten und die Strecke ist gesperrt. Und noch A555 Bonn Richtung Köln zwischen Köln-Godorf und Kreuzköln Süd. 3 Kilometer Stau, hier dauert es etwa 14 Minuten länger für euch.
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2: Hallo zusammen, mein Name ist Laura Potting. Ich freue mich sehr, dass ihr zuhört. Kommt gut ins Wochenende mit uns, jetzt mit Mucke von Sophie and the Giants and Purple Disco Machine, Paradise.

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0: So, nicht mehr lange, dann sind Sommerferien und ein paar von euch werden bestimmt Urlaub gebucht haben. Vielleicht habt ihr auch über Plattformen wie Booking.com ein Hotel gebucht. Und vielleicht habt ihr ja auch so eine komische SMS bekommen, die Tage von Booking.com angeblich. Darin werdet ihr aufgefordert, eine bereits gebuchte Reise schnell zu bezahlen, da sie sonst verfallen würde. Diese Nachricht, ihr ahnt es schon, kommt natürlich gar nicht von Booking.com, sondern von Betrügern. Thorsten Ortmann aus dem News-Team. Das ist eine Masche tatsächlich. Wie kriegen die Betrüger das denn hin? Also wie wissen die von mir und meiner Reise und so?
1: Ja, die Täter sind über einen Hack bei Booking.com an echte Buchungsdaten gekommen, inklusive der Buchungsdetails wie Name, Ziel und Datum der Reise. Was fehlt, ist die Kontoverbindung und darum kommt die SMS mit einem Link. Dazu Aytin Öksüz von der Verbraucherzentrale.
2: Ziel ist es, dass ich auf einen Link klicke und über diesen Link Kreditkartendaten von mir oder Zahlungsinformationen nochmal verifizieren soll. Und sobald ich das mache, gelangen die Kriminellen eben an meine Zahlungsdaten, an meine Kreditkartendaten.
1: Also wenn solche SMS mit Link kommen, einfach ignorieren und immer direkt in der App selbst checken, ob es wirklich ein Problem mit der gebuchten Reise gibt.
0: Aber man muss auch sagen, das ist ja leider nicht die einzige Masche. Auch auf anderen Plattformen gibt es Betrügereien, zum Beispiel mit Ferienhäusern und Apartments.
1: Das sind zum Beispiel Ferienimmobilien, die es gar nicht gibt. Die werden dann besonders günstig auf verschiedenen Buchungsplattformen, aber auch auf Social Media angeboten. Oder es werden eben echte Ferienimmobilien angeboten. Da haben Betrüger eben die Seiten der echten Anbieter gehackt und dann nutzen sie die Daten und Bilder der Wohnung, um sie im Netz unter falschem Namen anzubieten.
0: Das ist echt so krass einfach. Das bedeutet auch, diese Immobilien haben zum Teil auch Bewertungen und es ist einfach super schwer, Fakes zu erkennen. Wie kann ich mich denn schützen?
1: Man sollte im Netz checken, ob es die Ferienimmobilie überhaupt gibt, zum Beispiel mit Google Maps. Man kann auch über die Bilderrückwärtssuche bei Google gucken, ob Fotos der jeweiligen Immobilie schon mal bei einem Betrug aufgefallen sind. Die Seite sollte ein vollständiges Impressum haben und Vorsicht bei Vorauszahlungen. Nochmal Aytin Öksüz von der Verbraucherzentrale.
2: Grundsätzlich sollte man versuchen, so weit wie möglich vor Ort Bezahlung auszuwählen. Wenn das nicht möglich ist, dann, dass ich nur eine Anzahlung leisten muss. Aber am wichtigsten wäre, dass man eben die Bezahlung immer über die Plattform, also sozusagen im gesicherten Rahmen abwickelt.
0: Ja, aktuell gibt es im Netz einige Betrugsmaschen auf verschiedenen Buchungsplattformen für Ferienhäuser und Ferienwohnungen. Passt da also besonders auf. Danke Thorsten Ortmann für die Infos.
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1: Mit José Nachsiandi. Guten Tag. Julian Nagelsmann ist nicht mehr Bundestrainer. Er ist zurückgetreten, begleitet von einer knappen schriftlichen Stellungnahme. Nach dem WM-Aus gegen Paraguay hat der Deutsche Fußballbund diese und auch andere personelle Konsequenzen gezogen. Denn auch Geschäftsführer Andreas Rettig hat seinen Rücktritt erklärt. Infos von Nico Hartmann aus dem WM-Studio.
2: Während 2018 und 2022 die Trainer Löw und Flick sowie Manager Bierhoff zunächst bleiben durften, haben nun 4 Tage nach dem bitteren Aus gegen Paraguay bereits 2 Entscheidungsträger ihren Rückzug verkündet. Sportgeschäftsführer Andreas Rettig zieht sich zum Jahresende aus persönlichen Gründen zurück. Nicht ganz so geräuschlos ging es bei Julian Nagelsmann zu, der erst nach einem Krisengespräch den freiwilligen Rückzug wählte. Nach der Heim-EM 2024 hatte sich der bald 39-Jährige mit seltsamen Personalentscheidungen, schlechter Kommunikation und patzigen TV-Interviews angreifbar gemacht. Nach dem Desaster gegen Paraguay war er spätestens nicht mehr zu halten. Wunschkandidat Jürgen Klopp ist bereits kontaktiert worden und steht bereit. Eine Hürde stellen dabei noch die Ablöseforderungen von Red Bull dar, wo Klopp derzeit angestellt ist. Außerdem dreht sich vieles um die Personalie Rudi Völler. Wie zu hören ist, will der Weltmeister von 1990 weitermachen. Es stellt sich allerdings die Frage, wie eine Zusammenarbeit mit Klopp aussehen könnte.
1: Und diese Themen habe ich heute Nachmittag auch für euch. NRW-Ministerpräsident Wüst sieht bei den umstrittenen Plänen der Bundesregierung für erschwerte Krankmeldungen Klärungsbedarf. In Düsseldorf sagte er, es gehe jetzt darum, bei der Umsetzung darauf zu achten, ob dies bedeute, dass man am ersten Tag eine Krankschreibung brauche oder für den ersten Tag. In den USA ist ein Deutscher im Gewahrsam der Migrationsbehörde ICE gestorben. Der Mann war 85 Jahre alt und befand sich in einer Klinik. Er soll im November versucht haben, ohne gültige Dokumente in die USA einzureisen. Die Weltorganisation für Meteorologie hat vor besonders massiven Folgen des Wetterphänomens El Niño gewarnt. Die betroffenen Länder wurden dazu aufgefordert, sich darauf vorzubereiten. El Niño tritt vor allem an der Pazifikküste Lateinamerikas auf. Die hohen Spritpreise und die Kaufprämie haben im Juni dafür gesorgt, dass wieder mehr E-Autos zugelassen wurden. Es waren etwas über 84.000 Elektroautos. Das sind 78% mehr als im Vormonat. Diese Zahl kommt vom Kraftfahrtbundesamt in Flensburg. Und eine weitere Zahl des Tages betrifft das Autofahren. Angesichts der hohen Spritpreise haben in den vergangenen Tagen deutlich mehr Autofahrer als sonst üblich die günstigere Benzinsorte Super E10 getankt. Laut Wirtschaftsverband für Kraftstoffe sei der Anteil sprunghaft auf rund 35% gestiegen. Die allermeisten Motoren würden diese Sorte ohne Probleme vertragen, heißt es vom Verband. Und das waren die Nachrichten mit José Nachsiandi.
3: Das Wetter.
4: Der Freitagnachmittag ist richtig angenehm bei 21 bis 26 Grad. Dazu gibt es Sonne und Wolken im Wechsel und Regen soll es keinen geben. Der Start ins Wochenende morgen wird dann schön sonnig und mit bis zu 27 Grad.
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4: Und hier steht ihr gerade am längsten, A1 Euskirchen Richtung Dortmund. Zwischen Kreuz Köln Nord und Kreuz Leverkusen West 5 Kilometer Stau, 16 Minuten plus. A3 Köln Richtung Oberhausen, zwischen Kreuz Breitscheid und Oberhausen Lierich 19 Minuten plus, 5 Kilometer Stau. A44 Aachen Richtung Mönchengladbach, zwischen Jülich West und Jülich Ost 2 Kilometer und 22 Minuten Wartezeit. Und A61 Mönchengladbach Richtung Koblenz, zwischen Kreuz Kerpen und Dreieck Erftal 7 Kilometer Stau. Hier müsst ihr eine knappe Stunde mehr einplanen. Gute Fahrt.
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4: Hallo, Happy Friday zusammen. Boah, dieses Wochenende steht richtig viel an, ne? Also weltweit und auch in NRW. Natürlich voran die Hochzeit des Jahres mit Taylor und Travis, sprechen wir heute natürlich drüber. Dann die Toten Hosen, Abschiedskonzerte in Düsseldorf. Und natürlich auch der Christopher Street Day in Köln. Mit dabei die Kölner Drag Queen, The Only Naomi. Mit ihr haben wir darüber gequatscht, wie wichtig der CSD für die queere Szene ist. Das hört ihr gleich hier bei mir. Johanna Tänzer ist hier. Guten Tag.

0: Happy Pride zusammen. Überall Straßenfeste und die größte Demo Deutschlands. Das gibt's jetzt am Wochenende hier bei uns in NRW, in Köln. Da findet das große CSD-Straßenfest statt. Höhepunkt ist natürlich die große Demonstration am Sonntag. Ab 11 Uhr ziehen da Zehntausende von der Deutzer Brücke aus durch die Innenstadt. Bis Sonntagabend erwarten die Veranstalter rund 1 Million Besucherinnen und Besucher. Und die Kölner Drag Queen, The Only Naomi, die moderiert am Samstag auf dem Alter Markt.
1: Ich bin Drag Queen, ich wohne in Köln, ich arbeite in Köln, ich liebe Köln. Da gibt es natürlich nichts Schöneres, als irgendwie am Cologne Pride eine dieser vielen helfenden Hände zu sein, die diese Veranstaltung tragen.
0: Total. Und The Only Naomi, die setzt sich schon seit Jahrzehnten für queere Menschen ein und weiß einfach, wie wichtig dieser Zusammenhalt in der queeren Szene ist. Und da spielt auch ihre eigene Geschichte eine Rolle.
1: Mich macht das Tatsache immer sehr emotional, gerade wenn ich so zurückdenke, dass ich in einem Dörfchen aufgewachsen bin, wo irgendwie 500 Leute gelebt haben, wo ich echt leiden musste, auch in der Kindheit. Ich bin angespuckt worden, beleidigt worden, es sind Zigaretten auf mich beschnipst worden, ich bin zusammengeschlagen worden. Und dann zu fühlen, dass man nicht alleine ist. Und ich glaube, da gibt es keinen krasseren Moment, als wenn man auf dieser Bühne steht und eben in diese tausenden Gesichter schaut. Das gibt mir tatsächlich immer so Gänsehaut.
0: Ja, ich habe auch schon wieder welche. Das ist schon krass zu hören, ne? Aber ja, wir dürfen halt nicht vergessen, dass es eben längst nicht überall so bunt und tolerant ist.
1: Also es heißt ja Pride, es heißt ja zu Deutsch, heißt es ja Stolz. Und ich glaube fest, einfach aus meinen Begegnungen mit Kölnerinnen und Kölnern, dass wir als Menschen dieser Stadt auch einfach unglaublich stolz auf die Vielfalt sind, die wir schon gelebt haben im Stadtbild jeden Tag. Und gerade wenn wir dann auch noch die Tore aufmachen können und die Leute von außerhalb noch zu uns einladen können und diese berühmt-berüchtigte Kölner Herzlichkeit zeigen können, da gibt es ja eigentlich nichts Schöneres.
0: Ist so. Es ist CSD-Wochenende in Köln. Wenn ihr hingeht, ganz viel Spaß. Und bitte vergesst nicht, genug Glitzer mitzunehmen. Kann man nie genug haben.
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1: Schönen guten Tag, ich bin Susanne Edel. In Köln ist am Wochenende besonders viel los. Gleich zwei große Veranstaltungen ziehen tausende Menschen in die Stadt. Neben dem Summer Jam Festival, das sich am Fühlinger See abspielt, wird die Kölner Innenstadt voll. Es wird der Christopher Street Day gefeiert. Höhepunkt ist der große CSD-Umzug am Sonntag, der gegen 11:30 in Deutsch startet und durch die Innenstadt zieht. Die Polizei rechnet deshalb auch mit großen Verkehrsbehinderungen. Sie ist das ganze Wochenende in Köln mit vielen zusätzlichen Einsatzkräften dabei und setzt auf ein bewährtes Sicherheitskonzept, heißt es. Bei Bad Münstereifel-Eicherscheid wird die Kolvenbachbrücke erneuert und das während der Sommerferien. Das hat die Kreisverwaltung mitgeteilt. Los geht es am 20. Juli. Dafür wird die Kreisstraße 36 voll gesperrt. Der Verkehr wird dann umgeleitet. Die Brücke muss neu gemacht werden, weil sie auf lange Sicht nicht mehr sicher ist. Die Linienführung der Kreisstraße habe im Brückenbereich eine zu enge S-Kurve. Außerdem hat die Flutkatastrophe vor 5 Jahren die Brücke stark in Mitleidenschaft gezogen. Sie wurde zwar provisorisch repariert, jetzt soll sie aber vollständig neu gebaut werden. Die Brücke soll zum Ende der Sommerferien fertig sein. Der Neubau kostet etwa 500.000 Euro. Illegal abgeladener Müll sorgt seit Monaten für Ärger in Schleiden-Dreiborn. Auf einem öffentlichen Parkplatz unterhalb des Sportplatzes wird immer wieder Grünabfall entsorgt, obwohl das verboten ist. Nach Angaben der Stadt räumen Bauhofmitarbeiter die Abfälle regelmäßig weg und reinigen den Parkplatz. Oft dauere es dann aber nur wenige Stunden, bis dort schon wieder neuer Grünschnitt liege. Teilweise seien sogar Wurzeln oder alte Terrassenplatten abgeladen worden. Und vor allem jetzt im Sommer sorgen die Abfälle dort auch noch für fiesen Geruch. Die Stadt Schleiden appelliert deshalb noch einmal die Gartenabfälle ordnungsgemäß zu entsorgen, auch weil in 3 Wochen das Kinder- und Jugendzeltlager auf dem Sportplatz startet. Sollte sich nichts ändern, will die Stadt weitere Schritte gehen und die Verantwortlichen anzeigen. 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
1: Nur ein paar Wolken sind unterwegs. Bei viel Sonne gibt es allerdings auch weiterhin kräftige Windböen. Aktuell bei 21 Grad in Hellenthal und Dahlem sowie 22 Grad in Valdaswist. Morgen früh kann es ein paar Regentropfen geben. Ansonsten wechseln sich am Wochenende Sonne und Wolken ab. Es bleibt angenehm warm, weiterhin mit Wind. Und hier ist noch der schnellste Verkehrsservice für Eifel und Rheinland. Auf den Autobahnen ist sehr viel los. A1, Euskirchen Richtung Köln, zwischen Kreuz-Biesheim und Erftstadt, 3 Minuten Zeitverlust. Und weiter auf der 1 zwischen Köln-Löfenich und Kreuz-Leverkusen-West, 6 Kilometer stockend, 10 Minuten plus. A1, andere Richtung, Dortmund Richtung Euskirchen, zwischen Kreuz-Leverkusen und Gleuel, 15 Kilometer stockend, 23 Minuten plus. Und weiter A1, Köln Richtung Euskirchen, zwischen Erftstadt und Kreuz-Biesheim, 2 Kilometer stockend. Da seid ihr aber in 3 Minuten durch. Und A1 dann Euskirchen Richtung Blankenheim. Zwischen Blankenheim und dem Ausbauende auch 3 Minuten Zeitverlust hier. A4, Olpe Richtung Aachen. Zwischen Kreuzköln-Ost und Kreuzköln-Süd 5 Kilometer Stau, 18 Minuten Zeitverlust. A61, Koblenz Richtung Mönchengladbach. Zwischen Swistern und Erftstadt 4 Kilometer stockend, 8 Minuten plus. A61, jetzt Mönchengladbach Richtung Koblenz. Zwischen Türnich und Dreieck Erftal 5 Kilometer Stau, noch 1/2 Stunde plus. Da hat es einen Unfall gegeben. Der Verkehr wird auf dem Überholstreifen an der Unfallstelle vorbeigeführt. Da ist also nur ein Fahrstreifen frei. Und dann noch A61 weiter von Mönchengladbach Richtung Koblenz zwischen Kreuz-Meckenheim und Auffahrt Grafschaft-Ringen. 2 Kilometer stockend, 3 Minuten Zeitverlust nur. Und zum Schluss die 555 von Richtung Köln zwischen Köln-Bodorf und Kreuz-Köln-Süd. 3 Kilometer Stau, hier steht ihr etwa 15 Minuten lang drin.
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2: Tag, hallo, einen schönen Freitag. Johanna Tänzler hier für euch. Ja, Leute, dieses Reformpaket der Bundesregierung, das geplante, hat für ganz schön große Diskussionen gesorgt. Vor allem natürlich der Punkt mit der Krankschreibung ab Tag 1. Und da scheint das letzte Wort auch noch nicht gesprochen zu sein. Thema gleich bei mir.

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0: Bundesregierung beim Thema Krankschreibungen. Die will ja die telefonische Krankschreibung abschaffen. Außerdem soll man ab dem ersten Tag schon einen gelben Schein beim Arbeitgeber vorlegen müssen. So die Pläne. Thorsten Ortmann aus dem News-Team. Vor allen Dingen auch die Hausärzte halten diese Pläne für nicht umsetzbar. Warum?
1: Sie befürchten, dass dann einfach die Praxen überfüllt sind, weil Bagatellfälle in die Sprechstunde kommen, die sich bisher telefonisch krank gemeldet haben. Und das hätte dann auch negative Konsequenzen für alle anderen Patienten, sagt Hausarzt Thomas Assmann.
2: Wir haben dann keine Zeit mehr wirklich für die chronisch oder schwer kranken Patienten, weil unsere Praxen dann vollgestopft sind. Und natürlich auf der anderen Seite will die Regierung eine Deckelung der Patientenzahl machen. Das heißt, wir sollen auf 1200 Patienten beschränkt werden. Und wenn wir jetzt Bagatellpatienten kriegen, noch zusätzlich, wer soll dann die wirklich schwer Kranken versorgen?
0: Ja, und man muss ja auch sagen, die SPD ist auch wieder zurückgerudert, ne?
1: Ja, SPD-Chef Lars Klingbeil hat das hier dazu gesagt.
3: Natürlich müssen wir das jetzt so machen, dass niemand krank zur Arbeit geht. Also da wird man jetzt gute pragmatische Lösungen finden müssen.
1: Das sieht auch der Kanzler so. Merz sagte am Abend im Zweiten, man müsse zwar nicht am ersten Tag in die Arztpraxis, aber vom ersten Tag an eine Arbeitsunfähigkeitsbescheinigung beim Arbeitgeber vorlegen.
0: Okay, und wie genau soll das gehen, wenn man nicht zum Arzt gehen soll, aber trotzdem eine AU braucht?
1: Es läuft wohl auf eine digitale Lösung ohne Arztbesuch hinaus. Das hat Bundesgesundheitsministerin Baken bereits durchblicken lassen. Das könnte zum Beispiel eine Videosprechstunde sein oder eine App der Krankenkassen. Da könnte man dann digital ein Formular ausfüllen, das der Arzt kontrolliert und dann die Arbeitsunfähigkeitsbescheinigung freigibt oder stattdessen zum Praxisbesuch einlädt. Also da wird es im Koalitionsausschuss noch einige Diskussionen geben, bis aus diesen Reformplänen auch ein Gesetz wird.
0: Thorsten Ortmann war das mit den Infos zu den geplanten Änderungen bei der Krankschreibung.
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2: Mit José Nachsiandi. Guten Tag. Kaum ein Thema beschäftigt die Menschen in Deutschland neben dem Nagelsmann-Rücktritt im Moment so sehr wie die Krankschreibungen. Die Koalition hatte sich darauf geeinigt, dass in Zukunft schon ab dem ersten Tag der Erkrankung eine Krankschreibung nötig wird. Und dazu müsste man zum Arzt, denn die telefonische Krankschreibung soll abgeschafft werden. Patientenverbände und Ärzte laufen Sturm gegen die Pläne und auf Social-Media-Kanälen machen etliche Menschen ihrem Ärger Luft. Frage dazu an Marc Weiß aus dem News Team, was sind die Argumente?
3: Also erstmal fühlt es sich also an, als ob die Koalition uns allen grundsätzlich

0: unterstellt, dass wir zu oft blau machen. Was aber schlimmer ist, das sind die Folgen der geplanten Regelungen. Ab Tag 1 zum Arzt bedeutet ja, dass die Hausarztpraxen überlaufen und dass da dann Leute im Wartezimmer sitzen, die ja entweder hoch ansteckend sind oder vielleicht viel besser im Bett aufgehoben wären, weil sie vielleicht Migräne haben oder eine Magenverstimmung. Diese Patienten müssten sich dann aber zum Arzt schleppen, der sie wahrscheinlich dann nicht für 2 Tage, sondern für die ganze Woche krank schreibt. Und damit wäre keinem geholfen. Der Bayerische Hausärzteverband sprach heute Vormittag von einer, Zitat, komplett sinnfreien Lösung.
1: Ist denn eine bessere Lösung in Sicht?
0: Ja, offenbar, die SPD ist schon zurückgerudert. SPD-Chef Klingbeil und auch Generalsekretär Klüssendorf sagen inzwischen, man müsste das Gesetz jetzt bei der Ausgestaltung praktikabel machen. Also da geht wohl noch was. Ein Vorschlag kommt zum Beispiel von unserem Ministerpräsidenten Wüst. Der sagt, man könnte ja festlegen, dass man nicht am ersten Tag der Erkrankung sofort zum Arzt muss, sondern ein paar Tage später, wenn es einem etwas besser geht. Und dann könnte die Arbeitsunfähigkeitsbescheinigung auch rückwirkend ausgestellt werden ab Tag 1. Sowas Ähnliches hatte Kanzler Merz im ZDF ja auch schon angedeutet, er hat es aber nicht weiter erläutert.
1: Infos von Marc Weiß, Dankeschön. Und diese Themen sind heute Nachmittag auch noch wichtig. Julian Nagelsmann ist nicht mehr Bundestrainer und Jürgen Klopp steht als Nachfolger bereit. Nagelsmann erklärte wenige Tage nach dem WM-Aus gegen Paraguay seinen sofortigen Rücktritt. Auch Geschäftsführer Andreas Rettig verlässt den DFB. Die Ukraine soll beim NATO-Gipfel in Ankara ein neues Versprechen für milliardenschwere Militärhilfen bekommen. Darauf haben sich die 32 Bündnisstaaten wenige Tage vor dem Treffen in Brüssel geeinigt. Eine Hitzewelle in den USA sorgt derzeit für Rekordtemperaturen. In New York wurden 38 Grad gemessen, in der Hauptstadt Washington knapp 39 Grad. In Washington wurde damit ein über 100 Jahre alter Rekord übertroffen. Der Deutsche Gewerkschaftsbund fordert einen gesetzlichen Stopp für den Anstieg der Mieten. Er sollte für die kommenden 6 Jahre gelten. Als Grund heißt es, in den 40 größten deutschen Städten seien die Mieten deutlich stärker gestiegen als die Einkommen vieler Beschäftigter. Immer mehr Menschen müssten einen immer größeren Teil ihres Lohns für die Miete aufbringen. Laut einer Analyse der Immobilienforscher des Unternehmens Empirica sind die Mieten in den größten Städten in den vergangenen 10 Jahren im Schnitt um über 50% gestiegen. Und das waren die Nachrichten mit José Nachsiandi.
2: Das Wetter. Der Nachmittag bringt einen Mix aus Sonne und Wolken. Dazu entspannte 21 bis 26 Grad. Und der Start ins Wochenende morgen wird auch gut, mit viel Sonne und Temperaturen bis zu 27 Grad.
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2: Das hier sind gerade die 3 längsten Staus. A2 Hannover Richtung Dortmund zwischen Reda-Wiedenbrück und Oelde. 3 Kilometer Stau, 40 Minuten plus. A3 Köln Richtung Oberhausen zwischen Kreuz Breitscheid und Oberhausen-Lierich. Halbe Stunde plus, 6 Kilometer Stau. Und A40 Essen Richtung Duisburg zwischen Essen-Huttrup und Mülheim-Winkhausen. 6 Kilometer Stau, 30 Minuten kommt da on top. Gute und sichere Fahrt euch.
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2: Schönen Freitag zusammen. Johanna Tänzer hier für euch. Und Unfälle sind natürlich immer unschön, wollen wir nicht. Aber dieser hier ist schon sehr besonders. In Mönchengladbach ist gestern Nacht ein LKW umgekippt, der komplett voll war mit Gülle beladen. Das ist doch für alle Beteiligten einfach nur scheiße.

0: Egal, was ihr jetzt am Wochenende vorhabt, treibt's nicht zu wild. Ja, Comedy-Legende Kaya Jana, der musste sich das von seinem Vater immer anhören. Falls ihr Kaya übrigens nochmal sehen wollt, bevor er zum Ende des Jahres seine Live-Karriere in Deutschland beendet, dann kommt doch mal zu Comedy Camp vorbei, weil da steht er für euch nochmal auf der Bühne.
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3: Alkohol wird öfter mal eingesetzt. Weiß ich nicht, um den anderen schön zu saufen, um ihn gefügig zu machen. Das Problem ist, ich kann das nicht. Alkohol kann ich nicht einsetzen, weil ich vertrage keinen Alkohol. Ich kann das nicht abbauen. Ich weiß, ich bin sofort besoffen. Ein Moscheri, ich kipp um. Ich vertrage das nicht so gut. Und mein Vater hat mich auch immer gewarnt vor Alkohol. Er hat gesagt, okay, wenn du Alkohol trinkst, ich mach dich kaputt. Kein Alkohol. Ich erziehe dich gut. Anständiger Mensch. Mein Vater war streng, sehr streng. Wenn du das machst, ich hau dich weg. Ich mach dich kaputt. Der war aber auch sehr großzügig. Der hat mir mal alles gegeben. Ich geb dir gleich. Papa, krieg ich Alkohol? Ich geb dir Alkohol. Das ist aber nett von dir. Puh, oh fuck, diese. Sehr streng, aber auch unfreiwillig komisch. Der hat immer Sätze gebracht, die haben keinen Sinn gemacht. Ey, pass auf, wenn du das machst, du sitzt in Pfanne. Ich sitze in der Pfanne? Halt die Fresse, man sagt Deutschland so. Wenn du Alkohol trinkst, du bist betrunken, du sitzt in Pfanne.
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1: Schönen guten Tag, ich bin Susanne Edel. Die Hitzewelle vor einer Woche hat sich auch beim Blutspenden bemerkbar gemacht. Im Versorgungsgebiet des DRK-Blutspendedienstes West haben weniger Menschen Blut gespendet. Auf vielen Terminen wurden in den vergangenen zwei Wochen bis zu 40% weniger Blutspenden geleistet. Die weiteren Infos hat Jana Ulrich.
2: Es sei ein spürbarer Einbruch, heißt es vom Blutspendedienst West. Die Blutbestände stünden deshalb zunehmend unter Druck. Das Rote Kreuz appelliert deshalb an alle spendefähigen Menschen, die aktuell angenehmeren Temperaturen für eine Blutspende zu nutzen. Bald starten nämlich auch noch die Sommerferien in NRW und dann wird erfahrungsgemäß ebenfalls weniger Blut gespendet. Bei uns im Kreis Euskirchen ist die nächste Blutspendemöglichkeit am 7. Juli in Zülpich und dann am 13. Juli in Euskirchen-Kuchenheim.
1: In Köln ist am Wochenende besonders viel los. Gleich zwei große Veranstaltungen ziehen tausende Menschen in die Stadt. Neben dem Summer Jam Festival, das sich am Fühlinger See abspielt, wird die Kölner Innenstadt voll. Es wird der Christopher Street Day gefeiert. Höhepunkt ist der große CSD-Umzug am Sonntag, der gegen 11:30 in Deutsch startet und durch die Innenstadt zieht. Die Polizei rechnet deshalb auch mit großen Verkehrsbehinderungen. Sie ist das ganze Wochenende in Köln mit vielen zusätzlichen Einsatzkräften dabei und setzt auf ein bewährtes Sicherheitskonzept, heißt es. In Euskirchen ist die Polizei zu einem Streit gerufen worden. Normalerweise ist das eine Kleinigkeit, der Einsatz wurde aber größer als gedacht. In der Wohnung befand sich gestern Abend auch eine Frau, die per Haftbefehl gesucht wurde. Und 8 Hunde wurden entdeckt, die nicht artgerecht gehalten wurden. Unter den Hunden befanden sich 5 Welpen. Die Mutterhündin wirkte zudem geschwächt und konnte sich nur eingeschränkt bewegen. Das Kreisveterinäramt wurde informiert, die Hunde kamen ins Tierheim. Die Euskirchener Polizei ermittelt nun weiter in dem Fall. 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
1: Es bleibt windig bei einem Sonne- und Wolkenmix und auch noch angenehm warm. Aktuell bei 21 Grad in Blankenheim, 22 Grad in Kall und 23 Grad in Euskirchen. Morgen früh kann es ein paar Regentropfen geben. Ansonsten sieht das Wochenende ähnlich aus. Bei angenehmen Temperaturen sind auch immer wieder kräftige Windböen dabei. Und hier ist noch der schnellste Verkehrsservice für Eifel und Rheinland. Es bleibt voll auf den Autobahnen. A1 Euskirchen Richtung Köln. Zwischen Wallerswist West und Dreieck Erftal 3 Kilometer Stau, 8 Minuten Zeitverlust. Und weiter auf der A1 zwischen Köln-Löwenich und Kreuz Leverkusen West 9 Kilometer Stau und 20 Minuten länger hier für euch. A1 jetzt Köln Richtung Euskirchen, zwischen Kreuz Köln-West und Gdoll 3 Kilometer stockend, 5 Minuten Zeitverlust und dann zwischen Hurt und Kreuz Bliesheim 7 Kilometer Stau, da steht ihr etwa 15 Minuten länger drin. Und dann noch die A1 Euskirchen Richtung Blankenheim, zwischen Blankenheim und dem Ausbauende 3 Minuten Zeitverlust hier. A4 Aachen Richtung Köln, zwischen Kreuz Köln-West und Köln-Poll 7 Kilometer stockend, 12 Minuten plus. A4, Olpe Richtung Aachen, zwischen Kreuz-Köln-Ost und Köln-Eifeltor, 6 Kilometer Stau, ein Plus von 20 Minuten. A61, Koblenz Richtung Mönchengladbach, zwischen Wallerswist und Erftstadt, 4 Kilometer Stau, 10 Minuten kommen hier oben drauf. A61, jetzt Mönchengladbach Richtung Koblenz, zwischen Gümlich und Dreieck Erftal, 2 Kilometer Stau, 5 Minuten plus. Und zwischen Miel und Auffahrt Grafschaft Ringen, 7 Kilometer stockend, 12 Minuten Zeitverlust. Und zum Schluss die A555, Bonn Richtung Köln, zwischen Köln-Godorf und Kreuz Köln-Süd, 3 Kilometer Stau. Hier dauert es etwa 18 Minuten länger.
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3: Zusammen. Schönen Freitag euch. Johanna Tänzer ist hier. Und wer sind Sie?
4: Oh, tut mir leid.
5: Elle Woods. Willkommen.
3: Hi. Elle Woods, Leute, da klingelt doch was, ne? Ja, Reese Witherspoon und natürlich Blond, dieser Kultfilm. Nach 25 Jahren gibt's jetzt eine neue Serie mit dieser Elle Woods. Sprechen wir gleich drüber.

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1: Wer sind Sie?
2: Oh, tut mir leid.
3: Elle Woods, willkommen.
4: Hi. Hi. Na, klingelt da was beim Namen Elle Woods? Ja, ja, das ist die Rolle, durch die Reese Witherspoon vor 25 Jahren bekannt geworden ist. Der Film dazu hieß Natürlich Blond. Legendärer Film, kann man immer noch gucken heute. Und jetzt gibt es aber auf Prime Video eine neue Serie, in der diese Elle Woods wieder auftaucht. Film- und Streaming-Experte Jörg Albrecht, erzähl!
5: Ja, und diese Serie heißt kurz und knapp Elle. Und in ihr wird die Vorgeschichte von Natürlich Blond erzählt. Das heißt, wir sehen Elle Woods als 16-Jährige. Gespielt wird sie jetzt von Lexi Mindtree, die absolut perfekt ist als junge Ausgabe von Reese Witherspoon. Die Handlung startet 1995 mit einem Umzug von Los Angeles nach Seattle. Für Elle ein Umzug vom Himmel in die Hölle.
6: Ich kann's gar nicht sagen. Seattle.
7: Wir werden jeden Tag anrufen und wir kommen dich besuchen.
6: Ja, dein Leben ist nicht vorbei, es ist nur anders.
5: Mhm. Wie anders? Das zeigt sich auf der Highschool. Seattle steht in den 90ern für Grunge, Nirvana, Pearl Jam und die Foo Fighters kommen aus der Stadt. Ja, und genauso sehen auch sämtliche Schüler aus. Für sie alle ist Elle ein strohblondes Alien in Pink.
8: Ich habe gehört, dass hier die Coolsten aus der Abschlussklasse sitzen. Eigentlich bin ich ein Jahr jünger, aber geistig bin ich älter.
4: Natürlich. Also ich mag das ja, wenn da so Welten aufeinander clashen. Das klingt nach Spaß. Macht die Serie das auch?
5: Das tut sie auch, wobei es für meinen Geschmack immer noch ein Tick witziger, überdrehter und vielleicht auch ein bisschen überraschender hätte sein dürfen. Dass das nicht so ist, liegt aber vielleicht auch daran, dass es nun wirklich nicht ein Prequel von Natürlich Blond gebraucht hätte.
4: Okay, aber braucht es denn eine weitere Fortsetzung zu Enola Holmes mit Millie Bobby Brown als Sherlock Holmes kleine Schwester? Netflix ist offenbar der Meinung schon.
5: Naja, auch hier hätte es einen dritten Teil nicht unbedingt gebraucht, aber immerhin tut er auch nicht weh. Enola steht kurz davor zu heiraten, wofür Bruder Sherlock offenbar kein Verständnis hat.
9: Du gibst deinen Namen auf, deine Stellung als Detektivin.
10: Ich werde weiterarbeiten.
9: Du übernimmst einen Titel und Tradition, die dir nichts sagen, nichts.
5: Aber die Hochzeit muss ohne ihn warten, denn Sherlock wird entführt und Enola hat einen neuen Fall zu lösen. Unterhaltsam ist auch dieser dritte Teil, aber die ersten beiden, die waren definitiv besser.
4: Enola Holmes 3 auf Netflix und die Serie Elle bei Prime Video. Ich würde sagen, das Wochenende steht. Danke, Jörg.
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3: Mit José Nachsiandi. Guten Tag. Deutschland ist immer mehr im Ferienmodus. In Bremen, Niedersachsen, Sachsen, Sachsen-Anhalt, Thüringen und Schleswig-Holstein beginnt das erste Ferienwochenende. Hessen, Rheinland-Pfalz und das Saarland haben schon Ferien. Das klingt erstmal schön, bedeutet aber leider auch, dass es am Wochenende sehr voll wird auf den Autobahnen. Der ADAC erwartet die zweite große Reisewelle. Infos dazu von Marc Weiß.
4: Es gibt eine Gewissheit, die ab heute Nachmittag im Stau vielleicht etwas beruhigen kann. Ein ADAC-Sprecher sagte, ohne Stau kommt an diesem Wochenende niemand durch. Es ist also niemand allein in diesen schweren Stunden auf der Autobahn. Und selbst wer nachts fährt, steht laut ADAC spätestens am Brenner, der Tauernautobahn oder rund um Hamburg, je nachdem, wohin es gehen soll. Das liegt zum einen am gleichzeitigen Ferienstart in 6 weiteren Bundesländern. Außerdem beginnen in einigen EU-Nachbarländern ebenfalls die Ferien. Zum anderen liegt es an immer noch rund 1.000 Dauerbaustellen auf unseren Autobahnen. Immerhin gibt es einige Maßnahmen der Politik. Um den Reiseverkehr zu entlasten, gilt ein Sommerreisefahrverbot für Lkw über 7,5 Tonnen, auch an den Samstagen, jeweils in der Zeit von 7 Uhr bis 20 Uhr. Wirklich frei werden die Autobahnen aber trotzdem nicht sein, warnt der ADAC. Die meisten Staus seien

0: heute Nachmittag, morgen Vormittag und Sonntagnachmittag zu erwarten. Die wenigsten Staus erwartet der Automobilclub am Montag und Dienstag, hier aber außerhalb der Berufsverkehrszeiten.
1: Und diese Themen habe ich heute Nachmittag auch für euch. Julian Nagelsmann ist nicht mehr Bundestrainer. Wenige Tage nach dem WM-Aus gegen Paraguay hat er seinen sofortigen Rücktritt erklärt. Auch Sportgeschäftsführer Andreas Rettig verlässt den Deutschen Fußballbund. NRW-Ministerpräsident Wüst sieht bei den umstrittenen Plänen der Bundesregierung für erschwerte Krankmeldungen Klärungsbedarf. In Düsseldorf sagte er, es gehe jetzt darum, bei der Umsetzung darauf zu achten, ob dies bedeute, dass man am ersten Tag eine Krankschreibung brauche oder für den ersten Tag. Die hohen Spritpreise und die Kaufprämie haben im Juni dafür gesorgt, dass wieder mehr E-Autos zugelassen wurden. Es wurden etwas über 84.000 Elektroautos neu zugelassen. Das sind 78% mehr als im Vormonat. Diese Zahl kommt vom Kraftfahrtbundesamt in Flensburg. In Deutschland gibt es so viel Jägernachwuchs wie noch nie. Im vergangenen Jahr haben über 18.400 Frauen und Männer die Prüfung bestanden. Und das ist laut Jagdverband Rekord. Die Zahl der bestandenen Jagdprüfungen ist damit in den vergangenen 20 Jahren um mehr als das Doppelte gestiegen. Dabei steigt auch der Frauenanteil. Er liegt jetzt bei 29%. Als Gründe für den Anstieg nennt der Verband den Wunsch nach Naturerlebnissen, gefolgt vom Wunsch, zum Naturschutz beizutragen und das Interesse an Wildfleisch als Lebensmittel. Und das waren die Nachrichten mit José Nachsiandi.
2: Das Wetter. Der Freitagnachmittag ist richtig angenehm bei 21 bis 26 Grad. Dazu gibt es Sonne und Wolken im Wechsel und Regen soll es keinen geben. Der Start ins Wochenende morgen wird dann schön sonnig und mit bis zu 27 Grad.
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2: Und hier kommen wir immer nur die längsten Staus. Los geht's mit der A3 Köln Richtung Oberhausen zwischen Kreuz Breitscheid und Oberhausen-Lierich. 6 Kilometer stockender Verkehr, 25 Minuten plus. A5 Frankfurt Richtung Kassel zwischen Fernwald und Grünberg. 8 Kilometer Stau, knappe 50 Minuten plus. Und A33 Bielefeld Richtung Brilon. Zwischen Kreuz Bielefeld und Paderborn-Sennelager. 8 Kilometer stockender Verkehr. 34 Minuten kommen da oben drauf. Gute Fahrt.
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2: Dieses Statement war überfällig, finden viele. Seit heute steht es jetzt offiziell fest, Julian Nagelsmann ist raus als Bundestrainer. Und Jürgen Klopp, der kommt vielleicht als der Neue. Alles zu den WM-News des Tages kriegt ihr gleich hier bei mir. Ich bin Johanna Tänzer. Tag!

0: Shakira und Burner Boy mit Die Die, dem offiziellen Song zur WM. Die Die heißt ja so viel wie Let's go, los geht's. Ja, was passiert denn jetzt im deutschen Fußball nach diesem Fiasko bei der WM? Das ist die große Frage und darüber berät man ja seit gestern auch beim Deutschen Fußballbund.
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0: Und wir beraten hier ja auch so ein bisschen gerne wieder mit Nico Hartmann aus dem WM-Studio. Nico, hallo.
2: Ja, hallo.
0: Jetzt hat Julian Nagelsmann also endlich seinen Rücktritt erklärt. Der konnte nicht mehr anders, ne?
2: Nee, da gab es keinen Ausweg. Und das muss man dem nun Ex-Bundestrainer zugutehalten. Er hat noch Einsicht gezeigt. Spät, aber immerhin hat er nach einem gestrigen Krisengespräch mit den DFB-Spitzen seinen Rückzug verkündet. Er sei traurig gewesen, so heißt es. Aber die Situation war eben verfahren. Es braucht einen Neuanfang. Nach drei wechselhaften Jahren mit einem ordentlichen Auftritt bei der Heim-EM verlor sich der jüngste Trainer des WM-Turniers, ich sag's mal, zusehends in einem Dickicht an personellen und kommunikativen Schwierigkeiten. Das Ende beim DFB war nun nach dem Fiasko gegen Paraguay alternativlos.
0: Wie hat der DFB den Nagelsmann jetzt verabschiedet eigentlich?
2: Ja, mit zumeist warmen Worten. Erstmal hatte Julian Nagelsmann sich selbst nochmal entschuldigt für die Leistungen, bedankte sich bei Fans und Verantwortlichen. Sportdirektor Rudi Völler betonte die vertrauensvolle und freundschaftliche Zusammenarbeit. Einzig DFB-Präsident Neuendorf sprach von hohem Engagement und außerordentlichem Ehrgeiz. Das war jetzt so ein bisschen kühler gehalten. Aber insgesamt würde ich sagen, ist die Trennung ohne Schrammen abgelaufen. Im Übrigen ist ja auch ein zweiter Verantwortlicher bald nicht mehr an Bord. Sportgeschäftsführer Andreas Rettig kündigte zum Jahresende aus persönlichen Gründen seinen Rückzug an. Das hat er dem DFB bereits vor der WM mitgeteilt.
0: Heißt also, mit Jürgen Klopp geht also auch ein größerer Umbruch beim DFB einher, ne?
2: Ja, das kann man so sagen. Jürgen Klopp steht bereit, muss allerdings noch seine Vertragsbindung mit dem Red Bull-Konzern auflösen. Das wird nicht so einfach.
0: Und wahrscheinlich und vor allem, teuer.
2: Genau, ja. Es wird teuer für den DFB und ein Jürgen Klopp mit seiner Vita wird viel Geld verlangen. Ja. Und vor allem auch Reformen, Strukturveränderungen beim DFB vorantreiben. Also ähnlich wie Jürgen Klinsmann. 2004 wird er jeden Stein umdrehen wollen. Und was Rudi Völler angeht, der will weitermachen, so ist zu hören, aber die Zusammenarbeit mit Klopp muss noch austariert werden. Am Ende ist es schon ein wenig bizarr. Noch würde Julian Nagelsmann die Mannschaft aufstellen, sagte Jürgen Klopp vor dem ersten Spiel der DFB-Elf. Jetzt besteht eine große Chance, dass er sein Nachfolger wird. Das ist irgendwie schon komisch, ja. Als hätte er es geahnt.
0: Ja, you never know. Julian Nagelsmann ist auf jeden Fall nicht mehr Bundestrainer. Vieles spricht für Jürgen Klopp als Nachfolger. Ach so, und Freunde, Fußball wird ja nachher auch noch gespielt, da war ja was. Australien trifft auf Ägypten, Argentinien auf Kap Verde und Kolumbien auf Ghana. Viel Spaß.
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1: Schönen guten Tag, ich bin Susanne Edel. Die Hitzewelle vor einer Woche hat viele Menschen an die Belastungsgrenze gebracht. Das hat auch der DRK Blutspendedienst West gemerkt. Die Blutspenden gingen zurück. Auf vielen Terminen waren in den vergangenen zwei Wochen bis zu 40% weniger Menschen. Das sei ein spürbarer Einbruch, heißt es vom Blutspendedienst. Das Rote Kreuz appelliert deshalb an alle spendefähigen Menschen, die aktuell angenehmeren Temperaturen für eine Blutspende zu nutzen. Denn bald starten die Sommerferien in NRW, dann wird erfahrungsgemäß ebenfalls weniger Blut gespendet. Die nächsten Tage gibt es im Kreis Euskirchen zwei Termine, am Dienstag in Zülpich und am 13. Juli in Euskirchen-Kuchenheim. Illegal abgeladener Müll sorgt seit Monaten für Ärger in Schleiden-Dreiborn. Auf einem öffentlichen Parkplatz unterhalb des Sportplatzes wird immer wieder Grünabfall entsorgt, obwohl das verboten ist. Nach Angaben der Stadt räumen Bauhofmitarbeiter die Abfälle regelmäßig weg und reinigen den Parkplatz. Oft dauere es dann aber nur wenige Stunden, bis dort schon wieder neuer Grünschnitt liege. Teilweise seien sogar Wurzeln oder alte Terrassenplatten abgeladen worden. Und vor allem jetzt im Sommer sorgen die Abfälle dort auch noch für einen fiesen Geruch. Die Stadt Schleiden appelliert deshalb noch einmal, die Gartenabfälle ordnungsgemäß zu entsorgen, auch weil in drei Wochen das Kinder- und Jugendzeltlager auf dem Sportplatz startet. Sollte sich nichts ändern, will die Stadt weitere Schritte gehen und die Verantwortlichen anzeigen. Über Köln gibt es ja viele Lieder, in Euskirchen gibt es auch das Heimatstädtchenlied und nun gibt es auch eine Hymne für Kommern. Der Refrain des Kommernlieds wurde live eingesungen von allen aus dem Ort, die gerne mitsingen wollten. 200 Leute waren in der Pfarrkirche St. Severinus dabei. Geschrieben hat das Lied Uwe Reetz, den viele als Kindermusiker kennen. Er produziert aber auch weitere Lieder. Die Popballade ist aus einer Bierlaune heraus entstanden. Im Lied kommen viele Vereine und bekannte Persönlichkeiten aus Kommern vor. Die Ortshymne soll auf den anstehenden Festen in Kommern gespielt und gesungen werden. 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
1: Es bleibt windig bei einem Sonne- und Wolkenmix und angenehm warm. Aktuell bei 21 Grad in Nettersheim, 22 Grad in Dahlem und 23 Grad in Zülpich. Morgen gibt es viel Sonne. Der Sonntag wird dann bewölkter. Sonntagabend kann es auch etwas regnen. Es bleibt ähnlich warm wie heute, aber auch windig bei uns. Und hier ist noch der schnellste Verkehrsservice für Eifel und Rheinland. Weiterhin viel los. A1 Euskirchen Richtung Köln. Zwischen Kreuz Biesheim und Dreieck Erftal 1 Kilometer Stau plus von 4 Minuten. Und weiter auf der A1 zwischen Köln-Löwenich und Köln-Niel 10 Kilometer Stau plus von 44 Minuten hier. A1 jetzt Köln Richtung Euskirchen. Zwischen Hürth und Kreuz Biesheim 8 Kilometer stockender Verkehr, 11 Minuten plus. Und A1 Euskirchen Richtung Blankenheim, zwischen Blankenheim und dem Ausbauende 4 Minuten Zeitverlust. A4 Aachen Richtung Köln. Zwischen Kreuz Köln West und Köln Poll 6 Kilometer stockend, 12 Minuten plus. A4 Olpe Richtung Aachen, zwischen Köln Meerheim und Kreuz Köln Süd 5 Kilometer Stau, 16 Minuten dauert es hier länger. A61 Koblenz Richtung Mönchengladbach, zwischen Wallerswist und Erftstadt 5 Kilometer stockend, 9 Minuten Zeitverlust. A61 jetzt Mönchengladbach Richtung Koblenz, zwischen Tönig und Dreieck Erftal 4 Kilometer Stau, eine Viertelstunde länger. Und dann zwischen Miel und Auffahrt Grafschaft Ringen 7 Kilometer stockend und 12 Minuten Zeitverlust. Und zum Schluss die A555 Bonn Richtung Köln, zwischen Köln-Godorf und Kreuzkönig Süd 3 Kilometer Stau. Hier steht ihr etwa 20 Minuten lang drin.
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2: Hallo, Tag zusammen. Ich wünsche euch einen schönen Freitagnachmittag. Johanna Tänzer hier. Können wir mal bitte kurz über das Wetter sprechen? Kommt, das machen wir auch alle gerne. Ich weiß das doch. Und ich finde ja, heute ist für mich der perfekte Sommertag. Es ist nicht zu heiß, nicht zu kalt, nicht zu sonnig, nicht zu wolkig. Es ist genau richtig. Bitte genau weiter so. Aber mich fragt ja mal wieder keiner von da oben. Skandal.

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0: bei euch ist, aber ich vergesse manchmal, dass dieser geile Song hier aus Deutschland stammt. Yes, das sind Fury in the Slaughterhouse. Die machen seit fast 40 Jahren Musik und erst letzte Woche ist das neue Album Changes rausgekommen. Wir hatten Kai und Christoph von Fury in the Slaughterhouse zu Besuch und wir haben mit ihnen gequatscht, auch darüber, dass auf ihren Konzerten immer noch super viele neue junge Fans dazukommen.
1: Weil sie ihre Eltern dazu gezwungen haben.
2: Ja, ich glaube auch. Oder weil ihre Eltern sie zu uns gezeugt haben.
1: Ja, genau, das ist auch der Fall, ja. Nein, wir haben neulich eine Autogrammstunde gemacht und da waren noch ein paar Butchis dabei, die meine Söhne hätten sein können. Und die haben auch gesagt, nee, das haben mir meine Eltern früher immer vorgespielt und ich kenne alle eure Songs und ich finde die alle total super.
0: Ja, ist doch voll schön zu hören. Gerade in Zeiten von KI, dass die so auf handgemachte Musik stehen, da sind die Jungs von Fury in the Slaughterhouse nämlich auch, ja, ich sag mal, sehr kritisch, was das Thema KI angeht.
1: Finde ich scheiße. Ich weiß nicht, ob man das auf dem Sinne sagen durfte,
2: doch,
1: aber finde ich totale Scheiße.
2: Mal ganz ehrlich, es ist der größte Urheberrechtsraub, der auf dieser Welt je stattgefunden hat, weil sie nehmen unsere Musik, das nehmen die Musik von allen, sie nehmen das Schaffen der ganzen gesamten Menschheit, lassen es von irgendwelchen Digitalsklaven auf irgendwelche Festplatten ballern, nehmen gigantisch viel Energie, um das Ganze neu durchzuqueren und verkaufen es als ihre eigene Idee.
0: Ja, aber das neue Album ist ganz klassisch per Hand in einem kleinen schönen Ferienhaus auf Langeland in Dänemark entstanden. Da kam dann auch der neue Song Fix the Crack zustande.
1: Es geht darum, dass man mit Geld eine Menge Sachen kaufen kann. Man kann sich vielleicht das Leben auch hier und da mal angenehmer machen, aber die Sachen, um die es wirklich geht, kannst du dem Kohle nicht kaufen.
2: Ist nicht zu bezahlen.
1: Das ist nämlich sowas wie Liebe und Glück und da wird es dann ein bisschen schwierig mit der Bezahlbarkeit. Da muss ja jeder schon mal durch, oder?
0: Ja, euch reicht ja wohl als Bezahlung die neue Single von Fury in the Slaughterhouse. Die hören wir jetzt nämlich.
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1: Mit José Nachsiandi. Guten Tag. Die Mieten steigen in Deutschland immer weiter. Daran ändern auch Konzepte wie die Mietpreisbremse wenig. In den vergangenen Jahren zogen die Mieten deutlich stärker an als die Inflation und auch die Löhne. Der Deutsche Gewerkschaftsbund fordert deshalb eine radikale Maßnahme, einen gesetzlichen Stopp der Mieten für die nächsten 6 Jahre. Marc Weiß mit den Hintergründen.
2: Dass alles teurer wird, ist normal. Solange die Inflation durch entsprechende Erhöhungen der Löhne und Sozialleistungen ausgeglichen wird, ist das auch weitgehend unproblematisch. Bei den Mieten verhält es sich allerdings anders. Laut DGB sind die Mieten in den 40 größten Städten in Deutschland in den vergangenen 10 Jahren um über 50% gestiegen im Schnitt. Am stärksten war der Anstieg demnach in Rostock mit 83%. So viel mehr verdient haben in dieser Zeit wohl die wenigsten und das führt zum echten Problem. Immer mehr Menschen müssen einen immer größeren Teil ihres Lohns für die Miete aufbringen, sagt DGB-Vize Körzel. Sie bräuchten jetzt dringend Schutz vor weiteren Mietsteigerungen. Dass die Mieten so hoch sind, liegt vor allem daran, dass es immer noch zu wenig Wohnungen gibt. Außerdem steigen die Baupreise immer weiter und auch Klimavorschriften kosten Geld. Dass die Bundesregierung allerdings jetzt einen gesetzlichen Mietpreisstopp für 6 Jahre beschließt und die aktuellen Mieten damit einfriert, gilt im Moment als unwahrscheinlich. Das Ganze wäre auch verfassungsrechtlich nicht einfach, denn auch Vermieter haben natürlich Rechte, die sie vor Verlusten schützen.
1: Und diese Themen sind heute auch noch wichtig. In NRW haben die Bezirksregierungen Köln und Münster verboten, aus den Flüssen Wasser zu entnehmen. Grund ist die große Trockenheit. Die Verbote gelten unter anderem für die Flüsse Sieg, Agger, Ruhr, Erft, Wupper und Ems. Sie gelten teilweise schon ab morgen. In den USA ist ein Deutscher im Gewahrsam der Migrationsbehörde ICE gestorben. Der

0: Mann war 85 Jahre alt und befand sich in einer Klinik. Er soll im November versucht haben, ohne gültige Dokumente in die USA einzureisen. Julian Nagelsmann ist nicht mehr Bundestrainer. Der Deutsche Fußballbund hat die Trennung in einer Presseerklärung offiziell gemacht. Nagelsmann hatte nach der enttäuschenden WM und dem vorzeitigen Aus gegen Paraguay seinen Rücktritt erklärt. Auch Geschäftsführer Andreas Rettig hört auf. Nico Hartmann aus dem WM-Studio mit den Details.
1: Rettig kündigte bei der heutigen Sitzung der DFB-Gesellschaftervertreter und des Aufsichtsrates seinen Rückzug aus persönlichen Gründen zum Jahresende an. Der Vertrag des 62-jährigen früheren Bundesliga-Managers und DFL-Geschäftsführers läuft dann aus. Im Statement des DFB bedankte sich Nagelsmann unterdessen bei den Fans und den Verantwortlichen und betonte, dass ihm der Schritt alles andere als leicht gefallen sei. Sportdirektor Rudi Völler verwies auf die vertrauensvolle und freundschaftliche Zusammenarbeit mit Nagelsmann, während DFB-Präsident Neuendorf etwas kühl von hohem Engagement und außerordentlichem Ehrgeiz bei Nagelsmann sprach. Bleibt noch die Frage nach Rudi Völler. Er will prinzipiell weitermachen, doch die Frage ist, wie eine Zusammenarbeit mit Top-Kandidat Jürgen Klopp aussehen soll. Dass Klopp der Wunschkandidat ist, bestätigte der DFB sogar selbst. In den nächsten Tagen sollen die Gespräche mit dem früheren Dortmunder und Liverpooler Coach intensiviert werden.
0: Und das waren die Nachrichten mit José Nachsiandi.
2: Das Wetter.
3: Der Nachmittag bringt einen Mix aus Sonne und Wolken. Dazu entspannte 21 bis 26 Grad. Und der Start ins Wochenende morgen wird auch gut, mit viel Sonne und Temperaturen bis zu 27 Grad.
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3: Freitagnachmittag, das hier sind gerade die längsten Staus. A1 Dortmund Richtung Köln zwischen Burscheid und Kreuz Leverkusen. 3 Kilometer Stau, 20 Minuten plus. A4 Olpe Richtung Köln zwischen Engelskirchen und Overath. 4 Kilometer und 24 Minuten kommt da on top. Und A555 Bonn Richtung Köln. Zwischen Köln-Godorf und Kreuzköln-Süd 3 Kilometer stockender Verkehr, 19 Minuten plus. Gute Fahrt.
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3: Hallo zusammen, Johanna Tänzer hier. Und am Wochenende soll es ja wieder richtig schön werden, ne? Perfektes Wetter zum Tindern. Hey, aber weil Flirten auch sehr anstrengend sein kann, machen wir lieber unser Badesee-Tinder weiter und suchen euer perfektes Badesee-Match, okay? Gleich stelle ich euch den nächsten Kandidaten vor und ich sag's mal so, da wollt ihr ganz sicher nach rechts swipen. Yeah.

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0: Habt ihr schon mitbekommen? Unser großes Badesee-Tinder, das läuft ja jetzt schon ein paar Tage und bisher hatten wir echt schon ein paar hochkarätige Matches dabei, muss man sagen. Richtig naturbelassene Strände, große Wiesen, Volleyballfelder, Tischtennisplatten und. Und natürlich sind wir noch lange nicht durch. Na klar, heute ging es für unseren Reporter Stefan nämlich zum potenziellen nächsten Swipe, nämlich zum Auesee in Wesel-Flüren.
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2: Das große Badesee-Tindern. Wo treffen wir uns?
3: Am Auesee in Wesel-Flüren.
2: Muss ich was bezahlen?
4: Der Eintritt ist hier völlig kostenlos. Wir nehmen lediglich Parkgebühren hier für den Parkplatz. Pro Stunde 1,20.
2: Was können wir da machen?
5: Surfen, tauchen,
6: sich ausruhen und schwimmen gehen.
7: Wir machen hier Urlaub, Fahrradfahren, Pause machen.
8: Bretter, Badeinseln, alles dabei.
9: Minigolfanlage.
10: Da vorne ist eine Angelbucht.
11: Hier sind Toiletten, hier sind Dusche, hier ist eine Aufsicht, hier ist eigentlich alles.
12: Kann ich meine Kids mitbringen?
13: Auf jeden Fall. Für Kinder ist ja gerade schön hier auch mit dem Sand und so, ne?
14: Da vorne ist ein Spielplatz.
15: Wir sind im Wasser ganzen Tag.
16: Und letzten Sonntag wurden hier Babys getauft. Das war ein riesen Gottesdienst mit Bänken.
17: Total schön.
16: Und die sind alle runter in den Auersee und wurden getauft.
17: Richtig
16: echt
17: schön.
16: Cool, war richtig schön.
2: Treffen wir uns zum Essen oder nur für Drinks?
18: Auersee bei Ötzi gibt es von Nuggets bis Mozzarella Sticks, von Kebab bis Currywurst, leckere Pommes, Getränke, Bier, Coca-Cola, Fanta, Softdrinks, alles was der Herz begehrt.
12: Können wir da chillen?
19: Ja, total schön. Mit den Boards, dass man die jederzeit nutzen kann.
20: Wenn nicht ganz so voll ist, also in der Woche geht sowieso, aber ich denke, in der Ferien wird es brechend voll.
21: Weil es so weitläufig ist, glaube ich, verteilt sich das sehr gut, sowohl hier auf der Liegewiese wie halt auch im Wasser, weil der See halt sehr groß ist.
22: Heute ist mega.
2: Ist es ein Match?
23: Ja, auf jeden Fall ein Match. Der Eintritt beim Auersee ist kostenlos und das Gelände ist einfach riesig. Es gibt Wiesenplätze, aber auch kleine und abgeschiedene Buchten, Plätze für Volleyball und Fußball, einen Minigolfplatz und einen Frisbee-Court. Und der Imbiss hat auch eine Riesenauswahl von klassischer Pommes bis Falafel.
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0: Das klingt doch mega. Da swipen wir doch nach rechts, oder? Für den Auersee in Wesel-Flüren. Hinder.

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1: Schönen guten Tag, ich bin Susanne Edel. Auf einer wichtigen Straße in Zülpig gibt es wieder freie Fahrt. Die Bauarbeiten auf der Römerallee zwischen der B265 und dem Kreisverkehr Industriestraße und Bergheimer Straße sind seit heute abgeschlossen. In den vergangenen Tagen sind noch die letzten Arbeiten erledigt worden. Im Zuge der Neugestaltung hat die Stadt außerdem fast 70 neue Feldahornbäume gepflanzt. Sie wurden nach dem sogenannten Schwammstadtprinzip gesetzt. Dabei wird Regenwasser gezielt an die Wurzeln geleitet, damit die Bäume auch längere Trockenperioden wie zuletzt bei der Hitze, besser überstehen. Mit der Freigabe ist der erste Abschnitt des Umbaus der Römerallee in Zülpich nun abgeschlossen. Die Hitzewelle vor einer Woche hat viele Menschen an die Belastungsgrenze gebracht. Das hat auch der DRK-Blutspendedienst West gemerkt. Die Blutspenden gingen zurück. Auf vielen Terminen waren in den vergangenen zwei Wochen bis zu 40% weniger Menschen. Das sei ein spürbarer Einbruch, heißt es vom Blutspendedienst. Das Rote Kreuz appelliert deshalb an alle spendefähigen Menschen, die aktuell angenehmeren Temperaturen für eine Blutspende zu nutzen. Denn bald starten die Sommerferien in NRW, dann wird erfahrungsgemäß ebenfalls weniger Blut gespendet. Die nächsten Tage gibt es im Kreis Euskirchen zwei Termine, am Dienstag in Zülpich und am 13. Juli in Euskirchen-Kuchenheim. In Euskirchen ist die Polizei zu einem Streit gerufen worden. Normalerweise ist das eine Kleinigkeit, der Einsatz wurde aber größer als gedacht. In der Wohnung befand sich gestern Abend eine Frau, die per Haftbefehl gesucht wurde. Und 8 Hunde wurden entdeckt, die nicht artgerecht gehalten wurden. Darunter befanden sich 5 Welpen. Die Mutterhündin wirkte zudem geschwächt und konnte sich nur eingeschränkt bewegen, wie die Polizei berichtet. Das Kreisveterinäramt wurde informiert, die Hunde wurden ins Tierheim gebracht. Die Euskirchener Polizei ermittelt nun weiter in dem Fall. 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
0: Das Wetter.
1: Bei einigen kräftigen Windböen wechseln sich Sonne und Wolken ab. Es ist angenehm warm. In Mechernich gibt es 22 Grad, in Bad Münstereifel 23 Grad. Morgen wird es schön sonnig. Am Sonntag sind dann mehr Wolken dabei. Sonntagabend kann es dann auch etwas regnen. Und es bleibt ähnlich warm wie heute, aber auch windig bei uns. Und hier ist noch der schnellste Verkehrsservice für Eifel und Rheinland. Weiterhin viel los auf den Autobahnen. A1, Euskirchen Richtung Köln. Zwischen Kreuz Biesheim und Dreieck-Erftal 1 Kilometer Stau, 3 Minuten Zeitverlust. Und weiter auf der A1 zwischen Köln-Bocklemünd und Kreuz Leverkusen West. 5 Kilometer stockend, 9 Minuten dauert es länger. A1, jetzt Köln Richtung Euskirchen. Zwischen Gleuel und Kreuz Biesheim 8 Kilometer Stau. Hier dauert es etwa 18 Minuten länger für euch. A1, jetzt Euskirchen Richtung Blankenheim. Zwischen Nettersheim und dem Ausbauende 6 Minuten Zeitverlust. A4, Aachen Richtung Köln. Zwischen Kreuz-Köln-West und Köln-Eiffeltor 2 Kilometer Stau, 6 Minuten länger. A4, Olpe Richtung Aachen. Zwischen Kreuz-Köln-Ost und Kreuz-Köln-Süd 4 Kilometer Stau, plus von 16 Minuten. A61, Koblenz Richtung Mönchengladbach. Zwischen Balleswist und Erftstadt 1 Kilometer Stau, plus von 5 Minuten. Und A61, jetzt Mönchengladbach Richtung Koblenz. Zwischen Rheinbach und Auffahrt Grafschaft-Ringen 4 Kilometer Stau, das dauert 13 Minuten länger für euch. Und dann noch zum Schluss die 555 Bonn Richtung Köln. Zwischen Köln-Godorf und Kreuz-Köln-Süd 3 Kilometer Stau. Hier müsst ihr etwa 15 Minuten lang warten.
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2: Schönen Freitagfeierabend. Johanna Tänzer hier für euch und es soll ja die Hochzeit des Jahres werden. Ne? Taylor Swift und Travis Kelce, die sagen ja vermutlich heute ja in New York. Offiziell bestätigt wurde das von den beiden ja nie, aber die Hinweise, Leute, das ist so offensichtlich, also die kann man nicht ignorieren. Wir gehen die gleich mal zusammen durch, okay? Das ist Miles Smith mit Stargazing. Schönen Freitagfeierabend zusammen.

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0: Leute, der große Tag ist gekommen. Superstar Taylor Swift und ihr Travis Kelce. Die sollen ja heute heiraten in New York. Kollege Robert Jans ist da. Bist du auch schon so aufgeregt wie ich?
1: Oh, es geht.
0: Aber, gar nicht, ne?
1: Doch. Was ich halt irgendwie am spannendsten finde, ist, also beeindruckender als diese Hochzeit selbst, ist ja der ganze Wahnsinn drumherum.
0: Das stimmt.
1: Ne, also um 21:15 deutscher Zeit könnten Taylor und Travis laut Medienberichten ja zueinander sagen.
0: Ja.
1: Und seit Tagen ist New York im, ich sag mal, Ausnahmezustand, im Taylor Swift Hochzeitsmodus.
0: Ja.
1: Der Square Garden in New York ist mit Absperrgittern verbarrikadiert, da kommt niemand hin. Und da, genau da, wird die Feier wohl stattfinden.
0: Und da soll ja auch ein krasses Star-Aufgebot dabei sein. Mhm. Gerüchten zufolge sollen Stevie Nicks und Tim McGraw auftreten, aber natürlich auch ihr Kumpel Ed Sheeran und Paul McCartney, die könnten auf der Bühne stehen, habe ich gelesen.
1: Ja, das dürfte natürlich ein riesiges Star-Aufgebot sein da, was da heute Abend zusammenkommt. Alle Gäste mussten den Medienberichten zufolge extra eine Erklärung unterzeichnen, dass sie nichts vor und von der Hochzeit erzählen. Außerdem mussten die alle dann ihre Handys abgeben.
0: Ja, das ist alles top secret, na klar.
1: Ja, und das scheint auch zu klappen, ne? Zu dem Dinner am Vorabend waren demnach hunderte Familienmitglieder und Freunde eingeladen. Hat man auch nichts von gehört. Beachtlich, ne? Wenn man bedenkt, dass laut US-Medien also insgesamt rund 1000 Gäste erwartet werden.
0: Ja, und es sind krasse Namen dabei. Ne? Selena Gomez natürlich, die soll ihr Brautjungfer sein. Gigi Hadid mit Bradley Cooper.
1: Klar.
0: Sabrina Carpenter.
1: Super.
0: Kennst du alle, ne?
1: Ja, kenne ich alle.
0: Ja. Also, die Hochzeit von Taylor Swift und Footballstar Travis Kelce könnte wirklich das größte Promi-Event des Jahres werden, wenn wir denn dann auch mal ein paar richtige Fotos sehen.
1: Ich habe eingeschlafen.
0: Wir
1: halten Spaß.
0: Wir halten das für euch im Blick.
1: Schon spannend.
0: Robert, welchen Taylor-Song wünschst du dir denn jetzt?
1: Welcher läuft denn jetzt? Du hast doch bestimmt einen rausgesucht, wie ich dich kenne.
0: Ja, der eine natürlich.
1: Ja.
0: Opel Light.
1: Toll.
0: Wusstest du doch.
1: Ja.
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1: Mit Nico Hartmann. Mit einem Außenseiter-Duell starten am Abend die letzten drei Sechzehntelfinalpartien der WM. Ab 20 Uhr kämpfen Australien und Ägypten darum, erstmals ein K.O.-Spiel bei der WM zu gewinnen. Um Mitternacht kommt es dann zu einem historischen Spiel. Der krasse Außenseiter Kap Verde trifft auf Argentinien und WM-Rekordtorschütze Lionel Messi. Im Spiel ab 3.30 Uhr zwischen Kolumbien und Ghana wollen dann die Südamerikaner ihre gute Form nach zwei Siegen und einem Remis gegen Portugal in der Gruppenphase untermauern.
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2: Mit José Nachsiandi. Guten Abend. Die schwarz-rote Koalition hat mit ihren Reformplänen ganz offensichtlich für den Aufreger der Woche gesorgt nach dem Nagelsmann-Rücktritt. Die Social-Media-Kanäle sind voll von Hohn, Spott und Wut über die Pläne. Vor allem die Änderungen bei Krankschreibungen sorgen für Kritik, auch unter Ärzten und Patientenverbänden. Marc Weiß mit Infos.
3: Eine komplett sinnfreie Lösung. So nennt der Bayerische Hausärzteverband den Plan, sich ab dem ersten Tag krankschreiben lassen zu müssen. Dass das dann auch nur in der Arztpraxis ginge, weil die telefonische Krankschreibung abgeschafft werden soll, macht es nach Ansicht vieler Ärzte sogar gefährlich. Dann säßen in den Wartezimmern nämlich auch hochinfektiöse Patienten. Und wer nur mit Magengrummeln oder Kopfschmerzen zum Arzt muss, der würde voraussichtlich für die ganze Woche krankgeschrieben. Auf der Couch zu Hause hätte es vielleicht nur zwei Tage gedauert. Inzwischen kommen aus der Koalition Signale, man müsse das Ganze jetzt praxistauglich ausgestalten. Bei der SPD gibt man sogar zu, mit dem Plan nicht glücklich zu sein. Auch die anderen neuen Reformpläne überzeugen Deutschland nicht vollständig. Die Wirtschaft ist sogar in sich gespalten. Der Bundesverband der deutschen Industrie sieht keinen kraftvollen Wachstumsimpuls. Arbeitgeberpräsident Dulger ist dagegen zufrieden und sagt, die Koalition habe den überfälligen Kurswechsel jetzt endlich vorgenommen.
2: Und diese Themen sind heute Abend auch noch wichtig. Angesichts der hohen Spritpreise haben in den vergangenen Tagen deutlich mehr Autofahrer als sonst die günstigere Benzinsorte Super E10 getankt. Laut Wirtschaftsverband für Kraftstoffe sei der Anteil sprunghaft auf 35% gestiegen. Die allermeisten Motoren würden diese Sorte ohne Probleme vertragen, heißt es vom Verband. Die Ukraine soll beim NATO-Gipfel in Ankara ein neues Versprechen für milliardenschwere Militärhilfen bekommen. Darauf haben sich die 32 Bündnisstaaten wenige Tage vor dem Treffen in Brüssel geeinigt. Julian Nagelsmann ist nicht mehr Bundestrainer. Wenige Tage nach dem WM-Aus gegen Paraguay hat er seinen sofortigen Rücktritt erklärt. Auch Sportgeschäftsführer Andreas Rettig verlässt den Deutschen Fußballbund. Die Hitze und der ausbleibende Regen sorgen dafür, dass das Wasser in unseren Flüssen knapp wird. Die niedrigen Pegelstände haben die Bezirksregierungen Köln und Münster dazu gebracht, die Wasserentnahme aus mehreren Flüssen zu verbieten. Die Verfügungen gelten für die Flüsse Sieg, Agger, Ruhr und Erft im Regierungsbezirk Köln, für die Wupper in den Regierungsbezirken Köln und Düsseldorf und für die Ems auf den Gebieten der Kreise Steinfurt, Warendorf und der Stadt Münster. Das Verbot gilt teilweise ab morgen bis zum 30. September. Bei Verstößen drohen Bußgelder bis zu 50.000 Euro. Und das waren die Nachrichten mit José Nachsiandi.
4: Das Wetter. Es geht entspannt durch den Abend und durch die Nacht bei dann Temperaturen, ja, so um die 15 Grad, vielleicht ein bisschen tiefer. Also wird doch relativ kalt. Morgen aber wieder bis

0: zu 25 Grad mit Sonnenschein, aber auch immer mal wieder Wolken. Und dann abends kann es hier und da auch mal ein paar kleine Schäuerchen geben, vor allem am Sonntag, aber den ganzen Tag über. Kleine Regenschauer möglich bei maximal 24 bis 26 Grad. Und das sieht die nächsten Tage dann genauso aus.
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0: Da ist jetzt doch noch auch einiges los. A1 Dortmund-Köln zwischen Burscheid und Kreuz Leverkusen. Achtung, eine Unfallstelle auf dem linken Fahrstreifen. Aktuell ist da die Fahrbahn auf zwei Fahrstreifen verengt. D3 Köln-Oberhausen zwischen Köln-Mülheim und Leverkusen-Zentrum. Auch da eine Unfallstelle, die ist auf dem linken Fahrstreifen. Und nochmal D3 jetzt Arnheim-Oberhausen zwischen Dienstlaken-Süd und Kreuz-Oberhausen. Da brennt ein Fahrzeug, deswegen ist die Autobahn da aktuell gesperrt. Die A1 Köln-Dortmund zwischen Vollmarstein und Westhofener Kreuz. 6 Kilometer Stau, braucht ihr 20 Minuten länger. A1 Münster-Köln zwischen Kamener Kreuz und Hagen-Nord. 12 Kilometer Stau, sind 25 Minuten plus. Und auch auf der A46 Heinsberg-Düsseldorf zwischen Grevenbruch und Neuss-Holzheim kommen 20 Minuten obendrauf.
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0: So, habt ihr euch schon angestellt? Also es steht ja bestimmt schon eine Schlange bei euch beim Hausarzt für Montag. Alle, die sich krank schreiben müssen, weil sie ein bisschen Bauchschmerzen haben oder so, weil sie mal einen Tag nicht zur Arbeit können. Ihr habt es mitbekommen, ne? Ist ja klar, die schwarz-rote Koalition hat ihr neues Reformpaket vorgestellt. Da drin steht, ab sofort braucht man ab dem ersten Krankheitstag eine AU vom Arzt. Soll so kommen. Die telefonische Krankschreibung soll eben auch abgeschafft werden. Will man sich gar nicht vorstellen, wie das dann vor den Hausarztpraxen aussieht. Vielleicht fängt dann wirklich irgendjemand an zu campen nachts vor der Praxis. Elke Krämer, Hausärzteverband Nordrhein, die hat gar kein Verständnis für diese Vorschläge und sagt, ja, kann sein, dass manche Leute diese telefonische Krankschreibung ausnutzen, aber...
2: Dieses Risiko besteht natürlich immer, wenn es sich um Patienten handelt, die man in der Praxis nicht kennt. Wohingegen aber alle die Patienten, die bei mir in kontinuierlicher hausärztlicher Betreuung sind, die muss ich nicht zwangsläufig persönlich sehen, um zu wissen, ob sie eine Krankmeldung benötigen oder nicht.
0: Über das Thema sprechen wir gleich mal ein bisschen genauer, solange aber noch Musik. Das ist Journey mit Don't Stop Believing. Und wir hören auch weiterhin nicht auf, daran zu glauben, dass sich das nochmal ändert, weil es ist schon ein schwachsinniger Vorschlag. Finde ich. Ich bin Niklas Lünebach. Ich wünsche euch einen wunderschönen Abend hier mit uns.
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0: Es gab wahnsinnig viele Proteste und irgendwie macht es ja auch nicht wirklich viel Sinn. Es geht um die Reformpläne der Bundesregierung beim Thema Krankschreibungen. Die Bundesregierung will ja telefonische Krankschreibungen abschaffen und zudem soll man direkt ab dem ersten Tag, wo man krank ist, einen gelben Schein beim Arbeitgeber vorlegen müssen. Das sind so die Pläne. Thorsten Ortmann aus dem News-Team. Die SPD ist jetzt auch wieder ein Stück zurückgerudert nach den ganzen großen lauten Protesten. Man strebe eine praktikable Lösung an, heißt es.
1: Ja, SPD-Chef Lars Klingbeil hat das hier dazu gesagt.
2: Natürlich müssen wir das jetzt so machen, dass niemand krank zur Arbeit geht. Also da wird man jetzt gute pragmatische Lösungen finden müssen.
1: Das sieht auch der Kanzler so. Merz sagte am Abend im Zweiten, man müsse zwar nicht am ersten Tag in die Arztpraxis, aber vom ersten Tag an eine Arbeitsunfähigkeitsbescheinigung beim Arbeitgeber vorlegen.
0: Aber also, ich überlege gerade, wenn ich ja krank bin und ich kann mich nicht mehr telefonisch krank schreiben lassen, dann muss ich doch in die Arztpraxis. Also da macht das doch gar keinen Sinn. Oder gibt es da andere Pläne?
1: Es läuft wohl auf eine digitale Lösung ohne Arztbesuch hinaus. Das hat Bundesgesundheitsministerin Waken bereits durchblicken lassen. Das könnte zum Beispiel eine Videosprechstunde sein oder eine App der Krankenkassen. Da könnte man dann digital ein Formular ausfüllen, das der Arzt kontrolliert und dann die Arbeitsunfähigkeitsbescheinigung freigibt oder stattdessen zum Praxisbesuch einlädt. Also da wird es im Koalitionsausschuss noch einige Diskussionen geben, bis aus diesen Reformplänen auch ein Gesetz wird.
0: Okay, also ich soll nicht anrufen beim Arzt. Ich habe Bauchweh, ich kann nicht zur Arbeit. Ja, alles klar, wir stellen Ihnen eine Krankschreibung aus. Sondern ich soll jetzt online ein Formular ausfüllen. Also bin ich blöd oder?

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1: Schönen guten Tag, ich bin Susanne Edel. Auf einer wichtigen Straße in Zülpich gibt es wieder freie Fahrt. Die Bauarbeiten auf der Römerallee zwischen der B265 und dem Kreisverkehr Industriestraße und Bergheimer Straße sind seit heute abgeschlossen. In den vergangenen Tagen sind noch die letzten Arbeiten erledigt worden. Im Zuge der Neugestaltung hat die Stadt außerdem fast 70 neue Feldahornbäume gepflanzt. Sie wurden nach dem sogenannten Schwammstadtprinzip gesetzt. Dabei wird Regenwasser gezielt an die Wurzeln geleitet, damit die Bäume auch längere Trockenperioden, wie zuletzt bei der Hitze, besser überstehen. Mit der Freigabe ist der erste Abschnitt des Umbaus der Römerallee in Zülpich nun abgeschlossen. Die Hitzewelle vor einer Woche hat sich auch beim Blutspenden bemerkbar gemacht. Im Versorgungsgebiet des DRK-Blutspendedienstes West haben weniger Menschen Blut gespendet. Auf vielen Terminen wurden in den vergangenen zwei Wochen bis zu 40% weniger Blutspenden geleistet. Die weiteren Infos hat Jana Ulrich.
2: Es sei ein spürbarer Einbruch, heißt es vom Blutspendedienst West. Die Blutbestände stünden deshalb zunehmend unter Druck. Das Rote Kreuz appelliert deshalb an alle spendefähigen Menschen, die aktuell angenehmeren Temperaturen für eine Blutspende zu nutzen. Bald starten nämlich auch noch die Sommerferien in NRW und dann wird erfahrungsgemäß ebenfalls weniger Blut gespendet. Bei uns im Kreis Euskirchen ist die nächste Blutspendemöglichkeit am 7. Juli in Zülpich und dann am 13. Juli in Euskirchen-Kuchenheim.
1: Über Köln gibt es ja viele Lieder, in Euskirchen gibt es auch das Heimatstädtchenlied und nun gibt es auch eine Hymne für Kommern. Der Refrain des Kommernlieds wurde live eingesungen von allen aus dem Ort, die gerne mitsingen wollten. 200 Leute waren in der Pfarrkirche St. Severinus dabei. Geschrieben hat das Lied Uwe Reetz, den viele als Kindermusiker kennen. Er produziert aber auch weitere Lieder. Die Popballade ist aus einer Bierlaune heraus entstanden. Im Lied kommen viele Vereine und bekannte Persönlichkeiten aus Kommern vor. Die Ortshymne soll auf den anstehenden Festen in Kommern gespielt und gesungen werden. 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
1: Bei einigen kräftigen Windböen wechseln sich Sonne und Wolken ab. Es ist angenehm warm. In Schleiden gibt es 22 Grad, in Euskirchen 24 Grad. Der Samstag wird dann schön sonnig. Am Sonntag sind mehr Wolken dabei. Sonntagabend kann es dann noch etwas regnen. Und es bleibt ähnlich warm wie heute, aber auch windig bei uns. Und hier ist noch der schnellste Verkehrsservice für Eifel und Rheinland. Die Staus sind kürzer und auch weniger geworden. A1 Dortmund Richtung Euskirchen, zwischen Kreuz Leverkusen und Kreuz Köln Nord 3 Kilometer stockend, 5 Minuten plus. A1 Köln Richtung Euskirchen, zwischen Köln Bocklemünd und Kreuz Köln West 2 Kilometer Stau. Hier dauert es etwa 22 Minuten länger für euch. A1 Köln Richtung Euskirchen, zwischen Erftstadt und Kreuz Biesheim 3 Kilometer stockend, 5 Minuten plus. A1 jetzt Euskirchen Richtung Blankenheim. Zwischen Blankenheim und dem Ausbauende 3 Minuten Zeitverlust hier. A4, Köln Richtung Aachen. Zwischen 3 Köln-Holmer und Köln-Eifeltor 3 Kilometer Stau. Hier dauert es etwa 9 Minuten länger. Und zum Schluss die A61, München-Gladbach Richtung Koblenz. Zwischen Kreuz Meckenheim und Auffahrt Grafschaftringen 2 Kilometer stockend. Hier seid ihr in 4 Minuten durch.
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3: Niklas Lüdebach ist hier für euren Freitagabend. Ja, ich habe kurz vergessen, was für einen Tag wir haben. Es tut mir leid, Mann. Es tut mir leid. Das ist Teddy Swims mit Mr. Know-It-All. Der Mister, der alles weiß. Bin ich schon mal nicht.

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0: Sommerzeit ist Seezeit, also mit Doppel-E. Richtig schön einfach an den See chillen, irgendwo im Schatten liegen oder in der Sonne, wenn man sich ein bisschen brutzen und bräunen lassen möchte. Ja. Und die geilsten Seen, die wir hier bei uns in NRW haben, die haben wir für euch getestet. Und heute ging es für unseren Reporter Stefan Reek zum Auesee nach Weselflüren.
1: Ich bin jetzt die letzten 500 Meter zu Fuß zum See unterwegs. Man kann hier aber auch direkt mit dem Auto parken. Dann verpasst man zwar den wunderschönen Weg hierhin, aber man muss nicht weit laufen. Gehen wir mal rein. Ich bin auf dem Gelände angekommen und ich bin echt ein bisschen überwältigt, wie weitläufig hier alles ist. Man blickt hier vom Eingang direkt auf den See und der wird rechts und links eingeschlossen von zwei richtig großen Wiesen. Auf der rechten Seite hat man einen Kinderspielplatz und genug Platz, um zum Beispiel Volleyball oder Fußball zu spielen. Und auf der linken Seite ist alles so ein bisschen naturbelassener. Da sind richtig viele kleine Buchten, die durch so alte Trauerweiden voneinander abgetrennt sind. Und ich glaube, da pflanze ich mich jetzt erstmal hin. Mein Handtuch ist ausgebreitet, ich liege unter einer wunderschönen alten Trauerweide und vor mir, direkt im Wasser, schwimmt gerade eine Gänsefamilie an mir vorbei. Da gehe ich einfach mal hinterher für den obligatorischen Wassertest. Wie ist das Wasser so?
2: Angenehm, perfekt. Super schön.
1: Ja. Zum Trocknen bin ich jetzt einfach 2 Meter weitergezogen. Hier ist nämlich schon wieder direkt pralle Sonne. Und hier döse ich jetzt erstmal ein bisschen. Und wenn man genug entspannt hat, so wie ich jetzt, dann muss man einfach nur hier auf den Rundweg gehen entlang des Sees. Ich habe zum Beispiel schon eine Minigolfanlage gesehen, aber auch einen Basketballplatz, einen kleinen Fußballplatz. Also hier kann man wirklich auch gut Sport treiben. Moin. Darf ich dich fragen, was du hier bei der Hitze trainierst?
3: Zum Aufwärmen joggen und dann Calisthenics, Klimmzüge, Liegestütze, Dips.
1: Gleich noch abkühlen?
3: Abkühlen auf jeden Fall auch noch, ja, zwischendurch.
1: Und natürlich wäre kein Badeseetest komplett ohne den Imbiss zu testen und da gehe ich jetzt hin. Ich habe mich für eine Pommes mit Mayo entschieden, die ist auch top und damit ist mein Badetag hier am Auesee wirklich eine 10 von 10. Besser geht's nicht.
0: Ja, eine 10 von 10, Mensch, das ist doch mal eine Ansage. Also ab an den See, Leute, viel Spaß beim Abkühlen.
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1: Mit José Nachsiandi. Guten Abend. Deutschland steigt langsam aber sicher auf E-Autos um. Die Zahl der Neuzulassungen von Elektroautos stieg im Juni um fast 80% im Vergleich zum vergangenen Jahr. Rund 84.000 E-Autos wurden im Juni neu zugelassen. Die Zahlen für Benziner und Diesel gingen zurück. Marc Weiß aus dem News-Team, das hat vermutlich mit den hohen Spritpreisen zu tun, ne?
2: Absolut, ja. Schon im Mai hatten in Umfragen von mobide.de über 40% der Befragten gesagt, dass sie wegen der hohen Spritpreise jetzt bald auf ein E-Auto umsteigen wollen. Ein weiterer Anreiz ist natürlich die staatliche Kaufprämie in diesem Jahr. Also insgesamt werden die Stromer beliebter. Allerdings, das gehört auch zur Wahrheit, aktuell sind ungefähr 4% der Autos in Deutschland E-Autos. Also bis Benziner und Diesel überholt werden, wird es wohl noch dauern. Das sieht man auch am CO2-Ausstoß durch den Straßenverkehr. Da gab es heute Zahlen des Statistischen Bundesamtes. Demnach war der Straßenverkehr zuletzt unverändert für 21% der CO2-Emissionen in Deutschland verantwortlich. Das ändert sich seit Jahren nicht. Allerdings sind diese Zahlen, diese 21%, aus dem Jahr 2024. Also es kann sein, dass wir andere Zahlen sehen, wenn die Bilanz für dieses Jahr kommt.
1: Danke, Marc Weiß. Und diese Themen waren heute auch noch wichtig. In NRW haben die Bezirksregierungen Köln und Münster verboten, aus den Flüssen Wasser zu entnehmen. Grund ist die große Trockenheit. Die Verbote gelten unter anderem für die Flüsse Sieg, Agger, Ruhr, Erft, Wupper und Ems. Sie gelten teilweise schon ab morgen. Der Deutsche Gewerkschaftsbund fordert einen gesetzlichen Stopp für den Anstieg der Mieten. Er sollte für die kommenden 6 Jahre gelten. Als Grund heißt es, in den 40 größten deutschen Städten seien die Mieten deutlich stärker gestiegen als die Einkommen vieler Beschäftigter. Die Pläne der Bundesregierung für erschwerte Krankmeldungen im Job lösen heftige Proteste aus. Die konkreten Folgen für Millionen Beschäftigte bleiben aber vorerst vage. Regierungssprecher Cornelius sagte in Berlin, die Ausgestaltung stehe jetzt erst bevor. Der Deutsche Fußballbund zieht Konsequenzen aus dem WM-Aus gegen Paraguay. Julian Nagelsmann ist nicht mehr Bundestrainer und auch Geschäftsführer Andreas Rettig hat seinen Rücktritt erklärt. Nico Hartmann aus dem WM-Studio.
3: Sportgeschäftsführer Andreas Rettig zieht sich zum Jahresende aus persönlichen Gründen zurück. Nicht ganz so geräuschlos ging es bei Julian Nagelsmann zu, der erst nach einem Krisengespräch den freiwilligen Rückzug wählte. Nach der Heim-EM 2024 hatte sich der bald 39-Jährige mit seltsamen Personalentscheidungen, schlechter Kommunikation und patzigen TV-Interviews angreifbar gemacht. Nach dem Desaster gegen Paraguay war er spätestens nicht mehr zu halten. Wunschkandidat Jürgen Klopp ist bereits kontaktiert worden und steht bereit. Eine Hürde stellen dabei noch die Ablöseforderungen von Red Bull dar, wo Klopp derzeit angestellt ist. Außerdem dreht sich vieles um die Personalie Rudi Völler. Wie zu hören ist, will der Weltmeister von 1990 weitermachen. Es stellt sich allerdings die Frage, wie eine Zusammenarbeit mit Klopp aussehen könnte.
1: Und das waren die Nachrichten mit José Nachsiandi.
4: Das Wetter. Das wird deutlich durchwachsener am Wochenende. Morgen noch mit Sonnenschein, vor allem morgens und mittags. Am Abend können hier und da schon dickere Wolken aufziehen, die auch ein paar Regenschauer mit dabei haben. Am Sonntag, da wird es aber vor allem regnerischer, da die ganze Zeit über kleinere Regenschauer möglich. Ansonsten guckt hier und da vielleicht auch mal die Sonne raus, aber die Wolken, die nehmen auf jeden Fall überhand. Die Temperaturen bleiben ungefähr gleich bei so 25, 27 Grad in der Spitze.

0: Und das Ganze sieht dann nächste Woche genauso aus.
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0: Vorsicht auf der A1 Köln-Euskirchen zwischen Tunnel Löwenich und Kreuz Köln-West. Da besteht Gefahr durch eine Unfallstelle, die ist auf dem mittleren Fahrstreifen. Bitte vorsichtig sein. Die 3 Arnheim-Oberhausen zwischen Dienstlaken Süd und Kreuz Oberhausen. Achtung, da brennt ein Fahrzeug. Aktuell ist da auch gesperrt. Da läuft ein Feuerwehreinsatz. Denkt auf jeden Fall an Rettungsgasse. Die längsten Staus ab 20 Minuten plus. A1 Dortmund-Euskirchen zwischen Köln-Niel und Kreuz Köln-West. 6 Kilometer Stau dauert es aktuell eine Stunde länger. A2 Hannover-Dortmund zwischen Ostwestfalen-Lippe und Bielefeld-Süd. 3 Kilometer Stau sind es 20 Minuten plus. Kommt gut an.
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0: Gleich habe ich neue Musik für euch aus dem Bereich Reggae. Gentleman zusammen mit Michael Patrick Kelly. Und die sind auch für ein Interview zu Gast hier bei uns, hier bei mir. Aber erstmal läuten wir das Wochenende mal richtig ein mit einem richtig geilen Song. Das ist Lost Frequencies und Basti mit Head Down. Ich bin Niklas Lünebach, wünsche euch einen wunderschönen Freitagabend.

0: Soft Channel mit Tainted Love. Und ich habe jetzt wieder Besuch, zwar nicht ganz im Studio, aber mir zugeschaltet.
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0: Reggae aus Deutschland und Pop aus Irland vereint in einer noch nie dagewesenen Zusammenarbeit. Gentleman und Michael Patrick Kelly haben ihre musikalischen Wurzeln verbunden und haben nun ihren neuen Sommerhit Wildfire mit im Gepäck.
1: Wir haben schon gehört, es ist sehr viel in diesem Song zusammen gemixt. Hört man das auch raus? Hört sich das auch so durcheinander an? Oder wie kann man das beschreiben?
2: Also ich finde, da ist gar nicht so viel zusammengemischt. Ich finde es sehr homogen. Ich finde, wir treffen uns auf einer Frequenz. Wir haben diese Idee von Wildfire schon länger gehabt. Also einfach von diesem Element, was ansteckend ist, ne? Dass eine kleine Geste irgendwie manchmal ein großes Feuer entfachen kann und dass es die kleinen Dinge im Leben sind, die einen großen Unterschied machen können, ne? Also wie ansteckend. Und wenn wir Liebe geben, dann kann sich das multiplizieren. So.
1: Mir ist eine Zeile besonders aufgefallen, die fand ich sehr geil. We built a bridge to a whole Empire with one aim, inspire. Wie kann man denn inspiren? Wie wollt ihr inspiren? Wie können die Leute da draußen inspiren?
2: Ja, also es geht da um den Song, geht es da wirklich um diese kleinen Gesten, die einfach ein riesengroßes Feuer entfachen können. So, ne? Wenn dann auf einmal in so einer Cafeteria einer anfängt zu singen oder zu lachen und dann gibt es einen riesen Lachfläche und alle anfangen an zu singen. So. Oder die alte Oma, die auf einmal merkt, sie kann nicht zahlen und der Typ hinter ihr einfach kommt, nimm meine Karte und so. Oder wenn man einfach nur jemanden grüßt im Aufzug. So, ne? Also es muss ein komplettes Arschloch sein, wenn da nichts zurückkommt. So, ne?
3: Absolut. Und ich meine, ich habe vor kurzem gelesen, dass in Deutschland knapp 40% der erwachsenen Bevölkerung ehrenamtlich tätig ist. Ja? Bei der Tafel, in Altersheim, okay, ja. Was weiß ich wo. Und das ist einfach schön. Ich meine, es gibt so viel Gutes in uns Menschen, aber leider fokussieren wir es oft auf das Schlechte, weil es einfach vielleicht mehr triggert. Aber wir versuchen hier einfach auf den Fokus auf das Positive, auf das Schöne, was es in uns Menschen gibt. Und das ist genau das, was Gentleman gesagt hat, was wir mit diesem Song versuchen. Einfach, ja, also Memory Pill. Hey guys, es geht uns gut. Wir können lieben. Wir leben. Wahnsinn.
2: Hallo, hier ist Gentleman mit Michael Patrick Kelly in eurem Lokalradio und ihr hört jetzt unseren neuen Song Wildfire. Here's the Memory Pill.
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0: Das Wetter.
1: Sehr durchwachsen die nächsten Tage. Also immer mal wieder Sonne, immer mal wieder Wolken und auch immer mal wieder Regenschauer. Das Ganze fängt morgen noch relativ trocken an bei bis zu 25, 27 Grad um den Dreh. Hier und da können dann abends auch schon mal ein paar kleinere Regenschauer runterkommen. Am Sonntag wird es dann den ganzen Tag über regnerisch und deutlich grauer.
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1: Weiterhin mit der Meldung von der A3 Arnheim-Oberhausen. Zwischen Dienstlaken Süd und Kreuz Oberhausen. Da ist aktuell gesperrt. Grund ist ein Feuerwehreinsatz. Auch die Polizei ist aktuell vor Ort. Ansonsten die längsten Staus. A1 Köln-Euskirchen. Zwischen Köln-Bocklemünde und Kreuz Köln-West. 4 Kilometer Stau, dauert eine Stunde länger. A2 Hannover-Dortmund. Zwischen Beckum und Hamm-Üntrop. 3 Kilometer, 25 Minuten plus. Und die 30 Rheine-Osnabrück. Zwischen Lotte und Hasbergen-Gaste. 2 Kilometer, ungefähr 20 Minuten länger. Kommt gut durch.
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1: Und jetzt ist es Zeit, einfach mal ein bisschen durchzuatmen. Wir stressen uns ja immer so viel im Leben, aber einfach mal ein bisschen entspannt das Leben genießen, einfach mal ein bisschen runterkommen. Muss man auch, egal in welcher Situation, unter anderem auch oder vor allem auch in der Liebe. Sagt schon Phil Collins, you can't hurry love. Ich bin Niklas Lünebach. Schön.

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0: Supergirl von Alle Farben für euch. Und so ein Supergirl, das ist Atze Schröder ja auch. Das ist ja auch immer in Topform, der Typ, ja. Er sagt selber, weil ich aus beruflichen Gründen gezwungen bin, enge T-Shirts zu tragen. Deshalb leidet er auch emotional mit, wenn ein Kollege ja mal ein bisschen mehr, ne, hat, sagen wir mal. Knossi hat er in seinem aktuellen Podcast ein ganzes Kapitel gewidmet.
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4: Ja, jetzt ist es soweit. Knossi ist ein bisschen fett geworden. Knossi kennt ihr doch, oder? Jens Knossalla, YouTube-Star, feiner Kerl, immer am Lachen, wie so ein Honigkuchenpferd. Ja, und genau das ist auch sein Problem. Knossi heiratet bald und jetzt passt der Hochzeitsanzug nicht mehr, weil er zu viel süßen Kram reinhaut. Unter anderem nachts gern mal eine ganze Packung Ballisto. Das habe ich übrigens nie verstanden, warum man nachts aufsteht und irgendeinen Mist futtert. Was soll das? Glaubt ihr, die Kalorien, die man in der Dunkelheit isst, die zählen nicht? Weil, was man nicht sieht, setzt auch nicht an? Ja, seht ihr selbst, wohin das bei Knossi geführt hat. Hochzeitsanzug zu Spack. Jetzt hast du ja in so einer Situation drei Möglichkeiten. Abnehmen, einen größeren Anzug kaufen oder das Sinnvollste tun, die Hochzeit abblasen und als Single weiterfristen. Spaß. Knossi, hart wie er ist, quält sich natürlich und hungert sich zurück in den Anzug. Und es gibt ja auch keine bessere Zeit zum Abnehmen als jetzt. Ständig über 30 Grad, also Tauwetter für Dicke. An Essen ist doch eh nicht zu denken, also tagsüber. Nachts kann man sich dafür stundenlang vor den Kühlschrank setzen und kartonweise Ballistos fressen. Ja, was denn? Irgendwas muss man ja essen, sonst kühlt der Körper irgendwann innerlich aus, wenn er nichts mehr kriegt.
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1: Ich bin Thomas Brock. Julian Nagelsmann ist nicht mehr Trainer der Fußballnationalmannschaft. Wenige Tage nach dem WM-Aus gegen Paraguay erklärte Nagelsmann seinen sofortigen Rücktritt. Jürgen Klopp soll sein Nachfolger werden, das teilte der Deutsche Fußballbund mit.
2: Die Entscheidung sei ihm nicht leicht gefallen, erklärte Nagelsmann, aber die Nationalmannschaft habe nach so einer herben Enttäuschung die Chance auf einen unbelasteten Neuanfang verdient. Den soll jetzt Jürgen Klopp gestalten. Er sei grundsätzlich bereit dazu, erklärte der DFB. Die Verbandsspitze kündigte Gespräche mit dem früheren Erfolgstrainer von Borussia Dortmund und dem FC Liverpool an. Die dürften sehr bald stattfinden. Klopp ist ja zurzeit noch als TV-Experte bei der WM im Einsatz und steht ja grundsätzlich noch bei Red Bull als Head of Global Soccer unter Vertrag. Thomas Thonfeld, Sportredaktion.
1: Die Pläne der schwarz-roten Koalitionsspitzen für erschwerte Krankmeldungen im Job lösen heftige Proteste aus. Die konkreten Folgen für die Beschäftigten bleiben aber vorerst vage. Ein Regierungssprecher sagte in Berlin, die Ausgestaltung stehe jetzt erst bevor. Die geplante verpflichtende Vorlage einer Arbeitsunfähigkeitsbescheinigung, schon ab dem ersten Krankheitstag etwa, soll demnach nicht bedeuten, dass man direkt am ersten Tag zum Arzt gehen muss. Die Zahl der Asylanträge in Deutschland ist deutlich zurückgegangen. Im ersten Halbjahr stellten knapp 40.000 Menschen erstmals einen Asylantrag. Das ist rund ein Drittel weniger als vor einem Jahr.
3: Im Juni trat die europäische Asylreform in Kraft. Sie erleichtert es den EU-Staaten unter anderem, Menschen in Drittstaaten abzuschieben. Bereits zuvor hatte Bundesinnenminister Dobrindt die Grenzkontrollen verschärft und Zurückweisungen von Asylsuchenden angeordnet. Im ersten Halbjahr wurden nach Angaben des Innenministeriums rund 14.000 Menschen an den deutschen Grenzen zurückgewiesen. Die Bundespolizei nahm außerdem knapp 500 mutmaßliche Schleuser fest und registrierte etwa 4.000 Menschen mit offenen Haftbefehlen. Thomas Bleskin, Nachrichtenredaktion.
1: Die Zahl der Todesopfer nach den schweren Erdbeben in Venezuela ist auf etwa 2.600 gestiegen. Das teilte die geschäftsführende Präsidentin Rodriguez mit. Außerdem gibt es mehr als 11.000 Verletzte. Tausende weitere Menschen werden noch vermisst.
4: Das Wetter. Es ist wirklich ein wildes Durcheinander. Schauen wir mal auf morgen. Da haben wir bis zu 26, 27 Grad so rum in der Spitze. Dazu Sonnenschein, der wechselt sich mit ein paar Wolken ab. Und am Abend kann es hier und da dann auch mal ein paar Regenschauer geben. Am Sonntag ist wirklich alles mit dabei. Dicke, dicke Wolken, auch den ganzen Tag über Regenschauer. Hin und wieder aber auch mal die Sonne, die durchblickt. Und das Ganze bei so 25, 26 Grad. Und die nächsten Tage, also nächste Woche, da geht das auch ähnlich weiter.
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4: Vorsicht auf der A2. Dortmund-Oberhausen zwischen Gladbeck-Ellinghorst und Dreieck-Bottrop. Da besteht Gefahr durch Gegenstände auf dem linken Fahrstreifen. Bitte ganz besonders vorsichtig fahren. A3 Arnheim-Oberhausen zwischen Dienstlaken-Süd und Kreuz-Oberhausen. Da ist aktuell gesperrt. Grund ist ein Feuerwehreinsatz. Die längsten Staus A1 Köln-Euskirchen zwischen Köln-Bocklemünd und Kreuz-Köln-West. 4 Kilometer Stau, fast eine Stunde, die ihr da verliert. Die A2 Hannover-Dortmund zwischen Oelde und Hamm-Üntrop. 5 Kilometer, da sind es 40 Minuten. Und die 30 Rheine-Osnabrück zwischen Laggenbeck und Hasbergen-Gaste 3 Kilometer. Eine halbe Stunde kommt da on top. Allen unterwegs, kommt gut durch und sicher an.
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4: Where is my husband? Ein Satz, der nicht nur jetzt von Ray gesungen wird, sondern wahrscheinlich auch heute vielleicht auch das eine oder andere Mal sogar fällt im Madison Square Garden in New York. Da heiratet nämlich Taylor Swift. Ja, ihren Travis Kelce. Und kann ja mal sein, dass der kurz weg ist. Ne? Dann wird sich gefragt, where is my husband eigentlich? Ach so, auf Klo. Ja gut.

0: Michael Jackson, Man in the Mirror. Und vom King of Pop gehen wir jetzt zur Queen of Pop. Nach über 20 Jahren ist der Dancefloor nämlich wieder eröffnet. Das neue Album von Madonna ist seit heute draußen. Confessions 2 heißt es. Das knüpft an ihr Album von 2005 an, Confessions on a Dance Floor. Da war zum Beispiel der Song hier drauf. Sehr geiles Ding. Hang Up, Annick Monicure aus der Musikredaktion. Warum macht Madonna das denn jetzt? Also warum dieses Nachfolgealbum von Confessions on a Dance Floor?
1: Einige sagen, weil sie auch an den Erfolg von damals anknüpfen möchte. Aber man merkt schon, dass Madonna sich in dieser Dance-Welt einfach musikalisch zu Hause fühlt. Viel mehr als zum Beispiel auf ihrem letzten Album, Madam X. Das ging ja eher so in die Latin-Pop-Richtung. Und sie hat einfach ihr Ding durchgezogen, ohne zu sehr auf Trends zu gucken. Zum Beispiel sind ganz viele Songs auf dem Album einfach mal über 4 Minuten lang, obwohl heutzutage neue Songs ja gerade mal halb so lang sind. Und der italienischen Vogue hat Madonna gesagt, wenn man nur an Algorithmen und KI denkt, geht man keine Risiken ein, was das komplette Gegenteil von Kunstschaffen ist.
0: Und das Album hat sie ja sehr gut gefüllt mit ihrer Kunst. 16 Songs sind drauf. Heißt also, wir sind dann eine Stunde lang nur am Tanzen?
1: Es ist definitiv ein Dance-Album. Es geht aber nicht permanent um Clubbesuche und durchtanzte Nächte. Ein Song hat sie zum Beispiel ihrem verstorbenen Bruder Christopher gewidmet, Fragile. Sie war im Studio, hat mit ihm telefoniert und da gemerkt, dass es wahrscheinlich bald passieren wird und hat daraufhin den Song geschrieben.
2: I was affected deeply by the death of my brother Christopher. I actually came to the studio and I spoke to my brother who was in a lot of pain on the phone and he was not in a good place and I knew that it was close to the end and then I went upstairs and wrote a song.
0: Tanzbar, aber auch emotional, das neue Album Confessions 2 von Madonna. Seit heute draußen und wir hören jetzt rein. Und zwar den Song Dance-teria von ihrem Album. Ein Ausflug in die New Yorker Clubs der 80er Jahre.

0: Das Wetter.
1: Es geht entspannt durch den Abend und durch die Nacht bei dann Temperaturen, ja, so um die 15 Grad, vielleicht ein bisschen tiefer. Also wird doch relativ kalt. Morgen aber wieder bis zu 25 Grad mit Sonnenschein, aber auch immer mal wieder Wolken. Und dann abends kann es hier und da auch mal ein paar kleine Schäuerchen geben, vor allem am Sonntag, aber den ganzen Tag über. Kleine Regenschauer möglich bei maximal 24 bis 26 Grad. Und das sieht die nächsten Tage dann genauso aus.
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1: Jetzt am Freitagabend noch einiges los. A2 Dortmund-Oberhausen zwischen Gladbeck-Ellinghorst und Dreieck Bottrop. Ganz besonders vorsichtig bitte fahren. Auf dem linken Fahrstreifen liegen nämlich Gegenstände rum. Die 3 Arnheim-Oberhausen zwischen Dienstlaken-Süd und Kreuz-Oberhausen weiterhin gesperrt durch einen Feuerwehreinsatz. Die längsten Staus A1 Dortmund-Köln zwischen Gevelsberg und Wuppertal-Langerfeld 3 Kilometer 25 Minuten plus. A1 Köln-Euskirchen zwischen Köln-Bocklemünde und Kreuz-Köln-West 4 Kilometer eine halbe Stunde kommt da oben drauf. A2 Hannover-Dortmund zwischen Beckum und Hamm-Üntrop 3 Kilometer 25 Minuten. Und die A30 haben wir noch, Rheine-Osnabrück zwischen Laggenbeck und Haßbergen-Gaste 3 Kilometer, da sind es 20 Minuten länger. Allen unterwegs, gute Fahrt kommt sicher an.
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1: Kommt gut rein in das Wochenende. Ja, es ist soweit. Wir haben gewartet darauf seit Montag. Jetzt ist er da, der Freitagabend.
2: Mal

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0: Jennifer Page mit Crush für euch.
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0: Ach ja, es ist einfach herrlich, ja. Geiles Wetter. Wir könnten schön am See sitzen. Wir könnten schön mit Freunden grillen. Und was machen wir? Richtig, wir hängen am Handy. Toll. Das Teil einfach mal weglegen. Es ist ziemlich schwierig. Ich kenne das auch. Man kann irgendwie nicht aufhören. Tim Schmerbeck aus der Redaktion wäre für uns persönlich aber eigentlich ganz gut. Ne? Was passiert denn da mit uns, wenn wir die ganze Zeit an den Dingen hängen?
3: Da muss man sich erstmal bewusst werden, was bei der ganzen Scrollerei überhaupt passiert. Da ist das Gehirn nämlich ständig neuen Reizen ausgesetzt und versetzt unseren Körper in eine Art Dauerstress. Bei Offline-Aktivitäten hingegen, also wenn man zum Beispiel puzzelt, liest oder malt, da entspannt sich unser Körper. Außerdem bekommt unser Gehirn ein Gefühl von Sicherheit. Das kann auch dazu führen, dass sich die Herzfrequenz verlangsamt und wir etwas ruhiger atmen. Auch ein schöner Nebeneffekt, wenn wir selbst etwas erschaffen, zum Beispiel beim Werkeln oder auch Backen, steigt unser Selbstbewusstsein.
0: Guck mal, wäre also ganz gut, das Ding einfach mal wegzulegen. Aber das sagt sich so leicht, ne? Wenn wir das alle einfach so könnten, dann würden wir es ja längst machen. Also in 2 Minuten können wir uns hier nicht therapieren. Aber Tim, du hast trotzdem ein paar kleine Tipps fürs gedankenlose Rumscrollen.
3: Da hilft es einmal laut auszusprechen, was man gerade macht. Also in dem Fall, ich scrolle gerade ziellos durch Instagram oder TikTok. Das klingt dann oft so albern, dass ich das Handy sofort weglege. Und um gar nicht erst ohne Grund zum Handy zu greifen, hilft es auch, sich jedes Mal zu fragen, warum genau greife ich jetzt zum Handy und was möchte ich gerade wirklich damit machen?
0: Also wenn ihr gerade nichts Wichtiges damit machen müsst, dann legt das Ding doch einfach mal weg. Und wenn ihr gerade im Auto seid, dann sowieso hallo.

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1: Ich bin Thomas Brockt. Julian Nagelsmann ist nicht mehr Bundestrainer der deutschen Fußballnationalmannschaft. Nagelsmann erklärte wenige Tage nach dem WM-Aus gegen Paraguay seinen sofortigen Rücktritt. Das teilte der Deutsche Fußballbund mit. Vieles deutet nun darauf hin, dass Jürgen Klopp Nagelsmanns Nachfolger wird. Der Ex-Coach von Borussia Dortmund und dem FC Liverpool soll grundsätzlich bereit sein, das Amt des Bundestrainers zu übernehmen. Der DFB will jetzt mit ihm verhandeln. Steuerentlastung für kleine und mittlere Einkommen, Änderungen am Arbeitsmarkt, Berichtspflichten fallen weg. Mit diesem Reformpaket will die Bundesregierung die deutsche Wirtschaft aus der Krise führen. Die Pläne reichen dafür aber nicht aus, sagen führende Wirtschaftsinstitute wie das DIW in Berlin oder das Münchner IFO-Institut.
2: Nach Einschätzung mehrerer Wirtschaftsinstitute wird das Paket die jahrelange Wachstumsschwäche Deutschlands allein nicht beenden. Genannt werden unter anderem zu hohe Energiekosten, Fachkräftemangel und zu viel Bürokratie. Die Experten von IFO, DIW und ZEW fordern deshalb weitere Reformen, etwa mehr Investitionen, eine umfassendere Steuerreform und eine Begrenzung der Staatsausgaben. Thomas Bleskin, Nachrichtenredaktion.
1: Die Ukraine soll beim NATO-Gipfel in Ankara kommende Woche die Zusage für weitere Unterstützung im Umfang von insgesamt 140 Milliarden Euro bekommen. Darauf haben sich Vertreter der 32 NATO-Mitgliedsländer in Brüssel verständigt.
3: Das Geld ist für Waffen, andere militärische Ausrüstung oder auch die Ausbildung von Soldaten bestimmt und soll innerhalb von 2 Jahren fließen. Mit in die Gesamtsumme eingerechnet ist schon ein Hilfspaket der EU im Umfang von 60 Milliarden Euro. Die weiteren zugesagten 80 Milliarden Euro sollen von den NATO-Mitgliedstaaten kommen. Deutschland hat dafür in diesem Jahr schon gut 11 Milliarden Euro eingeplant. Die USA bleiben dabei, ihre Hilfe für die Ukraine zurückzufahren. Mit der Vereinbarung jetzt soll immerhin neuer Streit zum Thema beim NATO-Gipfel vermieden werden. Jan-Henner Reitzer, Nachrichtenredaktion.
1: Popstar Taylor Swift und Football-Profi Travis Kelce feiern US-Medienberichten zufolge Hochzeit in New York. Die mehrtägigen Feierlichkeiten im weltberühmten Madison Square Garden begannen demnach gestern mit einem Abendessen mit rund 100 Gästen und sollen heute bis tief in die Nacht mit einer großen Party mit etwa 1000 Gästen weitergehen. Swift und Kelce selbst haben sich bislang nicht dazu geäußert.
4: Das Wetter. Es bleibt zwar bei Sonnenschein, aber doch hin und wieder öfter auch mal die Wolken jetzt ab morgen. Das Ganze bei bis zu 27 Grad, das die Maximalwerte morgen. Am Abend dann auch ein paar Regenschauer hier und da möglich, vor allem Sonntag. Da wird es aber den ganzen Tag über ja nicht ganz so sonnig, viele dicke Wolken und auch Regenschauer immer mal wieder. Das Ganze bei so 24, 25 Grad ungefähr. Und so geht es dann die nächsten Tage und nächste Woche auch weiter.
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4: Vorsicht auf der A2 Dortmund-Oberhausen zwischen Gladbeck-Ellinghorst und Dreieck-Bottrop. Achtung, da liegen Fahrzeugteile auf dem linken Fahrstreifen. Die 3 Arnheim-Oberhausen ist weiterhin gesperrt zwischen Dienstlaken Süd und Kreuz Oberhausen. Da läuft ein Feuerwehreinsatz. Die längsten Staus A1 Dortmund-Köln zwischen Gevelsberg und Wuppertal-Langerfeld 3 25 Minuten plus. A1 Köln-Euskirchen zwischen Köln-Bocklemünde und Kreuz Köln-West 3 eine halbe Stunde plus. A2 Hannover-Dortmund zwischen Beckum und Hamm-Üntrop 3 20 Minuten. Und auf der 30 Rheine-Osnabrück zwischen Langenbeck und Haßbergen-Gaste auch da 3 20 Minuten plus.
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4: Ich wollte gerade wissen, ob Ava Max möglicherweise auch auf der Hochzeit von Taylor Swift ist. Die ist ja gerade im Gange. Sie heiratet ihren Travis. Und ich habe einfach mal gegoogelt. Und mittlerweile kriegt man ja so einen KI-Überblick, wenn man was googelt. Und hier steht einfach, zwischen Ava Max und Taylor Swift hat keine Hochzeit stattgefunden, da die beiden nicht miteinander verheiratet sind. Dankeschön. Genau das wollte ich wissen. Also, wir sprechen gleich nochmal genauer über die Hochzeit von Taylor Swift. Bis dahin, das hier ist Ava Max mit Torn. Ava Max ist übrigens nicht mit Taylor Swift verheiratet, falls ihr das nicht

0: Ava Max mit Torn und jetzt Musik von Olivia Rodrigo, der Song, der schon seit Wochen überall auf Instagram, TikTok und wo auch immer viral geht.
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0: Es ist die Hochzeit des Jahres. Es ist die Hochzeit des Jahrzehnts. Es ist die Hochzeit des Jahrhunderts. Also, okay, gut, wir wissen nicht, was sonst noch so kommt, aber es ist schon ein Riesending. Taylor Swift heiratet Football-Profi Travis Kelce. Die feiern in New York ihre Hochzeit. Nach US-Medienberichten soll es gestern Abend auch schon ein Abendessen gegeben haben im Madison Square Garden. Der wird seit Tagen schon von einem wirklich, also es ist ein Riesenaufgebot an Polizei, was da gerade ist und das alles abriegelt. Tina Eck berichtet für uns aus New York. Frage: Um die Hochzeitsfeier, da wird ja ein Riesengeheimnis drum gemacht. Wie gehen die Fans denn damit um? Versammeln die sich trotzdem da in New York?
1: Ja, unter den Swifties hat es sich offenbar herumgesprochen, dass man weder ran noch reinkommt in diese VIP-Hochzeit vor dem Madison Square Garden. Sind vor allem viele Polizisten, Journalisten und Fotografen in der leisen Hoffnung, irgendwas oder irgendwen zu erhaschen. Auch einige Fans, aber keineswegs ein Großaufgebot an Swifties. Außerdem herrscht Hitzewelle. Im Häusermeer von New York kocht der Asphalt. Wer will da schon vergeblich draußen warten? Auch die angeblich 1000 Gäste halten dicht und Handys sind drinnen im Madison Square Garden verboten. Also es bleibt alles ein riesengroßes Rätsel.
0: Eine Feier mit ganz, ganz vielen Promis und keiner hängt am Handy, macht irgendwelche Instagram-Stories und das dringt nichts nach außen. Das ist doch mal crazy. Guck mal, da wird Taylor Swift mir ja nochmal richtig sympathisch.
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0: Das Wetter.
1: Das wird deutlich durchwachsener am Wochenende. Morgen noch mit Sonnenschein, vor allem morgens und mittags. Am Abend können hier und da schon dickere Wolken aufziehen, die auch ein paar Regenschauer mit dabei haben. Am Sonntag, da wird es aber vor allem regnerischer, da die ganze Zeit über kleinere Regenschauer möglich. Ansonsten guckt hier und da vielleicht auch mal die Sonne raus, aber die Wolken, die nehmen auf jeden Fall überhand. Die Temperaturen bleiben ungefähr gleich bei so 25, 27 Grad in der Spitze und das Ganze sieht dann nächste Woche genauso aus.
0: NRW Verkehr.
1: Und da gibt es weiterhin die Meldung von der A3 Arnheim-Oberhausen zwischen Dienstlaken-Süd und Kreuz-Oberhausen. Die ist aktuell gesperrt, da läuft ein Feuerwehreinsatz. Die längsten Staus A1 Dortmund-Köln zwischen Gefelsberg und Wuppertal-Langerfeld 3 Kilometer 20 Minuten plus. A1 Köln-Euskirchen zwischen Köln-Bocklemünde und Kreuz-Köln-West 3 Kilometer auch hier 20 Minuten plus. A2 Hannover-Dortmund zwischen Beckum und Hamm-Üntrop 1 Kilometer Stau, 15 Minuten kommen da oben drauf. Und die A30 noch Rheine-Osnabrück zwischen Langenbeck und Hasbergen-Gaste 3 Kilometer und auch hier 20 Minuten länger.
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1: Niklas Lünebach ist hier für euren Freitagabend und es könnte sein, dass jetzt bei dem einen oder anderen ein paar Glöckchen klingeln im Kopf.
2: Wer sind Sie?
3: Oh, tut mir leid.
4: Elle Woods, willkommen.
1: Hi. Hi, Mensch, ja, Elle Woods. Die Rolle, durch die Reese Witherspoon vor 25 Jahren bekannt geworden ist. Natürlich blond. Und jetzt gibt's auf Prime Video eine neue Serie, in der diese Elle Woods nochmal auftaucht. Sprechen wir gleich drüber mit unserem Streaming-Experten Jörg Albrecht. Erstmal Musik von Holly Humberstone, To Love Somebody. Macht euch einen schönen Abend.

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0: Sag mal, wisst ihr eigentlich, wie man eine joggende Blondine nennt? Richtig. Dumm gelaufen.
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0: Ja, damit so blöden Blondinenwitze hat Reese Witherspoon schon vor 25 Jahren aufgeräumt. Der Film dazu hieß Natürlich Blond. Und ihre Rolle Elle Woods, die kriegt jetzt eine Fortsetzung. Und zwar auf Prime Video gibt's eine neue Serie, da taucht eben genau diese Rolle auf. Film- und Streaming-Experte Jörg Albrecht, du hast die für uns mal ein bisschen getestet.
2: Ja, und diese Serie heißt kurz und knapp Elle. Und in ihr wird die Vorgeschichte von Natürlich Blond erzählt. Das heißt, wir sehen Elle Woods als 16-Jährige. Gespielt wird sie jetzt von Lexi Mindtree, die absolut perfekt ist als junge Ausgabe von Reese Witherspoon. Die Handlung startet 1995 mit einem Umzug von Los Angeles nach Seattle. Für Elle ein Umzug vom Himmel in die Hölle.
3: Ich kann's gar nicht sagen. Seattle.
4: Wir werden jeden Tag anrufen und wir kommen dich besuchen.
3: Ja, dein Leben ist nicht vorbei, es ist nur anders.
2: Mhm. Wie anders? Das zeigt sich auf der Highschool. Seattle steht in den 90ern für Grunge, Nirvana, Pearl Jam und die Foo Fighters kommen aus der Stadt. Ja, und genauso sehen auch sämtliche Schüler aus. Für sie alle ist Elle ein strohblondes Alien in Pink.
5: Ich habe gehört, dass hier die Coolsten aus der Abschlussklasse sitzen. Eigentlich bin ich ein Jahr jünger, aber geistig bin ich älter.
0: Ja, also es ist ja immer so eine typische Zutat von Filmen und Serien. Zwei Welten, die aufeinandertreffen. Dann wird's auch meistens lustig. Insofern müsste die Serie ja auch eine Menge Spaß machen, oder?
2: Das tut sie auch, wobei es für meinen Geschmack immer noch ein Tick witziger, überdrehter und vielleicht auch ein bisschen überraschender hätte sein dürfen. Dass das nicht so ist, liegt aber vielleicht auch daran, dass es nun wirklich nicht ein Prequel von Natürlich Blond gebraucht hätte.
0: Also auf Prime Video die neue Serie L mit der Vorgeschichte zu Natürlich Blond. Viel Spaß damit.
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0: er Verantwortung übernehme, obwohl er gerne weitergemacht hätte. Das soll jetzt Jürgen Klopp tun. Der DFB kündigte an, dass man jetzt mit dem Star-Trainer verhandeln werde. Grundsätzlich habe Klopp bereits erklärt, dass er bereit sei, den Job als Bundestrainer zu übernehmen. Dafür muss er allerdings aus seinem Job als Head of Global Soccer bei Red Bull raus, wo er noch bis 2029 unter Vertrag steht. Thomas Thonfeld, Sportredaktion.
1: Die geplanten strengeren Regeln für Krankmeldungen sorgen für viel Kritik. Die Koalition will, dass Beschäftigte künftig schon ab dem ersten Krankheitstag eine Arbeitsunfähigkeitsbescheinigung vorlegen. Ganz klar ist aber noch nicht, wie das praktisch laufen soll. Die Regierung betont, das heißt nicht automatisch, dass jeder direkt am ersten Tag zum Arzt gehen muss. Auch innerhalb der SPD gibt es Zweifel, vor allem am geplanten Aus für telefonische Krankschreibungen. Die Zahl der Asylanträge in Deutschland ist deutlich zurückgegangen. Im ersten Halbjahr stellten knapp 40.000 Menschen erstmals einen Asylantrag. Das sind rund ein Drittel weniger als vor einem Jahr.
2: Im Juni trat die europäische Asylreform in Kraft. Sie erleichtert es den EU-Staaten unter anderem, Menschen in Drittstaaten abzuschieben. Bereits zuvor hatte Bundesinnenminister Dobrindt die Grenzkontrollen verschärft und Zurückweisungen von Asylsuchenden angeordnet. Im ersten Halbjahr wurden nach Angaben des Innenministeriums rund 14.000 Menschen an den deutschen Grenzen zurückgewiesen. Die Bundespolizei nahm außerdem knapp 500 mutmaßliche Schleuser fest und registrierte etwa 4.000 Menschen mit offenen Haftbefehlen. Thomas Bleskin, Nachrichtenredaktion.
1: Die USA feiern ihren 250. Geburtstag. Präsident Donald Trump will daher vor dem weltbekannten Präsidentendenkmal am Mount Rushmore eine Rede halten. Geplant sind außerdem ein großes Feuerwerk und Überflüge von Militärflugzeugen. Was Trump in seiner Rede ankündigen wird, das ist bislang noch offen.
3: Das Wetter.
4: Sehr durchwachsen die nächsten Tage. Also immer mal wieder Sonne, immer mal wieder Wolken und auch immer mal wieder Regenschauer. Das Ganze fängt morgen noch relativ trocken an bei bis zu 25, 27 Grad um den Dreh. Hier und da können dann abends auch schon mal ein paar kleinere Regenschauer runterkommen. Am Sonntag wird es dann den ganzen Tag über regnerisch und deutlich grauer.
3: NRW Verkehr.
4: Immer noch die Sperrung auf der A3 Arnheim-Oberhausen zwischen Dienstlaken Süd und Kreuz Oberhausen. Da läuft aktuell ein Feuerwehr. Der Einsatz. Die Staus, da wird es zumindest etwas weniger. Zwei haben wir noch. Einmal die 1 Dortmund-Köln zwischen Gevelsberg und Wuppertal-Langerfeld dauert es 20 Minuten länger. Und die 30 Rheine-Osnabrück zwischen Lotte und Hasbergen-Gaste 3 Kilometer. Ist eine Viertelstunde mehr. Kommt gut durch.

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0: Ja, jetzt am Wochenende auch ein bisschen regnerisch, vor allem am Sonntag. Da ist man wieder gut auf der Couch aufgehoben.
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0: Seit 2020 taucht der Detektivname Holmes ja wieder mit großem Erfolg auf der Filmbühne auf. Aber nicht Sherlock Holmes ermittelt, nein, seine kleine Schwester Enola Holmes. Zwei Filme, in denen sie Fälle in guter alter Holmes-Manier aufdeckt, die gibt es schon. Und jetzt gibt's auf Netflix einen dritten Teil. Filmexperte Jörg Albrecht, man kennt das ja aus so Filmreihen, ne? Bei dem dritten Teil denkt man sich meistens so, naja, war jetzt nicht so nötig. Wie ist es denn hier?
2: Naja, auch hier hätte es einen dritten Teil nicht unbedingt gebraucht. Aber immerhin tut er auch nicht weh. Enola steht kurz davor zu heiraten, wofür Bruder Sherlock offenbar kein Verständnis hat.
3: Du gibst deinen Namen auf, deine Stellung als Detektivin.
4: Ich werde weiterarbeiten.
3: Du übernimmst einen Titel und Tradition, die dir nichts sagen, nichts.
2: Aber die Hochzeit muss ohne ihn warten, denn Sherlock wird entführt und Enola hat einen neuen Fall zu lösen. Unterhaltsam ist auch dieser dritte Teil, aber die ersten beiden, die waren definitiv besser.
0: Also, falls ihr Enola Holmes noch nicht kennt, dann lohnen sich die ersten beiden Filme auf jeden Fall. Und wenn ihr das schon kennt, den dritten, ja, kann man sich auch mal geben. Habe ich jetzt richtig rausgehört, ne? Ja, also viel Spaß damit. Jetzt hier Aura Dione mit Friends.

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0: Das Wetter.
1: Es ist wirklich ein wildes Durcheinander. Schauen wir mal auf morgen. Da haben wir bis zu 26, 27 Grad so rum in der Spitze. Dazu Sonnenschein, der wechselt sich mit ein paar Wolken ab. Und am Abend kann es hier und da dann auch mal ein paar Regenschauer geben. Am Sonntag ist wirklich alles mit dabei. Dicke, dicke Wolken, auch den ganzen Tag über Regenschauer. Hin und wieder aber auch mal die Sonne, die durchblickt. Und das Ganze bei so 25, 26 Grad. Und die nächsten Tage, also nächste Woche, da geht das auch ähnlich weiter.
0: NRW Verkehr.
1: Ein paar Staus haben wir noch, einmal die 1. Dortmund-Köln zwischen Gevelsberg und Wuppertal-Langerfeld. 2 Kilometer, eine Viertelstunde dauert es hier länger. A1 Köln-Euskirchen zwischen Hürth und Erftstadt, so 10 Minuten plus ungefähr. A3 Frankfurt-Köln zwischen Bad Honnef-Linz und Kreuzborn-Siegburg. 2 Kilometer, da kommt eine Viertelstunde oben drauf. Genauso wie auch auf der A30 Rhein-Osnabrück zwischen Lotte und Hasbergen-Gaste. 2 Kilometer, Viertelstunde plus. Gute Fahrt!
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1: Und wir stimmen uns weiterhin ein auf die WM, beziehungsweise wir machen Stimmung dafür. Das ist Shakira mit dem offiziellen WM-Hit. Währenddessen warten wir noch auf den endgültigen Sieger bei Australien gegen Ägypten. Da läuft noch die Nachspielzeit, also die Verlängerung. Und dann nachher das absolut geile Match Argentinien gegen Kap Verde. Irgendwie ist gefühlt die ganze Welt für Kap Verde, weil es einfach unfassbar witzig wäre, wenn die Argentinien raushauen. Ob die das schaffen? Mal sehen. Bis dahin. Ich bin Niklas Lüneburg, wünsche euch einen richtig schönen Freitagabend.

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0: Ja, Schande über unser Haupt eigentlich, muss man sagen. Ne? Wir haben eben schon über ein paar Streaming-Tipps gesprochen, zum Beispiel den dritten Film von Enola Holmes. Aber wir haben unsere Reality-TV-Freunde ganz vergessen. Ne? Was haben die Ludolfs gemeinsam mit den Geissens, den Wollnys, die Kardashians, die Ochsenknechts? Alle haben sie ein eigenes TV-Format und ihre Fanbase. Und bei den Ochsenknechts, da geht das Ganze jetzt schon in die fünfte Staffel. Ja, in 8 Folgen begleitet die Reality-Doku Natascha Ochsenknecht, ihre Kinder Jimmy Blue, Wilson Gonzalez, Cheyenne, ihren Ehemann Nino und die Mutter Bärbel. Und wir haben Natascha mal gefragt, wie ist das eigentlich so, wenn man die ganze Zeit dann von so einer Kamera begleitet wird?
1: Naja, es ist ja jetzt schon die fünfte Staffel. Das heißt, die erste war die größte Hürde, sich darauf einzulassen. Und da haben wir auch ein paar Tage gebraucht. Und dann war das auch bei mir, wo ich immer dachte, Mensch, irgendwas stimmt noch nicht so ganz. Wir machen die Tür noch nicht wirklich auf. Und dann habe ich halt festgestellt, okay, es ist jetzt nicht der Feind in diesem Sinne, sondern das ist jetzt unser Team. Wir arbeiten daran und wir wollen ja bestmöglich die Realität zeigen. Mit jeder Staffel ist dieses Vertrauen halt gewachsen. Also die verhalten sich eigentlich, können auch Geheimagenten sein, würde ich mal sagen. Du spürst sie nicht.
0: Man spürt sie nicht und da kommt's ja dann auch ab und zu mal zu Drama. Die Leute lieben ja auch Drama. Wichtigste Frage, gibt's dieses Mal auch Drama?
1: In der fünften Staffel gibt's richtig Drama. Und zwar Drama, kann man ja schon, ich meine, man hat ja schon ein paar Ausschnitte gesehen, ne? Zwischen Cheyenne und mir kracht's halt richtig. Zwischen Cheyenne und den Brüdern kracht es eben auch ein bisschen. Und das sind halt solche Sachen, ja, hat auch keiner mit gerechnet, ne? Aber so ist es nun mal. Und Cheyenne wird älter und ja, ist auch so ein Mensch, die nimmt halt auch kein Blatt vor den Mund, ne? Wo ich dann manchmal auch denke so, oh mein Gott, also das hätte sie sich vom Ton her sparen können. Aber so ist es nun mal.
0: Es scheint ein Muster zu ergeben, wenn Cheyenne mit Natascha, Cheyenne mit Jimmy, Cheyenne mit Wilson und Cheyenne mit Cheyenne Probleme hat. Also es wird sehr interessant. Es gibt viel Drama bei diese Ochsenknechts. Ab jetzt, immer sonntags um 19.05 Uhr, gibt es bei RTL und vorher, beziehungsweise jetzt schon online bei RTL Plus und bei Wow.
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1: Ich bin Zoe Tassovali.
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0: Kompetenzen und das Team um einen möglichen Bundestrainer Klopp herum. Am Geld dürfte eigentlich nichts scheitern, auch wenn das natürlich auch geklärt werden muss. Und dann muss Klopp noch aus seinem Red Bull-Vertrag raus. Der läuft ja noch bis 2029, aber auch da dürfte sich eine Lösung finden, sodass ich die Chancen mal mit deutlich mehr als 50% einschätzen würde.
1: Danke dir, Thomas Thonfeld. Wer künftig krank zu Hause bleibt, soll schon ab dem ersten Tag eine Krankschreibung brauchen. Das plant die Bundesregierung zwar, aber wie das praktisch umgesetzt werden soll, ist aktuell noch völlig offen.
2: Laut Regierungssprecher Cornelius bedeuten die neuen Regeln nicht, dass Arbeitnehmer bereits am ersten Krankheitstag eine Arztpraxis aufsuchen müssen. Konkrete Angaben zum Ablauf machte die Bundesregierung aber nicht. Das Gesundheitsministerium verwies auf die Möglichkeit einer Krankschreibung per Videosprechstunde. Auch rückwirkende Bescheinigungen sind im Gespräch. Aus der SPD kommen inzwischen Zweifel an den Plänen. Der Koalitionspartner warnt, Patienten mit leichten Erkrankungen unnötig in Arztpraxen zu schicken und zusätzliche Bürokratie zu schaffen. Thomas Pleskin, Nachrichtenredaktion.
1: Die Ukraine kann offenbar mit weiteren Milliardenhilfen für ihr Militär rechnen. Die europäischen NATO-Mitgliedstaaten und Kanada haben sich wohl grundsätzlich darauf verständigt. Demnach soll die Ukraine für dieses und das kommende Jahr insgesamt 140 Milliarden Euro Militärhilfe erhalten. Das soll in der nächsten Woche auf dem NATO-Gipfel in Ankara offiziell verkündet werden. Popstar Taylor Swift und Footballstar Travis Kelce sollen sich in New York das Ja-Wort gegeben haben. Das berichten mehrere US-Medien übereinstimmend. Gefeiert wird demnach mehrere Tage lang im berühmten Madison Square Garden mit hunderten Gästen und einer großen Party heute Abend. Offiziell bestätigt haben Swift und Kelce die Hochzeit bisher allerdings nicht.
3: Das Wetter. Das wird deutlich durchwachsener am Wochenende. Morgen noch mit Sonnenschein, vor allem morgens und mittags. Am Abend können hier und da schon dickere Wolken aufziehen, die auch ein paar Regenschauer mit dabei haben. Am Sonntag, da wird es aber vor allem regnerischer, da die ganze Zeit über kleinere Regenschauer möglich. Ansonsten guckt hier und da vielleicht auch mal die Sonne raus, aber die Wolken, die nehmen auf jeden Fall überhand. Die Temperaturen bleiben ungefähr gleich bei so 25, 27 Grad in der Spitze und das Ganze sieht dann nächste Woche genauso aus.
4: NRW Verkehr.
3: Auf der A1 Köln-Euskirchen zwischen Hürth und Erftstadt 2 Kilometer Stau, dauert 25 Minuten länger. A30 Rheine-Osnabrück zwischen Lotte und Haßbergen-Gaste 2 Kilometer 20 Minuten sind es hier mehr. Und die A61 Mönchengladbach-Koblenz zwischen Gymnich und Dreieck-Erftal 2 Kilometer halbe Stunde plus. Kommt gut durch.

7 Uhr früh haben wir es jetzt, also natürlich nicht bei uns, sondern in Sydney gerade, in Australien ist es 7 Uhr in der Früh. Und das Frühstück, das schmeckt Down Under heute nicht so gut. Die haben nämlich gerade das serviert bekommen, was wir schon serviert bekommen haben im 16. Finale gegen Paraguay. Die waren gerade gegen Ägypten dran. Im Elfmeterschießen ist es zu Ende gegangen. Ägypten geht weiter den Weg Richtung WM-Finale, Richtung WM-Pokal. Australien ist raus. Später dann noch das Spiel Kap Verde gegen Argentinien. Wer da gewinnt, ich bin gespannt. Also Kap Verde, das wäre wahnsinnig geil.

0: Wait, wait, wait mit Love is all around an diesem Freitagabend. Und vielleicht der ein oder andere von euch gönnt sich gerade ein kleines Feierabendbierchen zum Wochenende. Es sei euch gegönnt, aber Kai Ayana, der kriegt keins.
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3: Alkohol wird öfter mal eingesetzt. Weiß ich nicht, um den anderen schön zu saufen, um ihn gefügig zu machen. Das Problem ist, ich kann das nicht. Alkohol kann ich nicht einsetzen, weil ich vertrage keinen Alkohol. Ich kann das nicht abbauen. Ich weiß, ich bin sofort besoffen. Ein Moscherie, ich kipp um. Ich vertrag das nicht so gut. Und mein Vater hat mich auch immer gewarnt vor Alkohol. Er hat gesagt, Kai, wenn du Alkohol trinkst, ich mach dich kaputt. Kein Alkohol, ich erzieh dich gut. Anständiger Mensch. Mein Vater war streng, sehr streng. Wenn du das machst, ich hau dich weg. Ich mach dich kaputt. Der war aber auch sehr großzügig. Der hat mir mal alles gegeben. Ich geb dir gleich. Papa, krieg Alkohol. Ich geb dir Alkohol. Das ist aber nett von dir. Puh, oh fuck, diese. Sehr streng, aber auch unfreiwillig komisch. Der hat immer Sätze gebracht, die haben keinen Sinn gemacht. Ey, pass auf, wenn du das machst, du sitzt in Pfanne. Ich sitze in der Pfanne? Halt die Fräse, man sagt Deutschland so. Wenn du Alkohol trinkst, du bist betrunken, du sitzt in Pfanne.
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0: Das Wetter.
1: Es wird doch nochmal frisch in der Nacht, bei so um die 15 Grad, vielleicht sogar ein bisschen weniger. Morgen dann sehr, sehr durchwachsen. Also da ist alles dabei. Sonne, Wolken, Regenschauer vielleicht auch am Abend. Vor allem Sonntag wird es dann aber regnerisch. Da kommen dann den ganzen Tag über kleinere Regenschauer runter. Das Ganze bei um die 25 bis 27 Grad in der Spitze. Und genauso geht es dann auch die komplette Woche über weiter.
0: NRW Verkehr.
1: A1 Köln-Euskirchen zwischen Hürth und Erftstadt 2 Kilometer, ungefähr 20 Minuten mehr. A30 Rheine-Osnabrück zwischen Lotte und Hasbergengaste 2 Kilometer, 10 Minuten plus. Und die 61 Mönchengladbach-Koblenz zwischen Gümnich und Dreieck-Erftal rechnet da mal mit einer halben Stunde Zeitverlust. Allen unterwegs kommt gut durch und sichere Fahrt.
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1: Noch knapp eine halbe Stunde, dann ist Anstoß. Argentinien gegen Kap Verde und die ganze Welt ist für Kap Verde, glaube ich. Also nichts gegen die Argentinier. Ja, aber wenn die Argentinien schlagen würden, fucking Kap Verde, Digga. Die haben, glaube ich, 200.000, 300.000 Einwohner. Also ich drücke auf jeden Fall denen die Daumen. Es wäre eine Sensation, es wäre wahnsinnig witzig. Und man muss sagen, es ist schon ein Erfolg. Die Kap Verder länger bei der WM dabei als Deutschland. Hätte mir das vor der WM einer gesagt, keiner hätte es geglaubt. Aber ist tatsächlich wahr, jetzt in einer halben Stunde ist Anstoß. Mal gucken, ob die es dann noch länger machen. Wir sind ja auf jeden Fall schon raus. Was das für Konsequenzen mit sich zieht und wie es in Zukunft mit der Nationalmannschaft weitergehen soll, darüber reden wir gleich. Erstmal Regard für euch mit Ride It. Ich bin Niklas Lünebach, wünsche euch eine schöne Nacht mit uns.

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0: Es ist spät am Abend und das ist ja jetzt neuerdings die Zeit, wo es bei der WM richtig spannend wird.
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0: Ja, wenn die erst so spät spielen, ne? Gerade eben erst zu Ende gegangen, obwohl die um 20 Uhr schon angefangen haben. Australien gegen Ägypten hat ein bisschen länger gedauert. Die sind bis ins Elfmeterschießen gegangen. Ägypten ist weiter, Australien raus. Gleich noch Kap Verde gegen Argentinien. Sehr geiles Spiel auch. Aber wir bleiben mal bei uns, hier bei der deutschen Mannschaft. Es war ja ein Fiasko, man muss sagen, mal wieder. Ja. Julian Nagelsmann hat jetzt offiziell seinen Rücktritt erklärt. Nico Hartmann aus dem WN-Studio. Man kann sagen, also er konnte ja gar nicht mehr anders. Ne?
2: Nein, da gab es keinen Ausweg und das muss man dem nun Ex-Bundestrainer zugutehalten. Er hat noch Einsicht gezeigt, spät, aber immerhin hat er nach einem gestrigen Krisengespräch mit den DFB-Spitzen dann seinen Rückzug verkündet. Traurig sei er gewesen, so heißt es. Aber die Situation war eben einfach zu verfahren. Es braucht nun einen Neuanfang und nach drei wechselhaften Jahren mit einem ordentlichen Auftritt bei der Heim-EM verlor sich eben der jüngste Trainer des WM-Turniers zusehends, ich sag mal, in einem Dickicht an personellen und kommunikativen Schwierigkeiten. Das Ende beim DFB war nun nach dem Fiasko gegen Paraguay einfach alternativlos.
0: Ja, jetzt muss jemand Neues her und es wird auch schon ein Name groß gehandelt. Jürgen Klopp, der versucht dann mal einen Umbruch beim DFB, soll zumindest kommen, er hat auf jeden Fall Bock.
2: Ja genau, Jürgen Klopp steht bereit, muss allerdings noch seine Vertragsbindung mit dem Red Bull-Konzern auflösen. Das werden auch nicht so einfache Verhandlungen und vor allem wird es teuer für den DFB. Ein Jürgen Klopp mit seiner Vita wird viel Geld verlangen, vor allem auch Reformen, Strukturveränderungen beim DFB vorantreiben. Also ähnlich wie Jürgen Klinsmann 2004 wird er jeden Stein umdrehen wollen, da bin ich sehr gespannt. Auch was Rudi Völler angeht, der will weitermachen, so ist zu hören, aber die Zusammenarbeit mit Klopp müsste noch austariert werden. Am Ende ist es dann schon ein wenig bizarr. Noch würde Julian Nagelsmann die Mannschaft aufstellen, sagte Jürgen Klopp vor dem ersten Spiel der DFB-Elf. Jetzt wird er wahrscheinlich sein Nachfolger, irgendwie schon komisch, als hätte er es geahnt.
0: Sowas aber auch. Danke dir, Nico, für die Infos und bis wir dann ja, alles geklärt haben und das nächste Mal antreten dann zur EM 2028. Bis dahin gucken wir gleich das Spiel Argentinien gegen Kap Verde und da bin ich auf jeden Fall gegen für Kap Verde. Also nichts gegen Argentinien, aber also wäre schon ein bisschen witzig, wenn Kap Verde das gewinnt.
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1: Ich bin Zoe Tassovali. Das WM aus der deutschen Fußballnationalmannschaft hat Konsequenzen. Julian Nagelsmann ist nicht mehr Bundestrainer. Der 38-Jährige hat seinen sofortigen Rücktritt erklärt. Thomas Thunfeld, Nagelsmann hat erklärt, dass ihm die Entscheidung nicht leicht gefallen ist. Aber der DFB hat ihm ja offenbar gar keine Wahl gelassen, oder?
2: Also es sieht ganz so aus und es wird ja auch aus dem Treffen Nagelsmanns mit der DFB-Spitze so berichtet, man habe ihm da den Rücktritt nahegelegt. Ganz offensichtlich wollte die Verbandsführung anders als nach dem Vorrunden aus 2022 in Katar dieses Mal einen schnellen Schnitt und nicht wie damals mit Hansi Flick erst nochmal weiterprobieren.

0: Jetzt wartet im Achtelfinale entweder Argentinien oder Kap Verde. Für E-Autos läuft es in Deutschland wieder deutlich besser. Die Zahl der Neuzulassungen ist im ersten Halbjahr um fast 50% gestiegen. Als wichtigsten Grund nennt das Kraftfahrtbundesamt die neue Kaufprämie.
1: Je nach Einkommen und ob Kinder in der Familie sind, die sich ein Elektroauto kauft, gibt es vom Staat bis zu 6.000 Euro dazu. Das führt, wie von der Politik gewollt, anscheinend dazu, dass sich mehr Menschen für ein E-Auto entscheiden. Auch insgesamt sind wieder mehr Autos, also auch Verbrenner, verkauft worden. Die Beratungsgesellschaft EY rechnet allerdings damit, dass die gestiegene Nachfrage für E-Autos wieder abflaut, wenn die neue Prämie ausläuft. Ausreichen soll sie insgesamt etwa für 800.000 Autokäufe. Jan-Henner Reitzer, Nachrichtenredaktion.
0: Wer krank ist, soll sich künftig grundsätzlich schon ab dem ersten Fehltag krankschreiben lassen. Wie das genau laufen soll, ist aber noch offen. Die Bundesregierung betont, das Attest muss nicht automatisch am ersten Tag beim Arbeitgeber vorliegen. Da ist bisher nur, die telefonische Krankschreibung soll wegfallen. Per Videosprechstunde soll sie dagegen weiter möglich sein.
2: Das Wetter.
3: Es ist herrlich kühl, gerade in der Nacht 12 bis 8 Grad nur noch. Im Vergleich zu den Tropennächten ein Segen. Tagsüber heute dann teils bewölkt. Vor allem in Ostwestfalen kann es auch regnen. Ansonsten gibt es aber viel Sonne bei uns im Land bis 28 Grad. Während der Sonntag, der wird dann wieder wechselhafter. Teils Regen möglich bis 27 Grad.
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5: Zurzeit liegen uns keine Meldungen vor. Wir wünschen allen unterwegs gute Fahrt.
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3: Hallo zusammen, ich habe gleich die 80er für euch im besten Mix mit Nick Kershaw und The Riddle. Und den Anfang machen aber Hurts und Wonderful Life in der Version von Purple Disco Machine. Ich freue mich, dass ihr zuhört. Wir verbringen die Nacht zusammen akustisch. Also schön, dass ihr dabei seid.

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0: oft habt ihr in diesem Sommer schon Urlaub gemacht? Also jetzt nicht direkt einen Strandurlaub mit Flug und Hotel und allem. Ich meine so einen kleinen Eintagesurlaub für zwischendurch, so direkt vor der Haustür.
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0: Das geht nämlich auch und das natürlich am besten am Badesee. Ja, und davon gibt es einige hier in NRW. Und damit ihr nicht ewig nach dem Schönsten suchen müsst, testen wir hier im Moment einen See nach dem anderen für euch und stellen die euch vor. Und heute ging es für unseren Reporter Stefan Räg zum Auesee nach Wesel-Flüren.
3: Ich bin jetzt die letzten 500 Meter zu Fuß zum See unterwegs. Man kann hier aber auch direkt mit dem Auto parken. Dann verpasst man zwar den wunderschönen Weg hierhin, aber man muss nicht weit laufen. Gehen wir mal rein. Ich bin auf dem Gelände angekommen und ich bin echt ein bisschen überwältigt, wie weitläufig hier alles ist. Man blickt hier vom Eingang direkt auf den See und der wird rechts und links eingeschlossen von zwei richtig großen Wiesen. Auf der rechten Seite hat man einen Kinderspielplatz und genug Platz, um zum Beispiel Volleyball oder Fußball zu spielen. Und auf der linken Seite ist alles so ein bisschen naturbelassener. Da sind richtig viele kleine Buchten, die durch so alte Trauerweiden voneinander abgetrennt sind. Und ich glaube, da pflanze ich mich jetzt erstmal hin. Mein Handtuch ist ausgebreitet, ich liege unter einer wunderschönen alten Trauerweide und vor mir, direkt im Wasser, schwimmt gerade eine Gänsefamilie an mir vorbei. Da gehe ich einfach mal hinterher für den obligatorischen Wassertest. Wie ist das Wasser so?
4: Angenehm, perfekt. Super schön.
3: Ja. Zum Trocknen bin ich jetzt einfach 2 Meter weitergezogen. Hier ist nämlich schon wieder direkt pralle Sonne. Und hier döse ich jetzt erstmal ein bisschen. Und wenn man genug entspannt hat, so wie ich jetzt, dann muss man einfach nur hier auf den Rundweg gehen entlang des Sees. Ich habe zum Beispiel schon eine Minigolfanlage gesehen, aber auch einen Basketballplatz, einen kleinen Fußballplatz. Also hier kann man wirklich auch gut Sport treiben.
5: Moin. Darf ich dich fragen, was du hier bei der Hitze trainierst?
6: Zum Aufwärmen joggen und dann Calisthenics, Klimmzüge, Liegestütze, Dips.
5: Gleich noch abkühlen?
6: Abkühlen auf jeden Fall auch noch, ja. Zwischendurch.
3: Und natürlich wäre kein Badeseetest komplett ohne den Imbiss zu testen. Und da gehe ich jetzt hin. Ich habe mich für eine Pommes mit Mayo entschieden. Die ist auch top. Und damit ist mein Badetag hier am Auesee wirklich eine 10 von 10. Besser geht's nicht.
0: Eine 10 von 10, das ist auch mal eine Ansage, lieber Stefan. Und noch kurz zur Parksituation, das ist ja auch gar nicht so unwichtig. Es gibt einige Parkplätze vor Ort. Bedeutet, auch wenn es richtig warm ist, solltet ihr eigentlich einen Platz für euer Auto finden. Easy ist ja vor allem für Familien mit Kindern eine wichtige Info. Die haben ja im Zweifel immer viel Zeug dabei. Der Parkplatz dort kostet allerdings 1,20 Euro pro Stunde. Da könnt ihr maximal 10 Stunden stehen. Dafür ist aber der Eintritt zum Badesee frei.
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0: Das Wetter.
1: 12 bis 8 Grad aktuell, also schön kühl, dazu klar und trocken. Tagsüber auch meist trocken und sonnig. Im Nordosten des Landes kann es aber auch zuziehen heute. Da gibt es dann auch mal Regen bis 28 Grad. Sonntag mal Sonne, mal Wolken, ab und an Regen bis 27 Grad.
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2: Zurzeit liegen uns keine Meldungen vor. Wir wünschen allen unterwegs gute Fahrt.
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1: In so circa viereinhalb Stunden, dann ist 5 Uhr morgens. Michael Schulte feiert diese Uhrzeit jetzt aber schon ab. Hier ist 5 a.m.

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0: Fies.
1: Ich mach das nie wieder.
2: Kann ich verstehen. Wobei, es klang doch schön. Der Grund, warum er das gemacht hat, ist übrigens ganz einfach. Er hat eine neue Single draußen. Habt ihr gerade auch schon so ein bisschen gehört. Why Don't You Stay heißt dieser Song. Und mit der Ampelaktion macht er halt ein bisschen Promotion. Nico Santos selbst beschreibt den Song als eine lange Sommernacht, die man nicht loslassen möchte. Und das passt doch hervorragend zu dieser Uhrzeit jetzt, oder?
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1: Ich bin Zoe Tassovali. Wird Jürgen Klopp der neue Bundestrainer? Gespräche dazu mit dem DFB laufen. Das hat Klopp in einem Interview bei Magenta TV bestätigt. Mit einer schnellen Entscheidung rechnet er aber nicht. Erst müsse er seine Vertragslage bei Red Bull klären. Außerdem betont er, die Probleme der DFB-Elf hätten nicht nur an Ex-Bundestrainer Nagelsmann gelegen. Wir bleiben beim Fußball. Ägypten steht im Achtelfinale der Fußball-Weltmeisterschaft. Die Mannschaft setzte sich am Abend mit 4:2 im Elfmeterschießen gegen Australien durch. Nach Ende der regulären Spielzeit stand es 1:1. Die Ukraine soll beim NATO-Gipfel in Ankara kommende Woche weitere Militärhilfe zugesichert bekommen. Es geht wohl um 140 Milliarden Euro. Darauf haben sich die NATO-Mitgliedstaaten in Brüssel verständigt.
2: Das Geld ist für Waffen, andere militärische Ausrüstung oder auch die Ausbildung von Soldaten bestimmt und soll innerhalb von 2 Jahren fließen. Mit in die Gesamtsumme eingerechnet ist schon ein Hilfspaket der EU im Umfang von 60 Milliarden Euro. Die weiteren zugesagten 80 Milliarden Euro sollen von den NATO-Mitgliedstaaten kommen. Deutschland hat dafür in diesem Jahr schon gut 11 Milliarden Euro eingeplant. Jan-Henner Reitzer, Nachrichtenredaktion.
1: Popstar Taylor Swift und Football-Profi Travis Kelce feiern in New York ihre Hochzeit. Es gibt zuerst
2: Jan-Henner Reitzer, Nachrichtenredaktion.

0: Viele Polizisten, Journalisten und Fotografen in der leisen Hoffnung, irgendwas oder irgendwen zu erhaschen. Auch einige Fans, aber keineswegs ein Großaufgebot an Swifties. Außerdem herrscht Hitzewelle. Im Häusermeer von New York kocht der Asphalt. Wer will da schon vergeblich draußen warten? Auch die angeblich 1000 Gäste halten dicht und Handys sind drinnen im Madison Square Garden verboten. Also es bleibt alles ein riesengroßes Rätsel.
1: Danke dir, Tina Eck.
2: Das Wetter.
1: Ihr bekommt da eine klare und trockene Nacht, 12 bis 8 Grad aktuell nur. Tagsüber heute dann bis 28 Grad, dazu viel Sonne. Nur in Ostwestfalen kann es auch regnen. Und am Sonntag bis 27 Grad, dazu mehr Wolken und auch mehr Regen möglich.
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3: Zurzeit liegen uns keine Meldungen vor. Wir wünschen allen unterwegs gute Fahrt.
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1: In den USA wird am Unabhängigkeitstag heute eine Zeitkapsel in einem Stahlzylinder vergraben. Das Ding soll dann 250 Jahre später erst geöffnet werden. Mit drin typische US-Objekte, unter anderem ein iPhone, eine Colaflasche, eine Aufnahme der Nationalhymne und eine von KI erstellte Zukunftsprognose. Also ich fasse das nochmal zusammen, ja, KI, ein Smartphone und eine Cola. Das sollen also Dinge sein, die typisch sind für die Gesellschaft? Bin ich die Einzige, die das ganz schön traurig findet?

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2: Elle Woods! Willkommen!
3: Elle Woods, da war doch was. Da platzt im Kopf direkt so ein kleiner rosa Ballon. Das ist die Rolle, durch die Reese Witherspoon vor 25 Jahren bekannt geworden ist. Der Film dazu hieß natürlich Blond und jetzt gibt es auf Prime Video eine neue Serie, in der diese Elle Woods erneut auftaucht. Film- und Streaming-Experte Jörg Albrecht.
4: Ja, und diese Serie heißt kurz und knapp Elle und in ihr wird die Vorgeschichte von Natürlich Blond erzählt. Das heißt, wir sehen Elle Woods als 16-Jährige. Gespielt wird sie jetzt von Lexi Mindtree, die absolut perfekt ist als junge Ausgabe von Reese Witherspoon. Die Handlung startet 1995 mit einem Umzug von Los Angeles nach Seattle. Für Elle ein Umzug vom Himmel in die Hölle.
5: Ich kann's gar nicht sagen. Seattle.
6: Wir werden jeden Tag anrufen und wir kommen dich besuchen.
5: Ja, dein Leben ist nicht vorbei, es ist nur anders.
4: Mhm. Wie anders? Das zeigt sich auf der Highschool. Seattle steht in den 90ern für Grunge, Nirvana, Pearl Jam und die Foo Fighters kommen aus der Stadt. Ja, und genauso sehen auch sämtliche Schüler aus. Für sie alle ist Elle ein strohblondes Alien in Pink.
7: Ich habe gehört, dass hier die Coolsten aus der Abschlussklasse sitzen. Eigentlich bin ich ein Jahr jünger, aber geistig bin ich älter.
3: Gut, also ich bin ja der Meinung, Leute, hört einfach auf mit diesen ganzen Sequels und Prequels und denkt euch verdammt nochmal was Neues aus. Ich habe aber tatsächlich gehört, die Serie macht Spaß.
4: Das tut sie auch, wobei es für meinen Geschmack immer noch ein Tick witziger, überdrehter und vielleicht auch ein bisschen überraschender hätte sein dürfen. Dass das nicht so ist, liegt aber vielleicht auch daran, dass es nun wirklich nicht ein Prequel von Natürlich Blond gebraucht hätte.
3: Braucht es denn eine weitere Fortsetzung zu Enola Holmes mit Millie Bobby Brown als Sherlock Holmes kleine Schwester? Netflix war ja offenbar der Meinung.
4: Naja, auch hier hätte es einen dritten Teil nicht unbedingt gebraucht, aber immerhin tut er auch nicht weh. Enola steht kurz davor zu heiraten, wofür Bruder Sherlock offenbar kein Verständnis hat.
8: Du gibst deinen Namen auf, deine Stellung als Detektivin.
9: Ich werde weiterarbeiten.
8: Du übernimmst einen Titel und Tradition, die dir nichts sagen, nichts.
4: Aber die Hochzeit muss ohne ihn warten, denn Sherlock wird entführt und Enola hat einen neuen Fall zu lösen. Unterhaltsam ist auch dieser dritte Teil, aber die ersten beiden, die waren definitiv besser.
3: Enola Holmes 3 auf Netflix und die Serie Elle bei Prime Video. Zweimal frisches Streaming-Futter für euch. Danke, Jörg.
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0: Das Wetter.
1: Es ist herrlich kühl, gerade in der Nacht 12 bis 8 Grad nur noch. Im Vergleich zu den Tropennächten ein Segen. Tagsüber heute dann teils bewölkt. Vor allem in Ostwestfalen kann es auch regnen. Ansonsten gibt es aber viel Sonne bei uns im Land bis 28 Grad. Während der Sonntag, der wird dann wieder wechselhafter. Teils Regen möglich bis 27 Grad.
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2: Zurzeit liegen uns keine Meldungen vor. Wir wünschen allen unterwegs gute Fahrt.
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1: Herzlich willkommen im Wochenende an diesem noch sehr frühen Samstag. Vielleicht seid ihr ja noch wach, weil ihr irgendwie arbeiten müsst, ihr Armen, oder ihr kommt gerade von einer Party. Ganz egal, warum ihr zuhört. Ich freue mich, dann bin ich hier nicht so alleine. Und das hier ist Musik von Teddy Swims, Mr. Know It All.

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0: Komm, jetzt um die Uhrzeit noch schnell so einen leckeren kleinen Marathon. Na? Vor 128 Jahren gab es den ersten in Deutschland. In Leipzig sind damals 13 Läufer angetreten. Wobei ich muss sagen, dann noch lieber ein Firmenlauf. Gut, jetzt nicht um diese Uhrzeit, aber sonst. So ein Firmenlauf, der ist auch meistens nicht ganz so lang.
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2: Firmenläufe sind eine gute Sache, klar. Allerdings kommt es auch ein bisschen darauf an, wie ernst die Führungsetage das nimmt. Wenn der Chef oder die Chefin Läufer sind, ja, dann hast du die Startpistole auf der Brust. Da ersetzt so ein Firmenlauf auch gerne mal ein Beurteilungsgespräch. Ja komm, der Björn aus der Buchhaltung, der hat bei der Bilanz von Q2-Ausgaben mit Einnahmen verwechselt. Aber hey, der läuft 6 Kilometer unter 20 Minuten. Der Mann gehört befördert. Und dann gibt's ja auch immer noch die, die mitlaufen, weil sie gehört haben, dass die Getränke auf Chef seinen Nacken gehen. Ich finde, eigentlich sollte es auf jeden Fall mal Prämien geben für alle, die mitmachen. Punkt 1, weil man ja mit Werbung von der Firma rumläuft, ist sozusagen eine wandelnde Litfaßsäule. Steuerlich könnte man doch bestimmt was dealen. Mal so ein Malle-Trip auf Firmenkosten als Werbungsausgabe zum Beispiel. Ja, und eigentlich sollte es auch Schmerzensgeld geben. Ja, nicht wegen Muskelkater. Für seine Tiere ist jeder selbstverantwortlich. Aber diese Firmen-Shirts, ey, die sehen immer aus wie aus einem Batikkurs für Einsteiger. Ja, oder als hätte der Chef Stress mit der Grafikabteilung gehabt. Und immer dran denken, wo ihr seid, ist vorne. Und wenn ihr hinten seid, ist hinten vorne.
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1: Ich bin Zoe Tassovali. Jürgen Klopp will neuer Fußball-Bundestrainer werden. Er sei bereit, sagte der 59-Jährige am Abend bei Magenta TV. Der deutsche Fußball stehe am Wendepunkt. Dinge müssten grundlegend verändert werden, so Klopp.
2: Es werden intensive Gespräche sein müssen, weil es natürlich die Probleme, die wir aktuell haben, nicht an der Personalie Julian Nagelsmann hing. So, Julian ist ein außergewöhnlicher Trainer. Das wird er in seinem Trainerleben noch ganz oft beweisen dürfen.
1: Der bisherige Bundestrainer Julian Nagelsmann war nach dem frühen Ausscheiden der DFB-Auswahl bei der Fußball-WM zurückgetreten. Und wir bleiben beim Fußball. Ägypten steht im Achtelfinale der Fußball-WM. Die Mannschaft setzte sich gegen Australien durch mit 5:3 nach Elfmeterschießen. Im zweiten Sechzehntelfinale der Nacht trifft der amtierende Weltmeister Argentinien aktuell auf das Überraschungsteam Kap Verde. Die Zahl der Asylanträge in Deutschland ist deutlich zurückgegangen. Im ersten Halbjahr stellten knapp 40.000 Menschen erstmals einen Asylantrag. Das sind rund ein Drittel weniger als vor einem Jahr.
3: Im Juni trat die europäische Asylreform in Kraft. Sie erleichtert es den EU-Staaten unter anderem, Menschen in Drittstaaten abzuschieben. Bereits zuvor hatte Bundesinnenminister Dobrindt die Grenzkontrollen verschärft und Zurückweisungen von Asylsuchenden angeordnet. Im ersten Halbjahr wurden nach Angaben des Innenministeriums rund 14.000 Menschen an den deutschen Grenzen zurückgewiesen. Die Bundespolizei nahm außerdem knapp 500 mutmaßliche Schleuser fest und registrierte etwa 4000 Menschen mit offenen Haftbefehlen. Thomas Bleskin, Nachrichtenredaktion.
1: Die USA feiern ihren 250. Geburtstag. Präsident Trump will daher vor dem weltbekannten Präsidentendenkmal am Mount Rushmore eine Rede halten. Geplant sind außerdem ein großes Feuerwerk und Überflüge von Militärflugzeugen. Was Trump